0: zweifeln viele Opferverbände. Es gehe nicht mehr um bekannte persönliche Schicksale, sondern um systematische Wiedergutmachung, sagen sie. Laut einem Untersuchungsbericht von 2021 wurden in Frankreich seit den 50er Jahren bis zu 330.000 Kinder und Jugendliche Opfer von sexuellem Missbrauch in kirchlichen Einrichtungen.
1: Die Verteidigungsminister der EU beraten heute in Brüssel darüber, wie die Ukraine mehr Raketen des US-Luftabwehrsystems Patriot bekommen kann. Nach Angaben eines ranghohen EU-Beamten könnten EU-Staaten ihren Platz in der Warteschlange für Bestellungen an die Ukraine abgeben. Der Brand in einem Mehrfamilienhaus in Kirchbichl im Bezirk Kufstein ist offenbar durch eine Grabkerze verursacht worden, die auf einem Balkon unmittelbar beim Holzgeländer aufgestellt worden ist. Das ist am Abend bekannt geworden. Verletzt wurde bei dem Brand niemand. Das Haus ist schwer beschädigt worden. Und jetzt zum Wetter mit Michael Mattern.
2: Der Montag beginnt frisch und in einzelnen Tälern nebelig. Tagsüber gibt es heute aber in ganz Österreich strahlenden Sonnenschein, kaum eine Wolke am Himmel. Es wird für Ende September außergewöhnlich warm. Bei teils lebhaftem Südostwind steigen die Temperaturen auf 19 bis 25, in Vorarlberg und Nordtirol sogar auf bis zu 27 Grad. In 2000 Meter hat es von Ost nach West 10 bis 17 Grad. Morgen Dienstag und auch in den nächsten Tagen ändert sich wenig. Es ist meist strahlend sonnig und an den Nachmittagen spätsommerlich warm.
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1: Am Mikrofon ist Thomas Ripp, es ist 3 Uhr. SPÖ-Bundesgeschäftsführer Klaus Seltenheim kritisiert die Aussagen von Gerhard Zeiler in der Zeit im Bild 2. Zeiler will ja SPÖ-Chef werden und fordert eine Kursänderung bei der SPÖ. Seltenheim versteht diese Forderung nicht, wie er in der ORF-Diskussionssendung das Gespräch am Abend sagt.
2: Also ich muss sagen, ich bin nach dem Auftritt gerade in der Zeit im Bild 2 dann doch ein bisschen sprachlos. Im Endeffekt ist dort Gerhard Zeiler gesessen und hat gesagt, ich möchte das Regierungsprogramm abarbeiten, ich möchte Teil der Regierung bleiben und eigentlich dieselbe Wirtschaftspolitik machen wie Spritpreisbremse, weil das klug ist, wo das jetzt irgendwie eine Kursänderung sein soll und wo sich in dieser Kursänderung irgendwie wiederfinden soll, frage ich mich tatsächlich.
1: Sagt SPÖ-Geschäftsführer Seltenheim. Die Polizei hat in Liverpool mehr als 50 Menschen festgenommen, die am Rande des Parteitags der Labour-Partei gegen das Verbot der Gruppe Palestine Action protestiert haben. Die Gruppe ist in Großbritannien als Terrorgruppe eingestuft. Amnesty International kritisiert die Festnahmen als Angriff auf die Meinungsfreiheit. Die Durchimpfungsraten bei Kindern sinken oder stagnieren in vielen Ländern Europas, auch in Österreich. Das zeigt eine aktuelle Studie im Fachmagazin The Lancet. Dadurch sei die sogenannte Herdenimmunität gefährdet, Christina Singer berichtet.
3: 7 Kinderimpfungen hat das Forschungsteam analysiert, und zwar im Zeitraum von 1980 bis 2024. In Österreich gingen die Impfquoten bei Hepatitis B, bei Kinderlähmung und bei Diphtherie, Tetanus, Keuchhusten zurück. Die höchsten Durchimpfungsraten verzeichnen Portugal und Luxemburg. Das lässt sich erklären, sagt Katharina Paul von der Universität Wien.
4: Der Unterschied ist hier, dass Menschen aktiv eingeladen werden zur Impfung. Sie erhalten auch Erinnerungen, wenn eine Kinderimpfung fällig ist oder auch eine Auffrischimpfung. Und das gibt es in Österreich in dieser Form nicht.
3: Auch die Datenlage lässt laut der Politologin in Österreich zu wünschen übrig, um die Entwicklung beim Impfverhalten besser zu verstehen. Wie etwa entstandene Verunsicherung durch die Corona-Pandemie.
1: 2 von China an die USA ausgeliehene Riesenpandas sind wohlbehalten angekommen. Pink Pink und Fu Shuang sind nach 16 Stunden Flug in Atlanta gelandet. China setzt seit Jahrzehnten auf seine Panda-Diplomatie, um die Beziehungen zu anderen Staaten zu pflegen. Die Tiere werden dabei nicht verschenkt, sondern gegen Gebühr für mehrere Jahre verliehen. Und jetzt zum Wetter mit Michael Mattern.
5: Die neue Woche beginnt strahlend sonnig. Über weite Strecken des Tages ist es heute sogar wolkenlos. Einzelne Nebelfelder, etwa im oberösterreichischen Seengebiet oder im Mürztal, lichten sich am Vormittag. Im Osten frischt wieder lebhafter Südostwind auf. Anfangs ist es recht frisch, tagsüber dann aber für die Jahreszeit wieder außergewöhnlich warm. Die Temperaturen erreichen 19 bis 27, selbst in 2000 Meter von Ost nach West 10 bis 17 Grad. In den nächsten Tagen gibt's ähnliche Höchstwerte und auch sonst wenig Neues. Nach etwas Frühnebel in ganz Österreich, viel, viel Sonnenschein.
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1: Am Mikrofon ist Thomas Rapp, es ist 4 Uhr. Sind Sie ein Mensch? Mit dieser Frage wird man immer öfter auf Webseiten begrüßt. Dabei geht es darum, unliebsame KI abzuwehren, die Daten absaugen will, berichtet Paul Siehorsch.
2: Mehr als die Hälfte des Internets ist voll von künstlicher Intelligenz. Sie kann helfen, etwa bei der Urlaubsplanung, das ist auch kein Problem. Unliebsam wird sie, wenn mithilfe der KI Daten geklaut werden. Das Vergleichsportal Geizhals.at bekommt täglich Millionen derartiger Anfragen. Michael Gröll, der technische Leiter von Geizhals.at, sagt:
3: Die wollen in der Regel unsere Produktdaten. Das heißt, da gibt es kommerzielle Interessen, diese Produktdaten dann weiterzuverkaufen, die von uns eigentlich vorrangig von Menschen erzeugt werden. Das ist eine unserer Dienstleistungen, die wir anbieten, und die werden dann eigentlich de facto gestohlen.
2: Hinter der Frage, sind Sie ein Mensch, verbirgt sich technisch viel mehr. Es wird das Verhalten der Anfrager geprüft. Automatische KI-Bots werden dann geblockt. Expertinnen und Experten fordern mehr Regeln für die Befugnisse der künstlichen Intelligenz.
1: Die Landwirtschaft fordert eine bessere Absicherung im nächsten EU-Budget, denn die Dürre hat heuer große Schäden angerichtet. In Brüssel, Verena Sophie Meyer.
4: Die Folgen der Dürre sind in Österreich besonders zu spüren. Landwirtschaftsminister Norbert Totschnig hat deshalb in Brüssel einen Extrapunkt auf die Tagesordnung setzen lassen. Er informiert über Ernteeinbußen bei Mais, Soja, Erdäpfel und bis zu 50% Einbußen bei Weiden und Wiesen für Futtermittel. Noch schwieriger ist die Lage in der Slowakei, in Slowenien und Kroatien. Sie alle fordern heute eine europäische Reaktion. Neue Hilfen wird es von der EU-Kommission allerdings nicht geben. Die sogenannte Agrarreserve ist aufgrund der Krise bei Düngemitteln praktisch aufgebraucht. Deshalb geht es jetzt um eine bessere Absicherung im nächsten großen Agrarbudget ab 2028. Landwirtschaftsminister Totschnig fordert, dass die Agrarförderung jene Bäuerinnen und Bauern belohnen soll, die ihre Betriebe widerstandsfähiger machen, damit sie Dürren, Überschwemmungen und Frost in Zukunft nicht so hart treffen.
1: Bei der Straßenrad-WM in Montreal hat die Slowakei den Team-Masseur ins Rennen geschickt, der als Amateur-Radsportler immerhin 100 Kilometer mitfahren konnte und damit seinen Auftrag erfüllt hat. Hintergrund: Die drei geplanten Starter sind ausgefallen, verletzungsbedingt oder mangels Starterlaubnis ihrer Profiteams. Hätte die Slowakei aber niemanden bei der WM am Start gehabt, hätte sie Nachteile bei der Olympia-Qualifikation befürchten müssen. Jetzt zum Wetter mit Michael Mattern.
5: Der Montag beginnt frisch und in einzelnen Tälern nebelig. Tagsüber gibt es heute aber in ganz Österreich strahlenden Sonnenschein, kaum eine Wolke am Himmel. Es wird für Ende September außergewöhnlich warm. Bei teils lebhaftem Südostwind steigen die Temperaturen auf 19 bis 25, in Vorarlberg und Nordtirol sogar auf bis zu 27 Grad. In 2000 Meter hat es von Ost nach West 10 bis 17 Grad. Morgen Dienstag und auch in den nächsten Tagen ändert sich wenig. Es ist meist strahlend sonnig und an den Nachmittagen spätsommerlich warm.
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1: Im Nachrichtenstudio begrüßt sie Tom Brandenberger. Gerhard Seiler bekräftigt seinen Plan, SPÖ-Parteichef zu werden. Er stehe für eine Kursänderung und er glaube, der Richtige dafür zu sein, so Seiler in der Zeit im Bild 2. Er sei sprachlos, sagte danach SPÖ-Bundesgeschäftsführer Klaus Seltenheim in der Diskussionsrunde das Gespräch. Er hält nichts davon, dass sich SPÖ-Mitglieder jetzt entscheiden müssten.
2: Die Partei ist überhaupt nicht am Zug. Der Gerhard Seiler ist aufgestanden und gesagt, er will Parteivorsitzender werden. Dann gibt es ein Statut, da kann er was dafür tun. Der nächste Parteivorstand ist regulär am 6. November. Ich sehe keinen Grund, warum die Partei da agieren muss. Im Statut ist geregelt. Der Andi Babl ist gewählter Parteivorsitzender, vor 6 Monaten am Parteitag bestätigt, hat ein Mandat. Wer das ändern will, muss mit den Mitgliedern reden und vielleicht nicht so viel mit der Kronenzeitung. Das wäre vielleicht intern, wird das besser ankommen.
1: Sagt SPÖ-Bundesgeschäftsführer Klaus Seltenheim. Der Nationalrat kommt heute zu einer Sondersitzung zusammen, um die neue Spritpreisbremse zu beschließen. Für Oktober und November soll

0: Küsten der Küste mindestens zwei Menschen das Leben gekostet. Nach starken Regenfällen und Erdrutschen werden im westlichen Teilstaat Jalisco zudem drei Menschen vermisst. Polo soll in einigen Stunden mit Windgeschwindigkeiten von mehr als 200 Stundenkilometern im Nordwesten Mexikos auf Land treffen. Die Behörden warnen vor heftigen Niederschlägen, Sturzfluten und Überschwemmungen. Österreichs Fußballnationalteam hat auch das zweite Spiel der UEFA Nations League gewonnen. Die Mannschaft von Ralf Rangnick ersetzte sich vor 47.000 Fans im Wiener Ernst-Happel-Stadion gegen den Kosovo mit 3:1 durch. Im zweiten Spiel der Österreich-Gruppe siegte Irland gegen Israel klar mit 3:0 und hält jetzt wieder Kosovo bei 3 Zählern. Das waren die Nachrichten mit Tom Brandenberger.
1: Damit geht's gleich weiter zum Wetter.
2: Und da geht's sonnig in die neue Woche. Die wenigen Frühnebelfelder, die es in den Tälern noch gibt, lichten sich. Danach ist es den ganzen Tag über wolkenlos und es wird mit viel Sonne warm. 20 bis 24 Grad die Höchstwerte am Nachmittag. Jetzt aber braucht man schon noch eine Jacke. Es hat frische 4 Grad in Bad Mitterndorf, 6 sind es in Bruck und Oberwölz, 9 in St. Radegund. Morgen Dienstag dann wieder sehr sonnig, windig und warm mit bis zu 25 Grad. Am wärmsten wird es morgen im Ennstal und im Merseerland.
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2: Ja, da kommen Sie in der Steiermark überall gut voran. Ich wünsche Ihnen gute und sichere Fahrt.
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1: Und da gibt's noch etwas, das wir Ihnen wünschen. Einen schönen guten
2: Morgen.

Perfekt anschließend an das, was Claudia Rath gerade über das Wetter gesagt hat. Recht frisch draußen noch. Cool in der Gang. Fresh. Schönen guten Morgen, Steiermark. 7 Minuten nach 5. Montag ist heute, 28. September.

0: Boxruckers ist das. Wird noch ein bisschen dauern, bis die Sonne aufgeht, aber dann wird es heute ein recht schöner Tag, wie Sie schon gehört haben. 10 Minuten nach 5, Montag, 28. September. Ein Tag, dem eigentlich die gesamte Menschheit dankbar sein müsste. Denn es ist fast 100 Jahre her, um genau zu sein, 98 Jahre, dass Alexander Fleming, dem Bakteriologen aus Schottland, eigentlich ein Missgeschick passiert, weil ihm seine Staphylokokkenkultur verschimmelt.
1: Ja.
0: Und das ist gut so. Ja, genau. Denn der Schimmelpilz gehört zur Gattung Penicillium und daraus entwickelt man im Laufe der nächsten Jahrzehnte das unfassbar wichtige Medikament Penicillin. Ein wichtiger Tag für alle Verspielten unter uns war auch der 28. September 1990, auch schon wieder ewig her. In Europa wird der Nintendo, der Gameboy von Nintendo vorgestellt.
1: Red mich nicht an. Ich habe nie einen gehabt. Nie.
0: Ach so.
1: Liebe Grüße, Mama, Papa, ich habe nie einen gehabt.
0: Marandada, da ist sie nachtragend.
1: Ja, so schaut's aus.
0: Alles Gute zum Geburtstag, wenn Sie heute feiern. Sie teilen Ihren Ehrentag mit vielen sehr interessanten Persönlichkeiten. Fangen wir bei den Damen an. 1972 kommt die amerikanische Tänzerin, Schauspielerin und Unternehmerin Dita von Teese auf die Welt.
1: Ah ja.
0: Sie wissen, das ist die Dame, die sich gerne in überdimensionalen Champagnergläsern räkelt und nicht viel anhat dabei. 1943 wird Traudl Hecher geboren, das ist bekanntermaßen die Mama von der Liz, Görgl.
1: Genau.
0: Also zu Hause gewesen in Bogusch, also na, in Paschluck, so heißt es. Und 1934 wird in Frankreich die spätere Schauspielerin Brigitte Bardot geboren. Ich habe aber auch drei interessante Herren auf meiner Geburtstagsliste. Marcello Mastroianni, ach, ja. Aber schöner Mann, ja, 1924. Was, Mann, ja. 1887, er war, mein Gott, ein Feindbild, Avery Brundage, sagt er dir was?
1: Hilf mir schnell.
0: Das war jener amerikanische Sportfunktionär, der als Chef des Internationalen Olympischen Komitees es gewagt hat, 1962 den Karl Schanz von den Olympischen Spielen auszuschließen.
1: Okay, den mengen wir nicht, ne?
0: Oh mein Gott, nein, den hat ganz Österreich nicht gemacht. Und gestern durfte er noch im Happelstadion zeigen, was er kann. Heute darf er seinen Geburtstag feiern, seinen 29. um genau zu sein, Xaver Schlager, der bekannte österreichische Fußballspieler, feiert heute auch Geburtstag. Und aus dem Musikprogramm von Radio Steiermark nicht wegzudenken ist Ben E. King. Ganz großer amerikanischer Singer-Songschreiber, Musiker, 1938 am 28. September geboren. Vor allem bekannt durch diesen Hit hier.
1: Schön.
0: Schon, gell? Da gibt es aber auch eine einigermaßen neuere Aufnahme. Die Havana Maestros haben den Hit ein bisschen modernisiert oder einfach in ein anderes Gewand gesteckt, muss man sagen. Ebenfalls aus den 60ern, Stand By Me, die Havana Maestros gemeinsam mit Benny King, ein bisschen kubanisch angehaucht.

0: Benny King gemeinsam mit den Havana Maestros, Stand By Me. 5.15 Uhr, Viertel 6. Haben Sie diesen Song auch schon voll inhaltlich genießen können, weil Putzmutter?
1: Oder sind Sie noch ein bisschen dramhappert und denken Sie, bald brauche ich jemanden zum Reden, um munter zu werden? Wir wären da für Sie.
0: Ja, gerne 036 46 90. Wir wissen, die Steiermark, ein Volk der Frühaufsteher. Wir versorgen Sie gerne mit feiner Musik zum Wachwerden und noch lieber haben wir es um diese Uhrzeit, wenn wir mit Ihnen plaudern können. 036 46 90.
1: Bis gleich.

0: Kurz vor halb sechs. Wir sind wach. Sie auch?
1: Aber sowas von wach, fit und munter und schon fleißig gewesen. Die Veronika aus Wald am Schoberpass, guten Morgen.
2: Guten Morgen.
1: Sie haben schon Ihr Arbeitspensum erfüllt. Was haben Sie schon gemacht?
2: Ja, ich habe meine Zeitung ausgeführt. Nein, ein Haus habe ich noch.
1: Ja, ist das Marantana. Wir sind schuld, dass diese Herrschaften dort die Zeitung zu spät zum Lesen bekommen. Mit wie vielen Zeitungen sind Sie unterwegs eigentlich?
2: Bitte?
1: Mit wie vielen Zeitungen sind Sie unterwegs?
2: Ja, eine Krone, Kurier.
1: Alles?
2: Ja.
3: Und wie lang dauert das, so eine Runde in der Früh?
2: Oh, 2,5 Stunden.
3: Wahnsinn.
2: Boah. Je nach Wetter.
1: Ja, boah. Das heißt, Sie gehen gar nicht schlafen oder schlafen Sie schneller oder wann stehen Sie dann auf?
2: Ich bin in der glücklichen Pension.
1: Ja.
2: Und jetzt kann ich mir das alles einteilen.
1: Ja, aber wenn Sie sagen 2,5 Stunden, jetzt ist knapp vor 5:30, das heißt, gegen 3 fahren Sie los, oder was?
2: Ja, genau.
3: Boah, das ist wirklich tapfer. Wir haben immer gedacht, wir stehen früh auf, aber nein, Werner, da können wir einpacken.
1: Na, wirklich wahr.
3: Und was machen Sie jetzt? Jetzt gibt es dann Frühstück, wenn Sie fertig sind?
2: Genau.
1: Ja, recht haben genau. Sie. Das haben Sie sich wohl verdient. Unbedingt, sagt sie. Veronika, dann bitte bringen Sie die restlichen Zeitungen an die Männer und die Frauen, die es gerne lesen wollen. Wir bedanken uns für das morgendliche Telefonat und wünschen Ihnen einen schönen Montag.
2: Dankeschön, ebenfalls und alles Gute für das Team.
1: Dankeschön.
3: Auf Wiedersehen, Papa.

Luckily I saw Linda yesterday. Der gute Mann muss sich verschaut haben, denn jetzt kommt nicht Linda, sondern Helene. Helene Fischer, ihre aktuelle Single heute Nacht.

0: One Direction um 5:30 Uhr.
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2: Mit 1. Oktober werden Elektromopeds ohne Pedale von den Radwegen verschwinden. Ab diesem Zeitpunkt gelten sie nicht mehr als Fahrräder und brauchen eine Straßenzulassung. Die wenigsten sind aber mit einem entsprechenden Zertifikat ausgeliefert worden und eine Einzelzulassung ist sehr schwer zu bekommen. Die Folge? Die E-Mopeds müssen verschrottet werden. Beim Entsorger Saubermacher hat man sich bereits auf große Mengen an Elektroschrott vorbereitet. Ein 27-jähriger Motorradfahrer aus der Steiermark ist gestern in Breiteneck in Kärnten in einer Kurve von der Fahrbahn abgekommen und in den Straßengraben gestürzt. Laut Polizei erlitt der Mann schwere Verletzungen. Er wurde mit dem Notarzthubschrauber ins Unfallkrankenhaus nach Klagenfurt gebracht. Österreichs Fußballnationalteam hat gestern auch das zweite Spiel der UEFA Nations League gewonnen. Die Mannschaft von Ralf Rangnick setzte sich vor 47.000 Fans im Wiener Happelstadion mit 3:1 gegen die Mannschaft aus dem Kosovo durch. Sie wird übrigens trainiert von Ex-Teamchef Franco Foda. Das österreichische Nationalteam liegt nun auf Aufstiegskurs. Und jetzt zum Wetter und zu Claudia Rath.
3: Da und dort gibt es ein paar Frühnebelfelder, aber nicht viele und die werden sich rasch lichten und damit steht eigentlich einem supersonnigen, teilweise auch sogar oder überwiegend sogar wolkenlosen Tag nicht viel im Wege. Mit der Sonne wird es außerdem noch warm, 20 bis 24 Grad. Also die Jacke, die wir jetzt noch brauchen, können wir am Nachmittag wieder weglassen. Morgen Dienstag noch einen Tick wärmer als heute, sehr sonniger Tag, ein bisschen windig wird es werden und am wärmsten nämlich mit bis zu 25 Grad wird es morgen im Ennstal und im Ausseerland.
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3: Ja, da passt's gut. Sie sollten ungehindert vorankommen. Gute Fahrt.

0: Love Affair, Everlasting Love. 5:41 ist es gleich. 4 Minuten noch bis 5:45.
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0: Was hat Gott mit den Wolken am Himmel zu tun? Andrea Mazzioli, Superintendentin von Kärnten und Osttirol, macht sich dazu ihre Morgengedanken beim Blick aus dem Fenster.
2: Früher haben wir zu den Kindern gesagt, die Hexen kochen, wenn die Wolken über die Berge ziehen. Wir haben gemeinsam überlegt, was sie wohl kochen könnten. Ein schönes Spiel. Wie die Wolken um die Gipfel ziehen, wie sie sich verdichten und wieder auflösen. Das hat seine ganz eigene Poesie und regt die Fantasie an. Was sehe ich? Einen Hund? Einen fedrigen Engel? Ein Gesicht? Die Menschen früher haben sich für solche Erscheinungen Bilder erzählt. Sie haben dem Unbekannten einen Namen gegeben. Heute wissen wir, wie Wolken entstehen und sie bleiben doch geheimnisvoll. Wie die Natur sich verwandelt, wie der Wind die Wolken bewegt, wie aus einem klaren Himmel plötzlich Regen wird. Es ist für mich auch ein Bild für das Leben. Schnell kann sich etwas verändern, können Wolken aufziehen, den Himmel verdunkeln und den Blick in die Zukunft verdüstern. Oder ganz umgekehrt. Es lichtet sich der Himmel, es klärt sich etwas, was vorher ganz düster war. Der Blick weitet sich wieder. Die Bibel erzählt, dass Gott selbst in der Wolke war damals, als das Volk Israel aus Ägypten ausgezogen ist. So hat er ihnen Orientierung gegeben und den Weg gewiesen. Sie wussten immer, Gott ist mit uns unterwegs, auch wenn wir durch die Wüste gehen müssen. Wir brauchen solche Bilder für Gott und finden ihn in unserer Schöpfung, in den Wolken, dem Wind, in meinen Mitmenschen, mit denen ich unterwegs bin.

0: Lisa Naschenweng. Das Kompliment geht an dich, Claudia.
1: Ja, geil, so wie
0: schönes Wetter, sehr gut gemacht. Die ganze Woche nämlich.
1: Ja, also die gute Nachricht, wir haben Sonnenschein zu erwarten die ganze Woche über. Entsprechend wird es auch wirklich nochmal warm. 20 bis 24 Grad heute, bis 25 Grad morgen, wobei morgen am wärmsten im Ennstal und im Ausseerland. Ja, dann geht es am Mittwoch rauf auf 26 Grad, Donnerstag, Freitag.
0: 26 Grad?
1: Ja,
0: sehr
1: ja.
0: Cool.
1: Und Donnerstag, schön. Freitag das gleiche nochmal, da kommen vielleicht dann ein paar Wolken dazu. Aber, und jetzt muss ich sagen, kommt halt auch ein bisschen so die schlechtere Nachricht, Regen. Und wir täten ihn ja nach wie vor brauchen. Hm. Die Woche kriegen wir nicht.
0: Nächste Woche schauen wir dann.
1: Da schauen wir mal, ja.

Simply Red, The Right Thing. Genau das Richtige zum Aufstehen. Feine Musik, auch aus Österreich. Haben Sie Lust auf einen richtig echten Klassiker aus den 80ern? Reinhold Bilgeri, Video Live. Guten Morgen.

Rockprofessor hat man ihn eins genannt, Reinhold Bilgeri, der alemannische Part des Austropop, Video Live, Musik aus den 80ern. Feine Musik auch gleich nach den Nachrichten. Und welches Tempo zum Aufstellen? Elvin Stardust kommt, dazu ein Klassiker von und mit Roland Kaiser.

0: Klassiker Teil 2, Roy Orbison. Zum Mitsingen ideal. Und der Energieschub des Tages kommt vom Electric Light Orchestra. All das in voller Länge gleich nach 6.
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4: Im Nachrichtenstudio begrüßt Sie Tom Brandenberger. Die Dürre beschäftigt heute die EU-Ministerinnen und Minister für Landwirtschaft bei ihrem Treffen in Brüssel. Sie hat in Österreich und anderen Ländern in Zentral- und Südeuropa zu großen Ernteeinbußen geführt. Diskutiert wird jetzt eine bessere Absicherung im nächsten EU-Agrarbudget. Aus Brüssel Verena Sophie Meyer.
5: Die Folgen der Dürre sind in Österreich besonders zu spüren. Landwirtschaftsminister Norbert Totschnig hat deshalb in Brüssel einen Extrapunkt auf die Tagesordnung setzen lassen. Er informiert über Ernteeinbußen bei Mais, Soja, Erdäpfel und bis zu 50% Einbußen bei Weiden und Wiesen für Futtermittel. Noch schwieriger ist die Lage in der Slowakei, in Slowenien und Kroatien. Sie alle fordern heute eine europäische Reaktion. Neue Hilfen wird es von der EU-Kommission allerdings nicht geben. Die sogenannte Agrarreserve ist aufgrund der Krise bei Düngemitteln praktisch aufgebraucht. Deshalb geht es jetzt um eine bessere Absicherung im nächsten großen Agrarbudget ab 2028. Landwirtschaftsminister Totschnig fordert, dass die Agrarförderung jene Bäuerinnen und Bauern belohnen soll, die ihre Betriebe widerstandsfähiger machen, damit sie Dürren, Überschwemmungen und Frost in Zukunft nicht so hart treffen.
4: Gerhard Zeiler bekräftigt seinen Plan, SPÖ-Parteichef zu werden. Er stehe für eine Kursänderung und er glaube, der Richtige dafür zu sein, sagte Zeiler in der Zeit im Bild 2. Auch parteiintern sei klar, dass es so nicht weitergehen könne. Anders sieht das SPÖ-Bundesgeschäftsführer Klaus Seltenheim. Zeilers Vorgehen sei fahrlässig. Wenn er Parteichef werden wolle, müsse er sich an die Statuten halten und mit den Parteimitgliedern reden, sagte er in der Diskussionssendung im Gespräch. Ein Rückzug von Andreas Babler sei völlig ausgeschlossen, so Seltenheim. In Serbien hat Staatspräsident Alexander Vučić sein Amt erwartungsgemäß niedergelegt. Heute ist der Tag, an dem ich zurücktrete, sagte Vučić in einer Ansprache im staatlichen Fernsehen. Hintergrund ist, dass der 56-Jährige als Spitzenkandidat seiner Fortschrittspartei bei der vorgezogenen Parlamentswahl am 25. Oktober antreten und Ministerpräsident werden will. 3:1 gegen Israel und nun noch 3:1 gegen den Kosovo. Österreichs Fußballnationalteam legt in der Nations League einen Traumstart hin. Daniel Kulubic, noch ist nicht alles perfekt, aber die Richtung stimmt.
6: Ja, 2 Spiele, 2 Siege, das kann sich durchaus sehen lassen und vor allem nach dem Fehlen arrivierter Spieler wie Leimer, Baumgartner oder Alaba ist klar, dass noch nicht alles wie am Schnürchen läuft. Aber die WM-Kritiker, die hat man fürs Erste verstummen lassen, sagt Xaver Schlager, der als Kapitän maßgeblich an diesem Sieg über Kosovo beteiligt war.
7: Jetzt würde ich mal die Kirche im Dorf lassen. Wir haben ein gutes Spiel gespielt, haben, denke ich, souverän gewonnen. Das ist sehr, sehr wichtig, stehen mit 6 Punkten da nach 2 Heimspielen. Idealer Verlauf, aber ich denke, wir können uns dort natürlich nur verbessern. Man muss jetzt da sagen, wir haben jetzt da nicht gegen Spanien oder England gespielt, also man muss das schon nur differenziert sehen. Aber die Entwicklung stimmt, wir werden von Spiel zu Spiel besser und das ist das Wichtigste.
6: Donnerstag ist man zu Gast in Dublin. Der nächste Gegner Irland hat Israel mit 3:0 geschlagen.
4: Das waren die Nachrichten mit Tom Brandenberger.
0: Das Wetter.
8: Ja, sehr sonnig geht's in die neue Woche, aber im Moment auch noch sehr frisch. In Aflenz gerade mal 5 Grad, in Deutschlandsberg sind es 7, in Hartberg 6 Grad. Aber mit der Sonne wird es am Nachmittag wirklich warm, 20 bis 24 Grad die Höchstwerte. Und wenn Sie jetzt in irgendeinem Tal sitzen und raus schon beim Fenster und Frühnebel sehen, keine Sorge, der wird sich lichten und dann ist der Tag im Prinzip wolkenlos. Morgen Dienstag relativ ähnlich, sehr sonnig, sehr warm mit bis zu 25 Grad. Wobei es am wärmsten im Ennstal und im Ausseerland wird. Morgen allerdings vor allem im Bergland sehr windig.
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8: Ja, natürlich. Viele sind schon unterwegs, heim von der Arbeit, alles Gute und gute Nacht. Oder in die Arbeit, auch da alles Gute und guten Morgen. Sie kommen gut voran.
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0: Claudia, was man verspricht, muss man halten, oder?
8: Sowieso immer.
0: Na dann.

0: 10 Minuten nach 6. Claudia, darf ich bitte ein bisschen jammern? Mir geht das alles viel zu schnell.
1: Was ist los?
0: Na, kaum hat es begonnen, das Wochenende, zack, bumm, bang, ist schon wieder vorbei.
1: Ja, das kenne ich, das Gefühl, da, ja, ja.
0: So, sind wir mittendrin im Alltagstrott, oder?
1: Nein, aber wir sudern da jetzt nicht herum, wir richten jetzt in Ruhe die Hause für die Kinder.
0: In Ruhe?
1: Ja, ganz in Ruhe.
0: 10 nach 6.
1: Ja, wir stehen vorm Kasten und sagen nicht, da ist nichts zum Anziehen. Ich schwöre Ihnen, Sie finden was, da ist was zum Anziehen.
0: Probieren Sie mal nackt hinausgehen.
1: Man
0: dreht sehr schnell um bei den Temperaturen draußen.
1: Ja, dein Traum in Ehren, aber das träumt jetzt nicht jeder hier. Und was auch empfehlenswert ist, ich habe das heute in der Früh gemacht beim ersten Kaffee, dass ich, wenn man so den Terminkalender der Woche checkt, ja, und dann draufkommt, ja, es ist viel los, aber es sind viele Sachen, auf die man sich freut eigentlich auch.
0: Stimmt, hast eigentlich recht. Wahrscheinlich geht es Ihnen ähnlich. Worauf freuen Sie sich denn in dieser Woche?
2: Auf einen guten Kaffee.
3: Dass ich gesund bleibe, fit bleibe und dass ich arbeiten darf.
4: Steht viel an, weil meine Schwester nach Amerika fliegt. Das ist jetzt was Besonderes.
5: Auf ein gutes Frühstück, auf einen schönen Tag, schönes Wetter.
6: Ich freue mich sehr, dass ich gesund bin. Ja.
7: Es ist ja noch der Schulanfang und deswegen kann man noch ein bisschen entspannen, weil zu Weihnachten hin ist dann schon sehr viel.
8: Ich freue mich auf ein gemeinsames Miteinander und auf ein tolles Frühstück auch.
9: Auf einen Kaffee, auf einen Morgenspaziergang mit meinem Hund.
10: Schönes Wetter wird wieder.
11: Wir werden eine Kaffeeeröffnung haben auf der Herrengasse und darauf freue ich mich vollgas.
12: Ich freue mich, wenn nächste Woche die Uni wieder losgeht. Die startet wieder, wenn ich meine Leute wieder sehe und so und ein bisschen Routine in den Alltag kommt. Das ist ganz cool, auf das freue ich mich eigentlich schon, ja.
13: Einfach so in der Schule die Freunde zu sehen und mit denen Spaß zu haben.
14: Ein gutes Frühstück mit meiner Familie. Ich freue mich, wenn wir denn dann doch noch einmal ein schönes Wetter bekommen. Ich freue mich auf meinem Garten. Ich freue mich auf gutes Radio, gutes Fernsehen.
1: Ja. Na bitte. Da
0: freuen wir uns natürlich auch.
1: Ja, aber viel glaub, Schönes dabei.
0: Nach dem Lachen ist Optimismus, glaube ich, das zweitansteckendste, was es gibt. Gell?
1: Ehrlich, ja.
0: Dankeschön an Stella Passecker, die Sie in den diversen Regionen der Steiermark getroffen hat. Danke auch für Ihren ansteckenden Optimismus. Haben Sie eine wunderbare Woche, einen schönen Montag und jetzt genießen Sie Roland Kaiser. Morgen.
1: Morgen.

0: Tina Turner, When the Heartache is Over. 6:19, 11 Minuten noch bis 6:30. Montag ist heute, 28. September, 271. Tag im Jahr und Namenstag von Julia und Thekla, Lioba, Wenzel und Giselher.
1: Na bitte.
0: Lauter schöne Namen.
1: Lauter sehr spezielle Namen, muss man sagen.
0: Was sagt der Mond für heute?
1: Ja, für uns alle gilt abnehmender Mond. Zuerst im Widder, am Nachmittag dann im Stier und ja, ich muss es sagen, putzen geht heute wahnsinnig gut. Die Begeisterung ist jetzt total

0: bei dir. Ja. Aber es ist ja gute Energie für einen Neuanfang. Also man könnte mal mit Putzen neu anfangen, ja. Aber Menschen können leicht gereizt sein.
1: Was wieder mit Putzen nicht so gut zusammenpasst. Ja, ich verstehe das. In diesem Sinne wünschen wir einen schönen guten Morgen. Sie sind hoffentlich gut gelaunt.
2: Bin ich gereizt?
1: Nein, überhaupt nicht. Alles Gute, hier kommt feine Musik zum Aufstehen. Status Quo.

0: Taubissen um 6.30 Uhr.
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2: Mit 1. Oktober werden sie von den Radwegen und wohl auch fast zur Gänze von den Straßen verschwinden. Elektromopeds ohne Pedale. Denn ab diesem Zeitpunkt gelten weit strengere Regeln. E-Mopeds gelten dann nicht mehr als Fahrräder und brauchen eine Nummerntafel, also eine Straßenzulassung. Das ist aber eine Hürde, die meist nicht zu nehmen ist. Und so landen viele dieser Geräte wohl im Elektroschrott, berichtet Johann Puntigam.
3: Vom Radweg runter auf die Straße und dann quer irgendwie weiter. Noch sind E-Mopeds oft zum Ärger vieler so unterwegs. Doch für viele dieser Billig-E-Mopeds kommt mit 1. Oktober nicht nur das Aus auf den Radwegen. Die wenigsten sind mit den nötigen Papieren für eine Straßenzulassung wie das fälschungssichere EU-Zertifikat ausgeliefert worden, sagt Jörg Ofner, Leiter der Kfz-Landesprüfstelle Steiermark.
4: Diese günstigen Fahrzeuge aus China haben meistens keine Genehmigungsunterlagen. Die technischen Unterlagen bekommt man vom Verkäufer nicht mehr und diese Firmen gibt es oft gar nicht mehr und man kommt zu keiner Zulassung.
3: Und auch der Weg über eine Einzelzulassung ist meist nahezu unmöglich. Hier dann zum Ärger der oft langjährigen Besitzer, wie Easy Kolchu, ein E-Moped-Fahrer der ersten Stunde in Graz.
5: Sie verlangen für den Motor ein extra Papier. Für die vordere Scheibe, Bremsscheibe, hintere Bremsscheibe, Licht, egal. Für jeden müssen Sie ein Dokument bringen. Ich habe das als Fahrrad gekauft. Ich finde es sehr unfair.
3: Er muss sein Chopper-E-Moped jetzt wohl verschrotten lassen und das gilt für sehr viele. Und so hat man sich beim Entsorger Saubermacher auf große Mengen zusätzlichen Elektroschrott vorbereitet, sagt Produktionsleiter Klaus Schruf.
6: Wir sind bereit, wir können zwischenlagern. Von der Anlieferung der Fahrzeuge bis zum Abtransport, bis zur Entsorgung haben wir genug Kapazität, um diese Geräte übernehmen zu können, damit diese Ressourcen auch wieder in den Kreislauf zurückkommen.
3: Die Entsorgung der E-Mopeds ist gratis und für alle, die es damit doch noch legal auf die Straßen schaffen, gilt ab 1. Oktober auch die Helmpflicht.
2: Das rot-weiß-rote Team hat bei den Berufsweltmeisterschaften in Shanghai abgeräumt. 4 Silber- und 6 Bronzemedaillen sind auf dem Weg zurück nach Österreich, sowie 20 Medals of Excellence. Diese Auszeichnung wird für herausragende Leistungen knapp nach den Podestplätzen vergeben. Die Steiermark holte insgesamt 3 dieser Medaillen. In welchen Bereichen Steirer erfolgreich waren, das erfahren Sie im Radio Steiermark Journal in einer Stunde. Österreichs Fußballnationalmannschaft der Männer hat einen erfreulichen Start in die Nations League hinter sich. Nach einem Sieg gegen Israel folgte gestern gegen die Mannschaft aus dem Kosovo ebenfalls ein 3:1 Sieg. Trainer Ralf Rangnick vollzog nach der WM einen leichten Kurswechsel mit neuen Gesichtern und einer adaptierten Spielweise. Daniel Kulowitz informiert.
7: 3:1 über Israel, 3:1 über Kosovo. Es läuft fürs Erste im ÖFB-Team.
8: Wir haben vielleicht sogar nochmal einen draufgesetzt auf Israel.
7: Und es ist spürbar, Ralf Rangnick versucht, der Mannschaft einen neuen Drive zu geben mit frischen Kräften und jungen, hungrigen Spielern.
8: Die machen es gut. Ich habe zu Beginn des Lehrgangs gesagt, es muss wieder scheppern. Und ich finde, er hat es fast 90 Minuten gescheppert.
7: David Affengruber und Junior Adamu treffen zum ersten Mal im Nationalteam-Trikot.
9: Ja, cool. Ich glaube, ein besonderer Tag. Dann gleich ein Tor gemacht fürs eigene Land zu spielen, ist immer das Coolste, was es gibt.
10: Ja, ich habe auf jeden Fall noch Gänsehaut und freue mich noch mehr auf mehrere Tore.
7: Und eine auffällige, erfrischende Erscheinung auch zwischen den Pfosten. Zwar gibt es an WM-Held Alexander Schlager wenig zu rütteln, aber Christian Zawiszycki, 1,92 Meter groß, hat bei seiner ÖFB-Premiere gestern gezeigt, über die Next Generation im Tor braucht man sich auch keine Sorgen zu machen.
11: Vor ein paar Monaten war ich noch als Zuschauer da und dass ich dann im gleichen Jahr noch da mein Debüt feiern darf, bin sehr dankbar für das Vertrauen.
8: Wir wussten, was für ein großes Talent da heran wächst. Wenn man sieht, wie er das gespielt hat, kann man ja eigentlich gar nicht glauben, dass er erst 19 ist.
7: Schön aber auch zu sehen, dass Spieler wie Xaver Schlager auch im Erfolgsfall kritisch und hungrig bleiben.
12: Man muss es da sagen, wir haben jetzt da nicht gegen Spanien oder England gespielt. Man muss das schon noch differenziert sehen. Aber die Entwicklung stimmt. Wir werden von Spiel zu Spiel besser und das ist das Wichtigste.
7: Weiter geht's mit 2 Auswärtsspielen. Donnerstag in Dublin und Sonntag dann im Kosovo.
8: Die Jungs kriegen jetzt am Dienstag mal einen trainingsfreien Tag, sagen wir es mal so. Das heißt aber nicht, dass sie machen können, was sie wollen.
7: Freizeitgestaltung eingebremst und die fittesten Spieler laufen jetzt immer ein. Der Teamchef hat die richtigen Lehren gezogen aus der eher durchwachsenen WM.
2: Eine bittere Niederlage hat es gestern für die 99ers in der Eishockeyliga gesetzt. Die ersatzgeschwächten Grazer verloren auswärts gegen den KAC mit 2:6. Für den Meister war es die zweite Niederlage der noch jungen Spielzeit. Und die Wetteraussichten hat jetzt noch Claudia Rath für Sie.
0: Ja, abgesehen von ein paar Frühnebelfeldern, aber wirklich nur wenigen, geht es meist eigentlich wolkenlos in den Tag. Da, wo es noch Nebel gibt, der wird sich lichten. Allerdings aktuell ist es sehr frisch. In Mura hat es 4, in Leoben 7, in Mariazell 7 Grad. Mürz-Zuschlag meldet 5, in Hartberg hat es 6 und in Graz, Deutschlandsberg und Leibniz im Moment 8 Grad. Aber mit viel Sonnenschein geht's rauf mit den Werten 20 bis 24 Grad. Die Höchstwerte, Wolken tauchen keine mehr auf. Auch morgen Dienstag ein sehr sonniger Tag, ein sehr warmer Tag mit bis zu 25 Grad. Am wärmsten wird es im Ennstal und im Mosellandkreis. Und im Bergland kommt Wind auf.
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0: Da brauchen Sie aktuell eine Viertelstunde länger auf Ihrem Weg nach Graz auf der A9 der Pyrenatobahn ab Wildon.
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13: Guten Morgen.
0: Guten Morgen.
14: Guten Morgen, Kreuzberg.
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Ein steirischer Morgen mit schwedischer Musik. Wunderbar. 6:09. Ein steirischer Morgen mit italienischer Musik. Wunderbarer.

0: 6:42, 3 Minuten noch bis 6:45. Sie sind die Besten ihrer Branche und sie haben gezeigt, was sie können.
1: Ja, gestern sind in Shanghai in China bei der Berufsweltmeisterschaft, bei den World Skills, mit einer großen Schlusszeremonie die Medaillen vergeben worden. Und Gratulation, Österreich hat insgesamt 10 Stockelplätze ergattert.
0: Julia Kaufmann aus Hart bei Graz war unter den Besten dabei. Und das hat sie ordentlich gefeiert. Stefan Holzmeister hat sie getroffen.
2: Julia, ich nehme an, du hast gestern ordentlich noch feiern können und nicht mehr viel Schlaf bekommen.
3: Ja, so schaut's aus.
2: Du bist einfach unter den Besten der Welt, hast eine Medal for Excellence gewonnen. Wie fühlt sich das an?
3: Ist halt super, weil man weiß, okay, die Leistung, die man gemacht hat, die ist super, die ist spitze und dass man da schon dafür sein kann. Und da hat man was Festes in der Hand, das ist schon lässig.
2: Und ich höre deine Stimme, du hast ordentlich gestern mitgefiebert.
3: Auf alle Fälle, also immer wenn wir aufrufen ist bei der Siegerehrung, also ich habe blärt, was geht. Also das hört man wahrscheinlich auch in meiner Stimme.
2: Jetzt bist du die beste Nachwuchsmodetechnikerin Österreichs und jetzt auch eine der besten der Welt. Sollen junge Leute so wie du auch diesen Beruf ergreifen?
3: Ja, ist ein unglaublich schöner Beruf, wo man auch unglaublich viel Leuten Freude bereiten kann. Mir macht es unglaublich Spaß und ich glaube einigen anderen kann das auch viel Spaß und Freude bereiten.
2: Was ist denn dieses Feuer gewesen, dass da in Shanghai aufgekommen ist?
3: Ja, eben einmal zu zeigen, was man sich jetzt ein halbes Jahr vorbereitet hat. Zu sagen, okay, ich will jetzt über mich selber hinauswachsen, mein Allerbestes geben und dann auch zeigen, was man kann für einen selber, aber auch für die Leute, die einen diese Monate lang unterstützt haben.
2: Worauf freust du dich jetzt am meisten?
3: Heimkommen.
0: Und dann auf einen Halstee oder irgendeine Häuserzucker oder so etwas.
4: Julia Kaufmann, die beste Modetechnikerin Österreichs.
1: Wir gratulieren herzlich.
4: Ja.

0: Soul Sister, The Way to Your Heart. In der letzten Woche ist er noch einigermaßen kommod Bus gefahren, um Ihnen Ihre Musikwünsche zu erfüllen. Heute muss er wieder ran, heute muss er zupacken.
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0: Bleiben Sie bei Radio Steiermark und wir sagen es Ihnen.
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0: Aus Denton, Texas, kamen einst Deep Blue Something, eine Rockband der 1990er. Das ist ganz neu, Gilbert. Alles bleibt anders und das ist okay.
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0: Die neue von Gilbert, alles anders und das ist okay. Sehr okay, die Musik gleich nach den Nachrichten. The Rolling Stones werden für sie auftreten. Dazu kommt Johnny Cash. Riders in the Sky, wolkenloser Himmel, da reitet sich's leicht. Außerdem im Gepäck Donna Lewis. I Could Be the One und natürlich darf die Aufstehhymne an einem Montag nicht fehlen. Das ist die beste Musik, die Sie kriegen können an einem Montagmorgen in diesem Land in voller Länge. Gleich.
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2: Im Nachrichtenstudio begrüßt sie Tom Brandenberger. Guten Morgen. Die SPÖ steht vor der nächsten Zerreißprobe. Der Medienmanager Gerhard Zeiler will neuer Parteichef werden. In der Zeit im Bild 2 sagte der 71-Jährige, er stehe für eine Kursänderung und er glaube, der Richtige dafür zu sein.
3: In der ganzen Partei, in der gesamten SPÖ redet man darüber, dass es so nicht weitergehen kann. Das ist hier auch klar. Stellen Sie sich nur vor, ein Fußballteam ist in der Halbzeit mit 0-3 im Rückstand und entscheidet sich dann, die Taktik enden wir nicht, wir spielen weiter so. Und das ist die SPÖ heute. Wir müssen etwas ändern. Und zwar nicht nur den Parteivorsitzenden austauschen, da geht es gar nicht um Andi Babler oder mich. Es geht schon auch um den Kurs der SPÖ. Wofür steht die SPÖ? Und da glaube ich, dass ich der Richtige bin dafür.
2: Zeiler verspricht einen wirtschaftsfreundlichen Kurs und sagt auch, dass er zur Regierung und für den Vizekanzler zur Verfügung stehe. Als fahrlässig bezeichnet SPÖ-Bundesgeschäftsführer Klaus Seltenheim das Vorgehen Zeilers. Wer Parteichef werden wolle, müsse sich an die Statuten halten und mit den Parteimitgliedern reden.
4: In der SPÖ wird man Vorsitzender, indem man die Mitglieder fragt und nicht Interviews in der Kronenzeitung gibt oder im Fernsehen gibt. Insofern sehe ich dem relativ gelassen entgegen, wenn man ein Statut, dass das vorgibt. Der Andi Babler hat ein Mandat, der Gerhard Zeiler hat Ideen, das ist auch der große Unterschied. Wurde vor 6 Monaten am Parteitag gewählt. Ich gehe davon aus, dass es auch so bleibt, wie es ist.
5: Also Rückzug ausgeschlossen?
4: Völlig ausgeschlossen.
2: Sagt SPÖ-Bundesgeschäftsführer Seltenheim im Gespräch mit Susanne Schnabel. Der Nationalrat kommt heute zu einer Sondersitzung zusammen, um die neue Spritpreisbremse zu beschließen. Für Oktober und November soll die Mineralölsteuer um 6,7 Cent herabgesetzt werden. Dazu kommt eine Margenbegrenzung um 3,5 Cent pro Liter. Weil damit auch die Mehrwertsteuer leicht sinkt, ergibt sich in Summe eine Gesamtentlastung von mehr als 12 Cent pro Liter. US-Präsident Donald Trump bleibt dabei. Er hält trotz eindringlicher Warnungen von Experten an einem rasanten Ausbau von künstlicher Intelligenz fest. Ein Abbremsen der Entwicklung würde nur China in die Hände spielen, sagte Trump dem Sender Fox News. Unterdessen wurde ein neuerlicher Sicherheitszwischenfall bei einem KI-Training bekannt. Nina Walle, passiert ist er erneut beim amerikanischen KI-Entwickler OpenAI.
6: Das getestete KI-Modell hatte eine Lücke in den Netzwerkeinstellungen gefunden und ausgenutzt, meldet OpenAI. Damit hat sich die KI Antworten von einem Chatbot außerhalb der Testumgebung verschafft, obwohl sie eigentlich gar keinen Internetzugang haben sollte. OpenAI hat den Test daraufhin sofort gestoppt und setzt jetzt vorerst auch alle Trainings seiner leistungsstärksten KI-Modelle aus, so lange, bis die Sicherheitslücke geschlossen ist, heißt es.
2: Und Österreichs Fußballnationalteam hat auch das 2. Spiel der UEFA Nations League gewonnen. Die Mannschaft von Ralf Rangnick setzte sich im Wiener Ernst-Happel-Stadion gegen den Kosovo mit 3:1 durch und führt damit die Tabelle der Gruppe B3 an. Das waren die Nachrichten mit Tom Brandenberger.
0: Und damit weiter zum Wetter.
7: Herbstlich frisch ist es jetzt in der Früh, sommerlich warm, dann am Nachmittag. Was beide gemeinsam haben, keine Wolke ist in Sicht und das bisschen Frühnebel, das es noch gibt, wird sich lichten. Im Moment haben wir 8 Grad in Innsbruck und Salzburg, 9 in Linz, 7 in St. Pölten, 10 in Wien, 11 Grad in Eisenstadt, 9 in Klagenfurt und 8 in Graz. Ja, und mit der Sonne, dann werden es im Laufe des Tages 20 bis 24 Grad bei uns in der Steiermark. Morgen Dienstag noch eine Spur wärmer mit bis zu 25 Grad. Die wärmsten Ecken werden im Ennstal und im Ausseerland sein. Viel Sonne auch morgen geboten, kaum eine Wolke mit dabei. Auf den Bergen allerdings wird es morgen windig.
0: 4 Minuten nach 7, Radio Steiermark Verkehrsservice.
7: Ja, Frühverkehr ist wirklich eingesetzt, viel los, aber Sie warten fast nirgends länger als gewohnt. Einzig auf der A9 der Pyrenäuterbahn dauert es für Sie eine Viertelstunde länger auf Ihrem Weg nach Graz ab Wildon.
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0: Und jetzt mit Wham. Guten Morgen.
7: Guten Morgen.

0: Donnerlois, 12 nach 7. Montag, 28. September, heißt der Tag nach dem 3:1-Sieg unserer neu formierten Fußballnationalmannschaft über den Kosovo.
1: Ja, da gratulieren wir herzlich. 2 Spiele, 2 Siege, das geht. So kann man starten in die Nations League. Ja, und gestern hat man auch das erste Mal so richtig das neue Gesicht des ÖFB-Teams gesehen. Viele neue Gesichter, eben viele Debütanten, auch viele neue Torschützen.
0: Unser Reporter Daniel Kulowitz war für Sie danach im Happelstadion und hat jetzt die Stimmen für Sie.
2: Ja, jetzt war es soweit. Der frische Wind im Nationalteam hat neue Namen und neue Stimmen. Guten Morgen. David Affengruber hat sich mit seinem ersten Tor im Nationalteam bei den 47.000 Fans mal vorgestellt.
3: Ja, cool. Ich glaube, ein besonderer Tag. Erstes Mal vor Anfang an gespielt, dann gleich ein Tor gemacht. Fürs eigene Land zu spielen ist immer das Coolste, was es gibt im Fußball. Deswegen habe ich mich gefreut, einfach, dass ich das erste Mal jetzt erleben habe dürfen.
2: Und Vorhang auf, auch für Junior Adamu. Erstes Tor im ÖFB-Team mit Tänzchen und flotten Sprüchen garniert.
4: Ja, ich habe auf jeden Fall noch Gänsehaut und freue mich noch mehr auf mehrere Tore. Klar, geiles Spiel.
2: Und ein schöner Tanz, oder? Also du kannst tanzen und Tore machen.
4: Tanzen kann ich ohne Ende und freue mich auf die nächsten Tore und dann gibt es wieder einen neuen Tanzen.
2: Und im Tor, da haben wir auch die Next Generation gesehen. Christian Zawiszycki, der Zawi, durfte sein Debüt von Anfang an feiern. Teamchef Stolz, er selber stolz.
5: Ja, ich habe mich direkt umgedreht und geschaut, wie viele Leute da sind. Cool war, wie ich dann irgendwie unter die 47.000 Leute meine Mama gefunden habe, war dann was sehr Schönes.
6: Wir wussten, was für ein großes Talent da heranwächst. Wenn man sieht, wie der das gespielt hat, kann man ja eigentlich gar nicht glauben, dass er erst 19 ist.
7: Warst du nervös, oder?
5: Ich weiß nicht warum, aber bei mir ist es irgendwie nicht so, dass ich brutal nervös bin. Fußball spielt jetzt nicht so, wo ich sage, das ist jetzt das Schlimmste auf der Welt.
2: Und das allererste Teamleiberl in Gelb mit der Nummer 13, das bleibt im Hause Zawiszycki.
5: Ja, das werde ich mir sicher kalten. Ich werde es wahrscheinlich meiner Mama geben oder so.
2: Richtig lässige neue Typen haben wir da im ÖFB-Team.
0: Kann gut werden, wenn es so weitergeht. Wir halten Sie auf dem Laufenden.

0: aber es ist der wahrscheinlich untypischste Song der Rolling Stones und gerade deswegen so voll super. She's a Rainbow. Schönen guten Morgen, Steiermark. 7.21 Uhr. Was sehr typisch ist, und darauf sind wir wirklich stolz, das sind die hervorragenden Leistungen unserer jungen Expertinnen und Experten, egal in welchem Berufsfeld.
1: Genau, man sieht es alle Jahre wieder bei den Berufsweltmeisterschaften, heuer in China, bei den World Skills in Shanghai haben die stattgefunden. Und da hat der junge Grafiker Paul Bürki aus Fürstenfeld 4 Tage lang original alles gegeben.
0: Original
1: alles, und am Ende hat es für den 5. Platz gereicht. Super!
0: Im Interview mit Stefan Holzmeister merkt man schon, wie stolz Paul Bürki ist.
2: Natürlich weiß man jetzt wieder, wo man ist im Vergleich zu den anderen. Und ja, also gute Gefühle gibt es in mir.
3: 5. Bester der Welt, kann man sagen.
2: Ja, also das ist, kann man gar nicht so glauben eigentlich, das ist arg.
3: Wenn du in so einer Arena bist, da sind zehntausende Fans gewesen gestern. Was geht in einem vor? Was ist das Gefühl, das man dabei hat?
2: Ja, also die letzten Tage, da waren so viele Eindrücke. Ich glaube, man muss das erstmal alles verarbeiten, dass das wirklich passiert ist. Also
3: herzlichen Glückwunsch.
2: Danke.
0: Ja, auch wir gratulieren Paul Bürki, 5. Bester Grafiker der Welt. Kommt aus
1: Fürstenfeld.
0: Bravo, bravo.

0: Schönen guten Morgen, Steiermark. Los Lobos hier um 7.30 Uhr.
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2: Die Berufsweltmeisterschaften in Shanghai sind zu Ende. Österreich hat insgesamt 20 Medaillen geholt. Einen rot-weiß-roten Weltmeistertitel gibt es zwar dieses Mal nicht, dafür aber 4 zweite und 6 dritte Plätze, dazu Medals of Excellence. China hat den Rest der Welt in den Schatten gestellt. Mehr als die Hälfte aller verliehenen Goldmedaillen gehen an das Gastgeberland. Aber auch die Steirerinnen und Steirer haben sich wacker geschlagen, berichtet aus Shanghai Stefan Holzmeister.
3: Nur wenig hat gefehlt auf eine Medaille für die Schladmingerin Anna Tritscher. Am Ende ist es der 4. Platz bei der Berufsweltmeisterschaft in der Kategorie Verkauf geworden. Ein Wermutstropfen, ihre Medal for Excellence. Diese Medaille wird an all jene Fachkräfte verliehen, die bei der WM Top-Leistungen erbracht, aber es eben nicht aufs Podium geschafft haben. So eine Medaille darf sich zudem Julia Kaufmann aus Hartberg Graz umhängen. Sie hat Österreich in der Kategorie Modetechnologie vertreten. Schon am letzten Bewerbstag war ihre Erleichterung riesengroß. Jetzt ist sie für ihre Leistungen bei den World Skills Berufsweltmeisterschaften belohnt worden. Und auch der Grafiker Paul Bürki aus Fürstenfeld hat so eine Medaille für exzellente Leistungen ergattert. Auch wenn kein Steirer oder keine Steirerin am Treppchen gestanden ist, die Österreich-Fahne war durchaus präsent. Denn immerhin haben Fachkräfte aus anderen Bundesländern für Österreich insgesamt 10 Stockerlplätze abgeräumt. Großer Sieger der Berufs-WM war aber einmal mehr China. Mehr als die Hälfte aller Goldmedaillen sind an das Gastgeberland gegangen. Ein Signal, dass man es mit der Berufs-WM wirklich ernst nimmt. Und das war auch während der Veranstaltung bemerkbar. Letztlich sollen sich rund 1,6 Millionen Zuseherinnen und Zuseher für die Veranstaltung in Shanghai registriert haben, deutlich mehr als die ursprünglich angenommenen 1,2 Millionen. Kommendes Jahr gibt es dann in Düsseldorf in Deutschland wieder eine Berufs-Europameisterschaft.
2: Wie gut ist die Steiermark gegen Extremismus und Angriffe aus dem Netz gewappnet? Darum geht es heute Nachmittag bei einem Sicherheitsgipfel, den die Landesregierung einberufen hat. In der Grazer Burg beraten Politik, Polizei, Staatsschutz, Bundesheer und Einsatzorganisationen über die aktuelle Bedrohungslage. Im Mittelpunkt stehen extremistische Entwicklungen und der Schutz vor Cyberangriffen. Fachleute von Innenministerium und Land informieren über den Stand der Dinge. Mit 1. Oktober werden Elektromopeds ohne Pedale von den Radwegen verschwinden. Ab diesem Zeitpunkt gelten sie nicht mehr als Fahrräder und brauchen eine Straßenzulassung. Die wenigsten sind aber mit einem entsprechenden Zertifikat ausgestattet und eine Einzelzulassung ist sehr schwer zu bekommen. Die Folge: viele E-Mopeds müssen verschrottet werden. Johann Puntigam informiert.
4: Vom Radweg runter auf die Straße und dann quer irgendwie weiter. Noch sind E-Mopeds oft zum Ärger vieler so unterwegs. Doch für viele dieser Billig-E-Mopeds kommt mit 1. Oktober nicht nur das Aus auf den Radwegen. Die wenigsten sind mit den nötigen Papieren für eine Straßenzulassung wie das fälschungssichere EU-Zertifikat ausgeliefert worden, sagt Jörg Ofner, Leiter der Kfz-Landesprüfstelle Steiermark.
5: Diese günstigen Fahrzeuge aus China haben meistens keine Genehmigungsunterlagen. Die technischen Unterlagen bekommt man vom Verkäufer nicht mehr und diese Firmen gibt es oft gar nicht mehr und man kommt zu keiner Zulassung.
4: Und auch der Weg über eine Einzelzulassung ist meist nahezu unmöglich. Hier dann zum Ärger der oft langjährigen Besitzer, wie Easy Kolchu, ein E-Moped-Fahrer der ersten Stunde in Graz.
6: Sie verlangen für den Motor ein extra Papier. Für die vordere Scheibe, Bremsscheibe, hintere Bremsscheibe, Licht, egal. Für jeden müssen Sie ein Dokument bringen. Ich habe das als Fahrrad gekauft. Ich finde es sehr unfair.
4: Er muss sein Chopper-E-Moped jetzt wohl verschrotten lassen und das gilt für sehr viele. Und so hat man sich beim Entsorger Saubermacher auf große Mengen zusätzlichen Elektroschrott vorbereitet, sagt Produktionsleiter Klaus Schruf.
7: Wir sind bereit, wir können zwischenlagern. Von der Anlieferung der Fahrzeuge bis zum Abtransport, bis zur Entsorgung haben wir genug Kapazität, um diese Geräte übernehmen zu können, damit diese Ressourcen auch wieder in den Kreislauf zurückkommen.
4: Die Entsorgung der E-Mopeds ist gratis und für alle, die es damit doch noch legal auf die Straßen schaffen, gilt ab 1. Oktober auch die Helmpflicht.
2: Österreichs Fußballnationalteam hat auch das zweite Spiel der UEFA Nations League gewonnen. Die Mannschaft von Ralf Rangnick setzte sich vor 47.000 Fans im Wiener Ernst-Happel-Stadion gegen den Kosovo mit 3:1 durch. Im zweiten Spiel der Österreich-Gruppe siegte Irland gegen Israel klar mit 3:0. Die nächste Begegnung findet am 1. Oktober statt. Da trifft Österreich auf Irland. Und jetzt noch zu Claudia Rath. Sie sagt Ihnen, wie heute das Wetter wird.
8: Ja, das sonnige und milde Wetter setzt sich fort. Regionale Nebelfelder wie etwa zwischen Eichfeld und Kapfenberg lichten sich noch am Vormittag. Und nach Frühtemperaturen zwischen 4 Grad in Aigen im Ennstal und 10 Grad in Rohrbach an der Lafnitz erreichen die Temperaturen am Nachmittag dann 19 bis 24 Grad. Unverändert sonnig, trocken und tagsüber warm dann auch der morgige Dienstag. In der nördlichen Obersteiermark frischt föhniger Südwind auf und damit wird es hier auch am wärmsten, die Maxima morgen 20 bis 25 Grad.
0: 7:36 Uhr, Radio Steiermark Verkehrsservice.
8: Ja, alle müssen zur Arbeit. Eine Viertelstunde länger dauert es da auf Ihrem Weg nach Graz auf der neuen Pyrenautobahn ab Wildon. Dann brauchen Sie 10 Minuten länger in Graz auf der Flughafenstraße stadteinwärts vor Feldkirchen. Und von der Ries kommend stadteinwärts dauert es für Sie auch 10 Minuten länger vor der Hindeichstraße.
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12: Schönen guten Morgen.
8: Guten Morgen.
1: Und

Doobie Brothers, Listen to the Music. Gescheite Idee, der Musik hier auf Radio Steiermark zu lauschen, weil da gibt's die richtig, also die richtig feine Musik zum Aufstehen. Und das sage ich nicht nur so, das kann ich beweisen. Peter Cornell.

0: Peter Cornelius für Ihren Montagmorgen, 28. September, 7.43 Uhr, höchste Zeit aufzustehen.
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0: Sonst kommen nämlich wir und bimmeln uns durch. Ja, schönen guten Morgen, lieber Patrick. Da sind
2: Claudia Rath
0: und Werner Ranacher von Radio Steiermark.
3: Guten Morgen.
2: Guten Morgen und alles Gute zum Geburtstag, zum 30er nämlich.
3: Ja, danke schön, danke.
0: Herzlichen Glückwunsch. Wir haben schon gedacht, na, kann man Sie so früh anrufen, aber dann haben wir gesehen, na, Sie haben zwei Kinder, 2,5 Jahre und 6 Monate. Da ist der Patrick sicher schon wach, gell?
3: Ja, genau.
0: Geht's Ihnen gut?
3: Ja, mir geht's gut. Haben mich meine Freunde alle überrascht.
0: Die volle Partie schon bei Ihnen anwesend, das ist gut.
3: Ja.
0: Da werden Sie gar nicht zum Arbeiten kommen. Was sagt denn der Chef? Das ist der Papa, gell?
3: Der Chef ist der Papa. Ich glaube, der ist heute einverstanden.
0: Okay. Sehr gut. Mal eine Feierschicht machen. Dann wünschen wir Ihnen natürlich alles, alles Liebe, alles Gute und genießen Sie Ihren Tag mit vielen Überraschungen, die da noch kommen werden.
3: Ja, vielen Dank. Dankeschön. Euch auch einen schönen Tag.
2: Danke. Habt es fein. Baba.

0: Der aktuelle Single von Meghan Trainor ist das Get In Girl, 57, 10 Minuten noch bis 8. Heute ist Montag, der 28. September, obwohl es statistisch eigentlich ein Tag wie jeder andere ist, aber für viele ist Montag heute echt ein bisschen zach, ne?
1: Ja, und seit Wochen und Monaten halten wir dagegen. Wir halten an gegen dieses Gefühl, der Montag ist zach. Nein, wir drehen das einfach mal um und sagen, na, der Montag ist super, da gibt es so viele Sachen, auf die man sich freuen kann.
2: Auf einen guten Kaffee.
3: Dass ich gesund bleibe, fit bleibe und dass ich arbeiten darf.
4: Steht viel an, weil meine Schwester nach Amerika fliegt. Das ist jetzt was Besonderes.
5: Ich freue mich auf meinen Garten.
6: Auf ein gutes Frühstück, auf einen schönen Tag, schönes Wetter.
7: Es ist ja noch der Schulanfang und deswegen kann man noch ein bisschen entspannen, weil zu Weihnachten hin ist dann schon sehr viel.
8: Ich freue mich auf ein gemeinsames Miteinander und auf ein tolles Frühstück auch.
9: Auf einen Morgenspaziergang mit meinem Hund.
10: Wir werden eine Kaffeeeröffnung haben auf der Herrengasse und darauf freue ich mich vollgas.
11: Ich freue mich, wenn nächste Woche die Uni wieder losgeht. Die startet wieder, wenn ich meine Leute wieder sehe und so. Und ein bisschen Routine in den Alltag kommt, das ist ganz cool. Auf das freue ich mich eigentlich schon, ja.
12: Schönes Wetter wird wieder.
0: Ja, da freuen wir uns auch und das wird.
1: Das wird. Komplett sonnig, die ganze Woche komplett warm auch.
0: In diesem Sinn freuen Sie sich am Montag auf die restliche Woche.

0: Survivor heißt die Band, Burning Heart, der Song aus den 80ern. Keine Sorge, wir lassen nichts anbrennen, sowieso und überhaupt nicht, musikalisch schon gar nicht. Nach den Nachrichten kommen No Angels auf Sie zu. Dazu gibt's feine Musik von Chris Rea. Und der Boss wartet, Bruce Springsteen. Feine Musik, die beste, um genau zu sein, in voller Länge gleich.
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0: Hält jedenfalls SPÖ-Bundesgeschäftsführer Klaus Seltenheim. Einen Rückzug des amtierenden Parteichefs Andreas Babler schließt er aus. In Österreich werden täglich mehr als 3000 Tonnen Lebensmittel verschwendet. Das sind etwa 140 LKW-Ladungen. Darauf macht die Umweltschutzorganisation WWF anlässlich des morgigen Tages gegen Lebensmittelverschwendung aufmerksam. Mehr als die Hälfte der Menge fällt demnach in den Privathaushalten an. Der WWF fordert unter anderem bessere Bedingungen für Lebensmittelspenden. In Großbritannien sind 5 Männer wegen Terrorverdachts festgenommen worden. Es geht um einen Militärstützpunkt, der auch von der US-Armee genutzt wird, um Angriffe gegen den Iran zu fliegen. Ob die Verdächtigen aber mit dem Iran in Verbindung stehen, ist noch unklar. Theresa Kulowitsch berichtet.
1: Sonntag 0.45 Uhr. Eine Bewohnerin wählt den Notruf, nachdem sie 3 Kastenwegen mit maskierten Männern nahe der Militärbasis RAF Fairford sieht. Diese 5 Männer befinden sich jetzt im Polizeigewahrsam. Sie werden verdächtigt, einen terroristischen Anschlag vorbereitet zu haben. Es wird auch wegen Verstöße gegen das Sprengstoffgesetz ermittelt. US-Präsident Trump spricht von einem großen Erfolg, der in Zusammenarbeit mit Großbritannien gelungen sei. Denn die Täter wollten großen Schaden anrichten. Genauen Motiv sagt er bislang noch nichts. Vermutungen gehen derzeit aber in Richtung Iran, denn die Militärbasis RAF Fairford wird auch von den USA genutzt, um von dort aus Angriffe gegen den Iran zu fliegen. Und im Sommer hatten die iranischen Revolutionsgarden davor gewarnt, dass jeder Luftwaffenstützpunkt, den die USA verwenden, ein mögliches Ziel sei.
0: Die EU-Verteidigungsminister beraten heute in Brüssel, wie die Ukraine mit mehr Raketen des US-Luftabwehrsystems Patriot ausgestattet werden kann. Ein Vorschlag sieht vor, dass Mitgliedstaaten ihren Platz in der Warteschlange für Bestellungen mit der Ukraine tauschen. Das Patriot-System spielt eine zentrale Rolle beim Schutz vor ballistischen Raketen aus Russland. Das waren die Nachrichten mit Tom Brandenberger.
2: Das Wetter.
3: Ja, sonnig und warm wird es heute. Im Moment haben wir in Bad Gleichenberg 6 Grad, in Bruck an der Mur 5, in Feldbach 7, in Gröbming 4 und was hätten wir noch? Kallwang zum Beispiel, da haben wir wolkenlose 5 Grad. Ja, und wolkenlos wird es auch bleiben bis zum Abend. Da, wo es jetzt noch regionale Nebelfelder gibt, die werden sich rasch lichten. Und bis zum Nachmittag gehen die Temperaturen rauf auf 19 bis 24 Grad. Auch morgen sonnig und warm, maximal zwischen 20 und 25 Grad. In der nördlichen Obersteiermark frischt föhniger Südwind auf und damit wird es auch genau hier am wärmsten morgen.
2: Es ist 4 nach 8, Radio Steiermark Verkehrsservice.
3: A9 Pyrenautobahn ab Wildon. Nach wie vor brauchen Sie da eine Viertelstunde länger auf Ihrem Weg nach Graz. Und in Graz selbst dauert es dann nochmal 10 Minuten länger auf der Buntigammer Straße Richtung Liebenau vor der Baustelle bei der Bruchstraße.
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2: Ja, es ist lästig, es ist ärgerlich, es ist zach, wenn man in der Früh einen Stress hat, dann steht man im Stau. Sehen Sie so, Sie haben mehr Zeit für die feine Musik, die wir Ihnen anzubieten haben. Einen schönen guten Morgen wünschen heute.
3: Claudia Rath
2: und Werner Randacher.

0: Genau, Angel, Daylight in Your Eyes. 8:11. Schönen guten Morgen Steiermark, schönen guten Morgen Schladming und eigentlich muss man sagen, schönen Nachmittag Shanghai.
1: Ja, wie passt das jetzt alles zusammen? Dieses Fragezeichen verstehe ich, wir klären auf.
0: Bei der Berufsweltmeisterschaft in China, in Shanghai eben, hat die Schladmingerin Anna Tritscher im Bewerb der Verkäuferinnen das Podium nur hauchdünn verpasst.
1: Und trotzdem hängt das Skizzendes um den Hals. Die hat nämlich eine Medal for Excellence bekommen. Das ist eine Medaille für herausragende Leistungen. Wir gratulieren da ganz herzlich.
2: Das ist natürlich eine ganz besondere Erfahrung, hat gefreut sie wahnsinnig. Und es ist halt, wenn man bei der Weltmeisterschaft mit einer Medaille heimfährt, das ist unbeschreibliches Gefühl.
3: Vierter Platz, ganz knapp am Podium vorbei, aber trotzdem diese Medal for Excellence. Ja, das muss ein besonderes Gefühl gewesen sein in der Halle. Beschreib mal, wie war das?
2: Ich habe mich wahnsinnig gefreut. Also die Medal of Excellence ist im Prinzip dafür, weil natürlich in den Fachkräfteberufen die einfach die Möglichkeit nicht besteht, dass jeder aufs Podium kommt. Und bei mir hat es auch nur um 3 Punkte gefällt. Und das ist einfach eine Auszeichnung, wo man das dann nochmal honoriert. Und das ist, auf das bin ich sehr stolz, dass ich die gekriegt habe.
3: Du hast mir damals gesagt, ja, du freust dich schon auf Schnitzel, wenn du heimkommst. Wissen das die Leute daheim auch schon in Schladming, dass die dir unbedingt eins kochen müssen?
2: Ich glaube, das war es ganz Österreich, weil das habe ich bei jedem Interview gesagt.
3: Komm gut heim.
2: Danke.
0: Ich glaube, sie wird sich nicht erwehren können vor lauter Schnitzel.
1: Ja, aber du warst sicher, gell? Weil gar gibt es Kaiserschmarrn und das mag sie dann nicht. Ne?
0: Also bitte, liebe Schladmingerinnen und Schladminger, die Anna Tritscher, die viertbeste Verkäuferin der Welt, hätte gern ein Schnitzel, wenn es leicht geht.

0: Genau der richtige Energieschub für einen Arbeitsmontag. Chris Rea, Let's Dance. Apropos.
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2: Jo. Das können Sie mit anderen erzählen.
0: Macht mit.
2: Gerade so eine Herbstmesse.
0: Der Mario. Ein guter Scherz. Gearbeitet hat er letzte Woche. Da war er brav, da ist er mit dem Bus gefahren, hat Ihnen die Musikwünsche erfüllt, so wie es sich gehört. Aber Mario, jetzt bei allem Respekt, schönen guten Morgen, sag ehrlich, du bist ja wahrscheinlich gerade beim Ringelspiel vorhin, oder?
3: Ja. Das glaubt ihr jetzt vielleicht. Schönen guten Morgen von der Grazer Messe. Also, Ringelspiel vorhin ist das eine. Gut. Das werden wir vielleicht, wenn die Mariella Roth nett ist, die dann natürlich zuständig ist, auch für meinen heutigen Arbeitstag, vielleicht organisieren können. Aber es geht nicht nur ums Ringelspielfahren heute. Guten Morgen, Mariella, was werden wir heute wirklich arbeiten?
4: Ja, guten Morgen. Also Ringelspielfahren sollte eigentlich schon drinnen sein, dann einmal zu einer späteren Stunde, wenn der Vergnügungspark aufsperrt, heute um 14 Uhr. Aber ich glaube, es gibt ziemlich viele andere Sachen, die wir heute noch machen müssen. Also organisatorisch ist da noch lange nichts fertig und

0: auch wenn die Messe in 4 Tagen startet, aber da geht's ordentlich rund noch vorher. Also sei es der Aufbau oder verschiedenste organisatorische Dinge einfach noch, die jetzt abgeklärt werden müssen. Aber da ist noch einiges zu tun und da wirst du sicher vielleicht ein bisschen zu müde sein zum Regelspiel fahren nachher.
1: Und los geht's dann für mich mit dem Arbeitstag ab 9 Uhr natürlich live auf Radio Steiermark, hier von der Grazer Herbstmesse.
2: Wir freuen uns, Mario, aber zu müde zum Regelspiel fahren, kann ich mir nicht vorstellen.
3: Nicht. Niemals.
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0: Perry Nilsson. 8:30 ist es.
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2: In Österreich werden jeden Tag mehr als 3000 Tonnen Lebensmittel weggeworfen. Das ist so viel, wie in rund 130 Seecontainer passt. Der WWF beruft sich dabei auf Zahlen des Umweltbundesamts und der Universität für Bodenkultur. Martina Großfurtner informiert.
3: Mehr als die Hälfte davon wird in den privaten Haushalten weggeworfen. Laut WWF liegt das vor allem an der falschen Lagerung und weil generell zu viel gekauft wird. Mit jedem weggeworfenen Lebensmittel wird auch Boden, Wasser, Energie und die Arbeit von Menschen verschwendet, heißt es vom WWF. Die Umweltorganisation sieht daher die Politik gefordert, die Ursachen anzugehen, um diese Verschwendung zu senken, und sie fordert auch bessere Bedingungen für Lebensmittelspenden. Es brauche steuerliche Anreize und mehr Mittel für die Verteilung.
2: Mit 1. Oktober werden Elektromopeds von den Radwegen verschwinden. Ab diesem Zeitpunkt gelten sie nicht mehr als Fahrräder und brauchen eine Straßenzulassung. Die wenigsten sind aber mit einem entsprechenden Zertifikat ausgestattet und eine Einzelzulassung ist schwer zu bekommen. Die Folge? Die E-Mopeds müssen verschrottet werden. Beim Entsorger Saubermacher hat man sich bereits auf große Mengen an Elektroschrott vorbereitet. Österreich hat bei den Berufsweltmeisterschaften in Shanghai 20 Medaillen geholt. Einen rot-weiß-roten Weltmeistertitel gibt es zwar nicht, aber dafür 4 zweite und 6 dritte Plätze, dazu Medals of Excellence. Das Gastgeberland China hat mehr als die Hälfte aller Goldmedaillen geholt. Aber auch die Steirerinnen und Steirer haben große Erfolge erzielt, berichtet aus Shanghai Stefan Holzmeister.
4: Nur wenig hat gefehlt auf eine Medaille für die Schladmingerin Anna Tritscher. Am Ende ist es der 4. Platz bei der Berufsweltmeisterschaft in der Kategorie Verkauf geworden. Ein Wermutstropfen, ihre Medal for Excellence. Diese Medaille wird an all jene Fachkräfte verliehen, die bei der WM Top-Leistungen erbracht, aber es eben nicht aufs Podium geschafft haben. So eine Medaille darf sich zudem Julia Kaufmann aus Hart bei Graz umhängen. Sie hat Österreich in der Kategorie Modetechnologie vertreten. Schon am letzten Bewerbstag war ihre Erleichterung riesengroß. Jetzt ist sie für ihre Leistungen bei den World Skills Berufsweltmeisterschaften belohnt worden. Und auch der Grafiker Paul Bürki aus Fürstenfeld hat so eine Medaille für exzellente Leistungen ergattert. Auch wenn kein Steirer oder keine Steirerin am Treppchen gestanden ist, die Österreich-Fahne war durchaus präsent. Denn immerhin haben Fachkräfte aus anderen Bundesländern für Österreich insgesamt 10 Stockerlplätze abgeräumt. Großer Sieger der Berufs-WM war aber einmal mehr China. Mehr als die Hälfte aller Goldmedaillen sind an das Gastgeberland gegangen. Ein Signal, dass man es mit der Berufs-WM wirklich ernst nimmt. Und das war auch während der Veranstaltung bemerkbar. Letztlich sollen sich rund 1,6 Millionen Zuseherinnen und Zuseher für die Veranstaltung in Shanghai registriert haben, deutlich mehr als die ursprünglich angenommenen 1,2 Millionen. Kommendes Jahr gibt es dann in Düsseldorf in Deutschland wieder eine Berufs-Europameisterschaft.
2: In Wildalpen im Bezirk Liezen ist gestern ein Motorradfahrer verunglückt. Der 53-jährige Niederösterreicher dürfte auf der nassen Fahrbahn die Kontrolle über sein Bike verloren haben. Das Motorrad schlitterte in einer Kurve von der Fahrbahn. Der 53-Jährige erlitt bei dem folgenden Sturz schwere Verletzungen. Er wurde von einem Notarztteam versorgt und mit dem Rettungshubschrauber ins Spital gebracht. Und jetzt noch zu Claudia Rath und zum Wetter.
5: Sonnig und mild wird es heute und die ganze Woche über. Oft ist es wolkenlos und die Temperaturen steigen. Am wärmsten im Moment Lassnitzhöhe mit 13 Grad, aber am Nachmittag dann 19 bis 24 Grad als Höchstwerte. Morgen Dienstag erwarten wir 20 bis 25 Grad und am wärmsten wird es in der nördlichen Obersteiermark. Der Grund: hier frischt föhniger Südwind auf.
0: 8:45, Radio Steiermark Verkehrsservice.
5: 10 Minuten länger sind Sie unterwegs auf Ihrem Weg nach Graz auf der A9 der Pyrenautobahn ab Wildthon. Und in Graz dauert es 10 Minuten länger auf der Puntigammer Straße Richtung Liebenau vor der Baustelle bei der Puchstraße.
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0: Ach mein Gott, wie recht er doch hatte. Hansi Dulmitsch, nur Amore ist das einzig Wahre. Wir wünschen Ihnen viel Amore an diesem heutigen Montag, dem 28. September. 8:41, 4 Minuten noch bis 8:45. Claudia, meine Oma hat sehr oft den Satz geprägt, kann schon, wo nicht auch Nutzen ist.
1: Ja, und sowas von Recht hat sie, die Oma.
0: Ja, aber sowas von Recht hat er auch. Und ich glaube, besser kann man diesen Satz nicht beweisen. Alexander Fleming, der bekannte schottische Bakteriologe, am 28. September 1928. Da ist ihm eigentlich ein Unglück passiert, weil eine seiner Kulturen, seiner Bakterienkulturen, ist ihm verschimmelt.
1: Er sagt mal, es ist
0: blöd, ne? Ja. Später sollte man draufkommen, dass eben dieser Schimmelpilz der Gattung Penicillium ein wahrer Segen für die Menschheit werden sollte. Es ist nämlich nichts anderes als das Penicillin, ja, entdeckt worden,
1: sehr
0: zufällig.
1: Sehr gut.
0: Ein richtig Orga-Tag war aber der 28. September 1994. Die estnische Fähre Estonia sinkt auf der Überfahrt von Schweden nach Finnland, nachdem die Bugklappe auf hoher See aufgebrochen ist. Das war so eine Fähre, wo man mit dem Auto reinfahren konnte und vorne wieder raus. Es ist wirklich eine ganz tragische Geschichte. Es sind 852 Menschen ums Leben gekommen. Das schwerste Schiffsunglück seit dem Zweiten Weltkrieg.
1: Nein, sie war wütend und immer noch manchmal, oder? Kroatien-Überfahrt auf irgendeiner Insel. Wenn man die Klappe hochfahren sieht, denkt man sich manchmal immer noch. Hoffentlich heute.
0: Hoffentlich heute, ja. Und erstaunlicherweise, relativ rasch, sind natürlich sofort Verschwörungstheorien aufgekommen. Das war kein Unglück, das ist absichtlich passiert, weil auf der Estonia waren irgendwelche Waffen versteckt, aha, Plutonium, das Schiff wurde versenkt. Also ganz, ganz grausig.
1: Ja, aber das ist ja oft so.
0: Alles Gute zum Geburtstag, wenn Sie heute feiern. Sie teilen Ihren Ehrentag mit zwei schönen Menschen, Marcello Mastroianni und Brigitte Bardot.
1: Ja, wirklich fesch bei
0: mir. Schon, gell? Und Sie teilen Ihren Ehrentag mit zwei bekannten Steirern, muss man sagen. Traudl Hecher, bekannte Skirennläuferin, hat ja in Paschluck gelebt, ist leider schon verstorben, 1943 auf die Welt gekommen, das ist die Mama von der Liz. Und am Wochenende war er erfolgreich am Fußballplatz im Einsatz. Heute darf er hoffentlich seinen 29. Geburtstag feiern, Xaver Schlager.
1: Alles Gute, wenn Sie auch Party machen heute.
0: Genau, wenn Sie Party machen, dann kriegen Sie die Musik von Helen Shapiro, bekannte britische Sängerin, wird heute 80.

Sie hat ihre Karriere als Teenager mit 14 gestartet. Das ist ihr größter Hit. Helen Shapiro, Walking Back to Happiness. Helen Shapiro wird heute 80.

0: Steuern.
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0: Laura Pausini, 8:53 Uhr.
1: Genau jetzt geht irgendwo die Sonne auf. Genau jetzt

Jersey. Wenige Momente noch, dann packt Mario heute an. Mario bei der Arbeit. Er hilft beim Aufbau zur Grazer Herbstmesse. Nach neun, schönen

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1: Im Nachrichtenstudio begrüßt sie Tom Brandenberger. Zu einem schweren Unfall ist es bei einer Übungsfahrt von Kindern auf dem Motocross-Trainingsgelände im Bezirk Everding in Oberösterreich gekommen. Ein 9-Jähriger ist von der Strecke abgekommen und in den Zuseherraum gefahren. Insgesamt 4 Menschen wurden verletzt. Mehr von Claudia Stelzel-Bröll.
2: Der 9-jährige Fahrer aus dem Bezirk Everding ist mit seinem Elektromotocross auf dem Trainingsgelände unterwegs, als er die Kontrolle über die Maschine verliert. Das Fahrzeug ist laut Veranstalter extra so eingestellt, dass Kinder nicht zu schnell fahren können. Trotzdem kommt der Bub von der Rennstrecke ab und fährt direkt in den Zuschauerbereich. Dort rammt er eine 72-Jährige und einen 50-Jährigen. Bei der Kollision wird außerdem auch ein 7-jähriger Bub schwer verletzt. Er muss mit dem Rettungshubschrauber nach Linz geflogen werden. Der 9-jährige Fahrer und die beiden erwachsenen Zuseher werden in umliegende Spitäler gebracht.
1: Gerhard Zeiler bekräftigt seinen Plan, SPÖ-Parteichef zu werden. Er stehe für eine Kursänderung und er glaube, der Richtige dafür zu sein, sagt Zeiler in der Zeit im Bild 2. Anders sieht das SPÖ-Bundesgeschäftsführer Klaus Seltenheim. Zeilers Vorgehen sei fahrlässig, wenn er ohne offensichtlichen Plan die Partei und damit auch die Regierung destabilisiere. Einen Rückzug von Andreas Babler schließt er aus. Die Durchimpfungsraten bei Kindern sinken oder stagnieren in vielen Ländern Europas, auch in Österreich. Das zeigt eine aktuelle Studie im Fachmagazin The Lancet. Christina Singer berichtet.
3: 7 Kinderimpfungen hat das Forschungsteam analysiert, und zwar im Zeitraum von 1980 bis 2024. In Österreich gingen die Impfquoten bei Hepatitis B, bei Kinderlähmung und bei Diphtherie, Tetanus, Keuchhusten zurück. Die höchsten Durchimpfungsraten verzeichnen Portugal und Luxemburg. Das lässt sich erklären, sagt Katharina Paul von der Universität Wien.
4: Der Unterschied ist hier, dass Menschen aktiv eingeladen werden zur Impfung. Sie erhalten auch Erinnerungen, wenn eine Kinderimpfung fällig ist oder auch eine Auffrischimpfung. Und das gibt es in Österreich in dieser Form nicht.
3: Auch die Datenlage lässt laut der Politologin in Österreich zu wünschen übrig, um die Entwicklung beim Impfverhalten besser zu verstehen, wie etwa entstandene Verunsicherung durch die Corona-Pandemie.
1: 2 Spiele, 2 Siege. Die Fußball Nations League ist für Österreichs Nationalmannschaft gut angelaufen. Daniel Kulowitz beim 3:1 über den Kosovo gestern Abend im Happelstadion war eine weitere Steigerung erkennbar.
5: Ja, das Werkel läuft, könnte man sagen. Guten Morgen. Viele hatten nach der WM ja eine Art Hangover befürchtet, aber Ralf Rangnick hat es geschafft und überrascht mit frischen Gesichtern, und die belohnen ihren Teamchef.
6: Die machen es gut. Ich habe zu Beginn des Lehrgangs gesagt, es muss wieder scheppern, und ich finde, er hat es fast 90 Minuten gescheppert. Und da geht es jetzt weiterzumachen auf diesem Energielevel, und dann ist es nicht so angenehm, gegen uns zu spielen.
5: Schon am Donnerstag geht es weiter in Dublin gegen Irland, die Iren tanken Selbstvertrauen mit einem 3:0 über Israel.
1: Einen herben Dämpfer gab es dagegen für Deutschland und Neo-Coach Jürgen Klopp. Das neu formierte Team verliert daheim gegen Griechenland mit 0:1. Das waren die Nachrichten mit Tom Brandenberger. Und jetzt zum Wetter.
7: Bis zu 12 Sonnenstunden sind derzeit möglich, und die erreichen wir heute in vielen Regionen. Wolken gibt es derzeit aber im Südwesten, und stellenweise ist es im Moment noch nebelig, zum Beispiel im Klagenfurter Becken. Noch am Vormittag machten die Nebel- und Wolkenfelder auch hier der Sonne Platz. Und mit der Sonne steigen die Temperaturen kräftig nach oben, auf meist 19 bis 25 Grad. Eine Spur wärmer wird es in Vorarlberg und Tirol mit bis zu 27 Grad. Noch zum Wind, der wird heute im Nordosten lebhaft. So viel zum Wetter von Nathalie Auer.
8: 4 Minuten nach 9, Radio Steiermark Verkehrsservice. A9 Pyrenautobahn Richtung Linz, zwischen Wundschuh und Karlsdorf, blockiert ein defektes Fahrzeug den rechten Fahrstreifen. Es staut sich bereits, und Sie müssen hier mit 10 Minuten mehr Fahrzeit rechnen.
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9: Schönen Vormittag aus der Stadthalle in Graz. Grazer Herbstmesse, Herbstmessenzeit ist wieder, und ich darf da heute mitarbeiten. Natürlich, es geht zwar in ein paar Tagen los, nämlich am 1. Oktober. Allerdings gibt es da noch ein, zwei Stände, die ein bisschen einen Aufbau benötigen. Zum einen ist es in der Stadthalle die Taste Factory, zum anderen muss ich auch ehrlicherweise sagen, der Vergnügungspark öffnet heute um 14 Uhr, und mein Ziel ist es natürlich, heute bei meinem Arbeitstag eine Probefahrt zu bekommen. Schauen wir mal, ob es mir gelingt. Schönen Vormittag. Sie hören jetzt Billy Joel und dann gleich die allererste Station in der Stadthalle, ein neues Festival. Mehr dazu gleich. Zuerst Musik.

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1: Genauso klingt der Vormittag auf Radio Steiermark bei der Arbeit, bei Ihrer Arbeit und auch ich natürlich bei der Arbeit. Riesengroßes nagelneues Festival bei der Grazer Messe. Es geht um die Taste Factory. Zuständig dafür seitens der Messe ist der Lorenz Hirzberger. Taste Factory, was ist das genau? Das gibt es dieses Jahr das erste Mal. Schönen Vormittag, Lorenz.
2: Ja, schönen Vormittag, lieber Mario. Danke fürs Vorbeikommen. Du siehst, bei uns wird schon ordentlich aufgebaut, weil wir wirklich ein eigenes Festival in der Grazer Herbstmesse implementieren. Die Taste Factory Graz findet heuer das erste Mal statt. Ein ganz eigenes Genuss- und Kulinarik-Highlight, muss man sagen. Ein Festival in der Messe, eingebettet auf 4000 Quadratmeter. Du hörst hinten, wie die Stapler und Steiger fahren. Du siehst rundherum die ganzen Wände, die wir schon aufgestellt haben.
1: Die Taste Factory, das ist ein Genussfestival oder um was geht es da dann ganz genau?
2: Wie wird produziert? Was machen die Produzenten, damit sie dorthin kommen? Wie wird das weiterverarbeitet? Das ist ein Festival, wo man mitleben soll und kann. Und das Ganze ist möglich in unseren 140 Programmpunkten, die wir über die 4 Tage laufen haben, wo es Workshops gibt, wo es Tastings gibt, wo es aber auch kulinarische Talks und Diskussionen darüber gibt, wie man eben zu solch einer hohen Qualität bei uns in der Region Graz kommt.
1: Was fällt da noch, Lorenz? Was machen wir jetzt?
2: Ja, du siehst, es wird an allen Ecken und Enden geschraubt, gehämmert und genagelt. Es werden Kabel noch gezogen. Wir sind mitten in der Deko-Phase drinnen, also der Grundaufbau steht. Jetzt geht es darum, alles nochmal hübsch zu machen und ready zu machen, bis die Besucher kommen.
1: Kabelrolle tragen, das ist genau meins. Das taugt mir, habe ich immer schon gemacht, auch in den Ferien immer sehr gerne. Im Ferialpraktikum, deswegen werde ich das jetzt einmal mir gemeinsam da mit dem Lorenz anschauen, wie das funktioniert, beziehungsweise er sagt mir, wo was hingehört und währenddessen gibt es Musik aus Italien, La Discoteca Italiana.

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1: Manuel, Sie haben gewonnen.
2: Servus.
1: Ist das ein fahrender Werkzeugkasten, Manuel?
2: So in etwa, ja. Also ich schaue die Türen durch, damit, wenn was sein sollte, die Fluchtwege, die Türen aufgehen, so wie es soll. Also es sind alle Ersatzteile, wenn was kaputt sein sollte, drinnen. Und ja, und schau, dass alles passt.
1: Das bedeutet, irgendwo, wenn du dann unterwegs bist mit dem Gerät, dann schreien die Leute quer durch die Halle, Manuel, Manuel! Und dann brauchen sie was.
2: Ihr schreien nicht unbedingt, aber Telefon haben wir. Das funktioniert im Normalfall immer.
1: Gut, okay, alles klar. Telefon haben sie, schreien nicht unbedingt. Das war jetzt ein bisschen unangenehm für mich. Egal. Ich spiele mal Musik, Manuel ist gescheiter.
2: Das passt, ja.

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1: Es ist 9.30 Uhr. Der Nationalrat kommt heute zu einer Sondersitzung zusammen, um die neue Spritpreisbremse zu beschließen. Für Oktober und November soll die Mineralölsteuer um 6,7 Cent herabgesetzt werden. Dazu kommt eine Margenbegrenzung von 3,5 Cent pro Liter, weil damit auch die Mehrwertsteuer leicht sinkt, ergibt sich in Summe eine Gesamtleistung von mehr als 12 Cent pro Liter. Die österreichische Plattform für Alleinerziehende sieht in den Kürzungen der Kinderbetreuungsbeihilfe des AMS ein fatales Signal der Politik an junge Mütter. Das AMS Graz Ost und Graz West habe den Zeitraum der Unterstützung zuletzt von 3 Jahren auf 3 Monate verkürzt. Alleinerziehenden Wiedereinsteigerinnen werde dadurch die Rückkehr in den Job deutlich erschwert. Die ÖPA fordert daher die sofortige Rücknahme und eine bundesweit einheitliche Regelung. Bei einem Auffahrunfall auf der Südautobahn bei Ilz sind gestern Abend 5 Personen verletzt worden. An dem Unfall waren 2 Autos beteiligt. Die 63-jährige Lenkerin des vorausfahrenden Wagens wurde bei der Kollision schwer verletzt. Sie wurde mit dem Rettungshubschrauber ins Krankenhaus gebracht. Die 4 Personen im zweiten PKW kamen leicht verletzt davon. Die Ermittlungen zum Unfallhergang laufen noch. Zum Wetter. Viel Sonne begleitet uns heute durch den Tag. Die Temperaturen erreichen 20 bis 24 Grad. Morgen geht es in dieser Tonart weiter. Teils lebhafter Südwind weht auf den Bergen vom Grazer Bergland bis zu den Mürzsteger Alpen und den niederen Tauern. In tiefen Lagen ist der Wind meist schwach. Die Temperaturen bleiben ähnlich wie heute.
2: 9.31 Radio Steiermark Verkehrsservice. A9 Pyhrn Autobahn Richtung Linz zwischen Wunsch und Karlsdorf. Das defekte Fahrzeug ist entfernt. Gute und sichere Fahrt.
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3: Schönen Vormittag. Radio Steiermark bei der Arbeit. Ein ganz wichtiger Begleiter für meinen Arbeitstag ist der Lift hier bei der Grazer Messe, denn ja, man geht schon 1-2 Kilometer an diesem Arbeitstag. Es ist natürlich ein riesengroßes Areal und da immer die Stiege zu nehmen. Also wenn ich das jetzt sagen würde, dann würde ich schwindeln, um ehrlich zu sein. Schönen Vormittag, viel Spaß mit der allerbesten Musik für Ihren Arbeitstag. Da sind wir schon da.

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1: Dass die Info der Grazer Herbstmesse auch an die Öffentlichkeit gelangt, dafür sind die Daniela und die Laura zuständig vom Messe.
2: Messe-Marketing.
1: Das heißt, ihr schaut, dass die Menschen draußen die richtigen Infos haben. Jetzt muss ich natürlich euch abprüfen und quizzen, ob ihr natürlich eure eigenen Infos wisst, gell?
2: Oh weh.
1: Sorry, aber sorry. Sorry, ich muss natürlich. Start der Grazer Herbstmesse ist?
2: Der 1. Oktober und der Vergnügungspark hat schon gestartet, jetzt vorigen Freitag, also am 25. September.
1: Okay, passt. Bis jetzt läuft's. Die Messe geht bis wann?
2: 4. Oktober.
1: 4. Oktober. Gibt es eine Uhrzeit, oder?
2: Ja, wir haben am 4. Oktober bis 18 Uhr geöffnet, aber wir haben davor auch Abendveranstaltungen. Das heißt, man darf sich nicht unbedingt irritieren lassen, dass die Messe von 10 bis 18 Uhr offen hat, sondern wir haben auch am Abend echt coole Events.
1: Jetzt geht die Messe vom 1. bis 4. Oktober. Ihr habt über den Tag hinweg in der ganzen Herbstmesse wie viele Ausstellerinnen und Aussteller?
2: Um die 350 Aussteller.
1: Ja, eigentlich habe ich jetzt gar keine Quizfrage mehr. Habt ihr einen Musikwunsch?
3: I'm from Austria. Das war das Erste, was mir eingefallen ist.
1: Was sagst du, nehmen wir das auch?
2: Nein, nehmen wir King of the Road, damit alle zur Herbstmesse fahren können. Schade.
1: Man merkt, ein eingespieltes Team.
2: Perfekt.
3: Super.

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1: Im Nachrichtenstudio begrüßt Sie Tom Brandenberger. Die SPÖ steht vor der nächsten Zerreißprobe. Der Medienmanager Gerhard Zeiler will neuer Parteichef werden. In der Zeit im Bild 2 sagte der 71-Jährige, es brauche eine Kursänderung und er sei der Richtige dafür. Die Entscheidung zwischen ihm und Parteichef Andreas Babler müsse letztlich die Partei treffen, sagt Zeiler in der Zeit im Bild 2.
2: Ich bin da sehr demütig. Es gibt eine ganz klare Wahl jetzt. Entweder Andreas Babler mit einem Kurs, der nicht meiner ist und mit dem die SPÖ ein Ergebnis von 15% oder 16% hat. Oder einen wirtschaftsfreundlichen Kurs, einen Kurs eines klassischen Sozialdemokraten.
1: Stefan Kappacher aus der Radio Innenpolitik-Redaktion. Wie kann und wird es jetzt weitergehen in der SPÖ?
3: Das ist die eigentlich spannende Frage. Am Wort ist natürlich der Parteivorstand der SPÖ. Die nächste reguläre Sitzung findet am 6. November statt. Die SPÖ kann die Debatte also wochenlang köcheln lassen oder es finden sich 4 Vorstandsmitglieder und verlangen die Einberufung einer Sitzung. Dazu kommt, wenn Andreas Babler nicht von sich aus auf den SPÖ-Vorsitz verzichtet und danach sieht es nicht aus, dann wird es eine Mitgliederbefragung geben müssen und erst danach allenfalls einen Sonderparteitag. Das schreckt die Granden in der SPÖ sicherlich davor ab, da jetzt zu lautstark aufzutreten.
1: Es droht also eine Art Hängepartie, die lange dauern könnte. Danke, Stefan Kappacher. Ein Manipulationsskandal an der Börse erschüttert die Türkei. Bisher sind mehr als 40 Personen verhaftet worden, darunter Führungskräfte von Investmentfirmen. Sie sollen Aktienkurse künstlich aufgebläht haben, berichtet Volker Obermeier.
4: Die Staatsanwaltschaft in Istanbul ermittelt unter anderem wegen Betrugs, Verstößen gegen das Kapitalmarktgesetz und Gründung einer kriminellen Vereinigung. Die Börsenaufsicht hat Dutzende Investmentfonds geschlossen. Die Betreiber sollen sich abgesprochen und die Kurse gegenseitig in die Höhe getrieben haben. Konzentriert hätten sich die Verantwortlichen auf wenig nachgefragte und somit sehr günstige Wertpapiere. Nach bisherigen Angaben sind mehr als 450.000 Kleinanleger betroffen. Wie hoch deren Verluste sind, ist noch unklar. Wegen der massiven Inflation in der Türkei investieren viele Menschen ihr Erspartes in Aktien. Die marktüblichen Zinsen liegen unter der Teuerungsrate. Auch deswegen haben die enormen Gewinnversprechen der Fondsanbieter Wirkung gezeigt.
1: Taylor Swift hat bei der Verleihung der MTV Video Music Awards die begehrte Trophäe für das Video des Jahres gewonnen und damit auch Geschichte geschrieben. Die Pop-Ikone ist nun die meistdekorierte Künstlerin mit insgesamt bereits 33 Awards. Abgeräumt hat heute auch Superstar Madonna. Die 68-Jährige war mit 13 Nominierungen ins Rennen gegangen und gewann am Ende in 7 Kategorien. Das waren die Nachrichten mit Tom Brandenberger. Und jetzt zum Wetter.
5: Die meiste Zeit scheint heute die Sonne. Nebelfelder gibt es jetzt zum Beispiel aber noch in der Murmürzfurche. In den nächsten Stunden lösen sich die Nebelfelder dann langsam auf. Wolken gibt es heute nur ein paar im Südwesten, regnen wird es also nicht. In Niederösterreich, Wien und im Nord- und Mittelburgenland frischt bald lebhafter Wind auf, mit Böen um die 30 oder sogar 40 Kilometer pro Stunde. Dazu gibt es heute Nachmittag zum Teil spätsommerliche Temperaturen von 19 bis 27 Grad. Am wärmsten wird es im Walgau und im Inntal. So viel zum Wetter von Nathalie Auer.
6: Es ist 10 Uhr und 4 Minuten, hier ist noch das Verkehrsservice, kurz und bündig, nichts ist los, Sie kommen störungsfrei voran, aber Sie wissen eh, wenn Sie was wissen, irgendwo im Stau stecken oder entdecken, wo es gefährlich ist, Stern 300 ist unsere Nummer für Ihre Verkehrsmeldungen. Danke, eine gute Fahrt und kommen Sie immer gesund an.
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7: Hallo.
8: Ja, hallo. Hallo.
7: Könntest du es noch einmal lauter sagen?
8: Hallo. Hallo.
7: Wie geht's euch?
8: Gut.
7: Das ist lustig mit der großen Halle, da hört man das so gut. Wurscht, wo die Leute sind.
8: Es ist super.
7: Was macht ihr eigentlich gerade?
8: Wir arbeiten.
7: Also wie ich?
8: Ja, genau. Man muss sich einen Überblick verschaffen. Ja.
7: Danke für das mehrstöckige Gespräch ans Messeteam.
8: Gerne.
7: Spielen wir lieber Musik.
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1: Lorenz, ganz kurz gegenhalten bitte. Ich hau dir da noch. Passt
2: ja,
1: du das?
2: Sollte halten. Das sollte jetzt halten.
1: Die beste Musik für Ihre Arbeit, die gibt es natürlich logisch auf Radio Steiermark. Also, nur kurz, dass Sie es auch wissen, wir montieren hier gerade die Trennwände der sogenannten Taste Factory. Für alle, die es noch nicht gehört haben, die Taste Factory, das ist eine eigene riesengroße Halle. Wie viel Quadratmeter?
2: Es ist nicht ganz eine eigene Halle, es ist die Hälfte der Grazer Stadthalle. Es sind 4000 Quadratmeter, wo es heuer bei der Herbstmesse dieses eigene neue Genussformat, die Taste Factory, Graz geben wird, wo wir in einem einheitlichen Look and Feel unsere Produzenten aus der Region präsentieren und wo mir der Mario tatkräftig zur Hand geht und wir die letzten OSB-Wände montieren, damit wir da bald mal unsere Aussteller begrüßen dürfen und dann natürlich auch Sie, unsere lieben Besucher.
1: Denn man marschiert da durch und da ist wirklich für alles, was man sich eigentlich kulinarisch vorstellen kann, da gibt es eine eigene Station, so ein eigenes Viereck, also eine eigene Weinwelt, Sweet and Art Café, da gibt es dann wahrscheinlich die Süßigkeiten, die Pralinen, dann hinten natürlich auch regionaler Bauernmarkt, mehr oder weniger auch die Brettljausen-Geschichten und Co. kann ich mir vorstellen, gell? Und da marschiert dann durch als Besucher und kann dann durchkosten, oder wie?
2: Genau so ist es. Wir haben da eigene Themenwelten. Wir haben vom Food Lab über den regionalen Marktplatz gibt es bei uns alles. Das Ganze garniert mit Workshops, Talks und zum Durchkosten, Durchprobieren mit den Produzentinnen, aber auch mit den ganzen Köchen aus der Region in Kontakt zu treten. Wir werden da Vorführungen haben, diverser Gastronomen, wo man dann auch durchprobieren kann, also wo ihre Signature-Drinks und Gerichte präsentiert werden. Wir werden auch eine Pop-Up-Bar haben, beziehungsweise eine Pop-Up-Buschenschank und wir werden natürlich auch eine Weinwelt haben, wofür die Steiermark bekannt ist.
1: Wir haben es gehört, es gibt Talks, es gibt Gespräche, dafür braucht man Bühnenelemente und dafür machen wir jetzt einmal das erste Element. Danke, Lorenz. Ja, ich spiele lieber wieder Musik.

0: Das kann ich dir in dem Fall gar nicht so genau sagen, weil ich bin einer der wenigen, der sich das hinausnimmt, auch einmal mit dem Fahrrad in der Halle zu fahren, weil man sonst einfach Schritte en masse zusammenbringt. Und wir haben ja echt so viele Themenwelten und so viel zu tun, dass da die Wege möglichst schnell erledigt werden sollten.
1: Danke, Lorenz, für die schöne Führung da zu Fuß durch die Messe. Er hat übrigens nur ein Fahrrad heute organisiert. Danke.

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1: Lorenz Hirzberger, du arbeitest bei der Grazer Messe. Die Wege sind nicht unweit. Auf wie viele Schritte kommst du bitte an einem Arbeitstag?

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1: Wie gut ist die Steiermark gegen Extremismus und Angriffe aus dem Netz gewappnet? Darum geht es heute Nachmittag bei einem Sicherheitsgipfel, den die Landesregierung einberufen hat. In der Grazer Burg beraten Politik, Polizei, Staatsschutz, Bundesheer und Einsatzorganisationen über die aktuelle Bedrohungslage. Im Mittelpunkt stehen extremistische Entwicklungen und der Schutz vor Cyberangriffen. In Wildalpen im Bezirk Liezen ist gestern ein Motorradfahrer verunglückt. Der 53-jährige Niederösterreicher dürfte auf der nassen Fahrbahn die Kontrolle über sein Bike verloren haben. Das Motorrad schlitterte in einer Kurve von der Fahrbahn. Der 53-jährige stürzte und erlitt schwere Verletzungen. Er wurde mit dem Rettungshubschrauber ins Spital gebracht. Entgegen erster Prognosen dürfte die Weinernte in der Steiermark gut ausgefallen sein. Trotz der Trockenheit der vergangenen Monate gäbe es keine größeren Ernteausfälle, heißt es heute von der Landwirtschaftskammer. Die Trauben seien gesund und aromatisch. Ersten Schätzungen zufolge könnte die Erntemenge sogar den 5-Jahres-Schnitt übertreffen. Und damit kommen wir zum Wetter. Vielerorts ist es heute den ganzen Tag über sonnig und wolkenlos bei höchstens 20 bis 24 Grad. Morgen am Dienstag wieder viel Sonnenschein, dazu ein wenig Wind und es wird noch eine Spur wärmer mit Höchstwerten von 20 bis 25 Grad.
2: 10.31 Uhr, gut schaut's aus auf den steirischen Straßen. Aus der Verkehrsredaktion liegen uns keine Störungsmeldungen vor. Eine gute und vor allem sichere Fahrt.
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3: Schönen Vormittag bei der Arbeit. Radio Steiermark ist da. Mein heutiger Arbeitstag, die Grazer Herbstmesse. Der Aufbau noch. Am 1. Oktober geht's ja los. Mariella Roth, wir stehen da gerade in der Halle A. Überall das Thema, ja, eindeutig.
4: Wohnwert, ja. Also da sind ganz schön viele verschiedene Bereiche auch, die in der Wohnwert zusammentreffen. Also jetzt nicht nur rein klassisch wohnen, sondern auch Einrichtung, Sanierung, Bauen, aber auch bis hin zu Wohnaccessoires. Also da findet man alles. Aber ich glaube, wenn wir da mit einer Expertin reden wollen, dann müssen wir zu Frau Sonja Gombotz schauen, weil die kennt sich da wirklich am allerbesten aus.
3: Also wir marschieren jetzt einmal zu Sonja.
4: Ja, genau. Das machen wir.
3: Während wir da hinmarschieren, ich nehme sie natürlich mit, auf alle Fälle, spielen wir die allerbeste Musik. Und zwar der Arbeitstag heute von 9 to 5. Dolly Parton, passt da das?
4: Das ist perfekt. Hör die ganze Zeit selber.
3: Was echt?
4: Ja, natürlich.

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1: Sonja, gib mir mit. Lass mich mal schauen da.
2: Schau, das ist die Halle A mit den ganzen Schwerpunktbereichen. Bauen, Wohnen, Einrichten, Renovieren und Sanieren.
1: Sonja Gombotz, hier auch die Projektleitung. Ich bin da gerade bei deinem PC. Sonja, rutsch mal rüber ein bisschen, bitte. Lass mich mal schauen. Also, was habe ich? Oh, hoppala, jetzt habe ich mich ein bisschen verdrückt. Kann ich da... was ist das für ein Programm überhaupt?
2: Du hast gerade den Stromanschluss gelöscht da drinnen im Plan.
1: Ach so? Kann man das wieder...
2: Oh, warte, ich mach das schnell rückgängig.
1: Ja, danke Sonja. Entschuldige. Warte, mach das, kannst du das wieder...
2: Geht schon wieder?
1: Okay. Ja. Okay, also machen wir Folgendes. Ich greife dann die Maus jetzt nicht mehr so an, sondern sprechen wir lieber über diesen Plan, wenn wir da jetzt drüber schauen. Ich bin jetzt in welcher Ortschaft?
2: Du bist jetzt in der Halle A mit dem Schwerpunktthema Wohnwert. Und in der Halle A zeigen wir, wie Wohnen heute neu gedacht werden soll. Das heißt, es fängt an von Einrichten, Bauen, Renovieren, Sanieren. Aber es geht natürlich auch um das Wohlbefinden zu Hause. Das heißt, du siehst da auch Aussteller mit Whirlpools, mit Saunen. Und was vielleicht ganz interessant ist, man geht ganz klar weg von dem Trend, dass man sagt, immer größeres, schöneres Zuhause, sondern einfach den vorhandenen Platz einfach besser nutzen. Der Schwerpunkt liegt auf Renovieren und Sanieren. Ein Trend geht auch ganz dazu, dass man sagt, früher hat man gesagt, das Eigenheim eben winterfest zu machen. Mittlerweile kümmert man sich darum, dass das Eigenheim auch sommerfit ist. Das heißt, vom Beschatten, vom Kühlen im Sommer. Ein weiteres Highlight sind zum Beispiel die steirischen Tischler. Die zeigen hier ihr steirisches Können und das Handwerk. Da geht es angefangen vom maßangefertigten Küchen, Stiegen, Türen, Tore, Tische und so weiter.
1: Nur ganz kurz, dass wir noch einmal auf den Bildschirm schauen, der übrigens extrem groß ist. Also so ein PC-Bildschirm habe ich noch nie beim Leben gesehen. Was ist das? Der geht über den ganzen Tisch, Sonja.
2: Ja, die Halle hat über 6000 Quadratmeter und beim Zeichnen, du siehst, es sind sehr, sehr viele Aussteller da drinnen, damit man da wirklich jedes Detail eben gut vorbereiten kann für die ganzen Partner.
1: Alles Gute, Sonja Gombotz, viel Spaß mit dir und deinem Bildschirm. Ich greife jetzt da bei der Maus lieber nichts mehr an. Schönen Tag.
2: Danke, Mario.

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1: Im Nachrichtenstudio begrüßt Sie Tom Brandenberger. In Österreich werden jeden Tag mehr als 3000 Tonnen Lebensmittel verschwendet, also weggeworfen. Darauf macht die Umweltschutzorganisation WWF anlässlich des morgigen Tages gegen Lebensmittelverschwendung aufmerksam. Sie beruft sich dabei auf Zahlen des Umweltbundesamts und der Universität für Bodenkultur. Mehr von Martina Großfurtner.
2: Mehr als die Hälfte davon wird in den privaten Haushalten weggeworfen. Laut WWF liegt das vor allem an der falschen Lagerung und weil generell zu viel gekauft wird. Mit jedem weggeworfenen Lebensmittel wird auch Boden, Wasser, Energie und die Arbeit von Menschen verschwendet, heißt es vom WWF. Die Umweltorganisation sieht daher die Politik gefordert, die Ursachen anzugehen, um diese Verschwendung zu senken, und sie fordert auch bessere Bedingungen für Lebensmittelspenden. Es brauche steuerliche Anreize und mehr Mittel für die Verteilung.
1: Der Nationalrat ist zu einer Sondersitzung zusammengekommen, um die neue Spritpreisbremse zu beschließen. Durch eine Senkung der Mineralölsteuer und eine Margenbegrenzung soll es eine Gesamtentlastung von mehr als 12 Cent pro Liter geben. Gerhard Zeiler bekräftigt seinen Plan, SPÖ-Parteichef zu werden. Er stehe für eine Kursänderung und er glaube, der Richtige dafür zu sein, sagte Zeiler in der Zeit im Bild 2. Kritik übt SPÖ-Bundesgeschäftsführer Klaus Seltenheim. Es sei fahrlässig, ohne offensichtlichen Plan die Partei und damit auch die Regierung zu destabilisieren. Einen Rückzug von Andreas Babler schließt er aus. Sind Sie ein Mensch? Mit dieser Frage wird man manchmal auf Webseiten begrüßt. Sogenannte Captures werden immer häufiger eingesetzt. Paul Siehorsch aus unserer Wirtschaftsredaktion, was soll denn das bewirken?
3: Das soll gegen KI helfen, die großflächig Daten absaugt. Unternehmen setzen das immer häufiger ein, um günstig zu Daten auf Webseiten zu kommen. KI-Bots, die das Internet durchforsten, werden also immer häufiger. Geizhals.at muss zum Beispiel täglich Millionen an Abfragen abwehren.
1: Warum denn abwehren?
3: KI-Anfragen von Privatpersonen, die schnell eine Auskunft wollen oder wenn man als Person direkt auf die Seite geht, das ist ja erwünscht. Daten sind aber ein hohes Gut und teilweise werden sie durch automatisierte KI geklaut. Deshalb die Überprüfung. Und es geht nicht nur um das "Sind Sie ein Mensch?". Im Hintergrund passiert technisch viel mehr. Menschen und gute KI-Anfragen kommen durch, die böse KI soll blockiert werden. Das ist alles wieder ein Punkt, der zeigt, es braucht mehr Regeln für künstliche Intelligenz.
1: Wegen eines Polizeieinsatzes in der Steiermark kommt es derzeit auf der Südbahnstrecke zwischen Wien-Meidling und Mürz-Zuschlag zu Verspätungen und Zugausfällen. Es können auch Züge betroffen sein, die regulär auf der Pottendorfer Linie fahren. Laut Polizei hat es eine Bombendrohung gegeben. Näheres ist derzeit nicht bekannt. Und bei einem Lawinenunglück in Nepal sind mindestens 2 Menschen ums Leben gekommen. Nach 14 Vermissten wird aber noch gesucht. Die Lawine hat das Basislager am Fuße des 7126 Meter hohen Bergs Himlung komplett verschüttet. Bei den Vermissten handelt es sich um Küchenpersonal. Schlechtes Wetter behindert die Arbeit der Rettungsteams. Das waren die Nachrichten mit Tom Brandenberger. Und jetzt zum Wetter.
4: Frische 10 Grad hat es in der Früh in Dornbirn. Mittlerweile sind die Temperaturen hier auf 20 Grad gestiegen. Und am Nachmittag wird es noch eine Spur wärmer, mit Höchstwerten von 19 bis 27 Grad. Bis zu 27 werden es im Walger und im Inntal. Dabei scheint vielerorts die Sonne. Einzelne Nebelfelder gibt es jetzt zum Beispiel aber noch im Klagenfurter Becken. In den nächsten Stunden setzt sich dann auch hier die Sonne durch. Der Wind, der wird allerdings lebhaft heute, und zwar in Niederösterreich, Wien und im Nord- und Mittelburgenland. So viel zum Wetter von Nathalie Auer.
5: 11:04, das Radio Steiermark Verkehrsservice. Aus der Verkehrsredaktion liegen uns keine Störungsmeldungen vor. In der Steiermark sollten Sie also gut vorankommen. Gute und sichere Fahrt.
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6: Meine Aufgabe ist das Mitarbeiten heute bei der Messe Graz, vor allem beim Aufbau. Es geht ja los, Grazer Herbstmesse. Ulfried Schriefel, ihr seid natürlich alle, natürlich von der Projektleitung, hochnervös, weil jetzt sind natürlich nur 5 Millionen Dinge, die da passieren an dem Tag, oder?
7: Ja, sicher. Es passieren tausende Anrufe am Tag. Es geht die ganze Zeit um und ja, wir haben keine stille Minute jetzt. Das ist logisch.
6: Hast du einen Schrittezähler? Wenn ja, wie viele?
7: Es sind circa 10 Kilometer, die wir so am Tag zurücklehnen während dem Aufbau. Also ich misse das jedes Jahr mit und wir haben, aber ich habe auch schon Messen gehabt, wo ich knapp den Halbmarathon gekriegt geknackt habe. Also es ist viel Lauferei, es kommt immer davon, für wo man zuständig ist, aber kann richtig, richtig viel werden und geht richtig in die Füße.
6: Also an alle, die mir nicht glauben da draußen, ich bin nicht nur bei der Arbeit, sondern eigentlich bei der Sporteinheit.
7: Eigentlich ist es eine kleine Sporteinheit, ja, ja. Es ist so, wir halten uns fit, das ist Betriebssport sozusagen und das gehört auch dazu, ja, bei uns.
6: Wir halten uns jetzt fit mit der Musik. Man at Work für Sie auf Radio Steiermark. Schönen Tag bei der Arbeit.

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1: Passt das so?
2: Das passt perfekt.
1: Okay. Sitzt. Hast du schon jemals einen besseren gehabt, der das Brettl so gut gehalten hat?
2: Nein, heute noch nicht.
1: Danke, danke vielmals. Wir sind angekommen in der Halle.
3: Halle A, Obergeschoss, bei der Game Fusion.
1: Die Game Fusion für alle Menschen, die sich auskennen mit Computerspielen, perfekt. Aber auch nicht nur das Computerspielen, sondern noch was anderes kommt da dazu, Alicia.
3: Richtig, und zwar wir vermischen das Gaming mit dem Sport. Das heißt, wir haben auch sehr viele Sportaussteller bei uns in der Halle mit sehr vielen Sportarten, die man dann direkt in der Halle gleich ausprobieren kann. Wir fangen da vorne an, da geht's los mit Bogenschießen. Man kann Bogenschießen bei Bogenschießen Haidu, ist quasi das, was dahinter der Rückwand ist. Dann werden wir einen Baseballkäfig aufstellen, wo man wirklich mit einem Baseballschläger mal abschlagen kann.
1: Schauen, was echt?
3: Ja,
1: Vollgas.
3: Funktioniert, genau. Wir haben den Wrestling-Ring, der gerade aufgebaut wird. Wir haben einen eigenen Wrestling-Night am 3. Oktober, am Samstag, wo es dann den Messe-Catch-Cup zu gewinnen gibt, wo der Titelverteidiger aus 25 den Wrestling-Gürtel quasi verteidigt, beziehungsweise den Pokal. Kannst du eigenes Ticket kaufen und am Abend herkommen zum Wrestling-Kampf. Ist das jetzt Entertainment, ist es Sport, aber im Endeffekt sind es ja doch auch Athleten, die da mitmachen. Und vor allem auch, wenn es jetzt Wrestling ist, wie Wrestling, es ist zwar abgesprochen, aber trotzdem ist es eine athletische Meisterleistung, was die Jungs da haben.
1: Es hören jetzt gerade sicher einige Eltern zu auf Radio Steiermark. Natürlich die Kinder, Computerspiele und Co. Da kann man ein bisschen was austesten bei euch dann auch. Was sind da so für Computerspielgeschichten oder Hersteller da?
3: Wir haben Flipper-Automaten vor Ort, wir haben sehr viele Nintendo-Games vor Ort, wir haben das Mario Kart-Turnier, wo man sich auch einschreiben kann und auf der Bühne dann mitspielen kann. Das sind nur ein paar von den Highlights, die wir

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1: Derzeit läuft im Gebiet Steiermark, Niederösterreich, Wien und Burgenland ein großer Polizeieinsatz, offenbar nach einer Bombendrohung. In der Steiermark wurden gegen 10 Uhr der Bahnverkehr zwischen Bruck an der Mur und Wien Hauptbahnhof komplett unterbrochen. Mittlerweile fahren einige Züge wieder. Von den ÖBB heißt es, es gebe eine Reisewarnung. Nähere Details werden noch nicht bekannt gegeben. Der Nationalrat kommt heute zu einer Sondersitzung zusammen, um die neue Spritpreisbremse zu beschließen. Für Oktober und November soll die Mineralölsteuer um 6,7 Cent herabgesetzt werden. Dazu kommt eine Margenbegrenzung um 3,5 Cent pro Liter, weil damit auch die Mehrwertsteuer leicht sinkt. Ergibt sich in Summe eine Gesamtentlastung von mehr als 12 Cent pro Liter. In Österreich werden laut der Umweltschutzorganisation WWF pro Tag mehr als 3000 Tonnen Lebensmittel weggeworfen. Das ist so viel, wie in 130 Überseecontainer passt. Die Hälfte davon fällt in den Privathaushalten an. Der WWF fordert von der Politik verbindliche Reduktionsziele sowie bessere Bedingungen für Lebensmittelspenden. Und wir kommen noch zum Wetter. Vielerorts geht es heute sehr sonnig durch den Tag. Wolkenlos ist es in vielen Landesteilen bei höchstens 24 Grad. Morgen am Dienstag wieder viel Sonnenschein, dazu ein wenig Wind. Und es wird noch eine Spur wärmer als heute. Höchstwerte morgen 20 bis 25 Grad.
2: 11.32 Uhr, der Blick auf die steirischen Straßen. Da sollten Sie gut vorankommen, da sind uns keine Störungen gemeldet worden. Gute und sichere Fahrt.
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3: Der Vergnügungspark ist ja schon voll im Gange. Der läuft ja schon seit Freitag. Heute geht es dann wieder weiter um 14 Uhr. Laura Wölkert, Bildungsauftrag ORF Radio Steiermark. Den erfüllen wir jetzt mit diesem Hinweis.
4: Wir würden auf jeden Fall dazu raten, zuerst mit die Fahrgeschäfte zu fahren und danach zu essen. Weil sonst kann es halt ein bisschen schwierig werden. Aber wir können ja gerne eine Challenge draus machen. Also wir freuen uns auf die Bilder und auf die Videos.
3: Danke, Laura, für diesen Tipp. Viel Spaß jetzt mit der Musik. Get Down von Gilbert O'Sullivan für Ihren feinen Montagvormittag auf Radio Steiermark.

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1: Damit wir das auch entsprechend dann weitermelden können.
2: Ich möchte jetzt nicht das schon fix stören, aber indem, dass man sagt, man möchte nicht stören, hat man eh schon gestört, deswegen ist es schon.
3: Ja, voll gut.
2: Das heißt, ich fange gleich mit meiner Frage an, wenn ich darf. Alexander Götz, Grazer Herbstmesse steht an. Für viele Menschen ein Fixpunkt. Die Highlights dieses Jahr kurz zusammengefasst. Auf was kann man sich am meisten freuen?
1: Ich würde sogar sagen, eine Überraschungsherbstmesse, weil einerseits sind wir 120 Jahre alt. Wir sind der älteste Messeplatz Österreichs. Und in diesem haben wir uns besonders ins Zeug gelegt, nämlich wir, vor allem das Team, ins Zeug gelegt, um wirklich dem Kunden, den Gästen, unseren lieben, treuen Besuchern etwas zu bieten. Einerseits Taste Factory, ein neues Produkt, Kulinarik vom Labor bis zum Kind, damit alle Freude an der guten und gesunden Ernährung und an all dem, was es im Genuss- und Gourmetbereich gibt. Es gibt die Winterwelt, da ist unter anderem auch der Skiverband dabei, man kann was ausprobieren, Alpen Adria Floristenausstellung, wo eben aus international alle ihre Blumenkunst Gebinde und Skulpturen präsentieren werden.
2: Einen Punkt möchte ich gerne noch bitte rausnehmen, Winterwelt. Das heißt, ihr habt ja wirklich dort einen Eislaufplatz stehen.
1: Wir haben einen Eislaufplatz. Auf den kann ich nicht so fahren, weil ich bin ein Botscherter am Eis. Also das funktioniert bei mir nicht. Aber es ist toll, man kann einem ausprobieren und man hat auch hier einen Schlittschuhverleih. Das heißt, man braucht nichts mitnehmen. Und es gibt noch auch Alternativen, da wäre ich auch eher dabei, die Eisstockschützen, die auch zeigen, wie interessant dieser Sport ist.
2: Ich steuere euch jetzt nicht weiter beim Showfix.
3: Und man muss sagen, du bist zum Arbeiten da.
2: Es stimmt, ja. Danke, ganz lieb.
3: Bitte.

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1: Entschuldigung. Da muss man aufpassen, wo man steht bei den Aufbauarbeiten, Marielle Roth.
2: Ja, absolut. Also wenn man da einmal in die falsche Richtung schaut und nicht aufmerksam ist, dann kann schon mal passieren, dass die Ameisen drüber vor dir waren.
1: Vor allem da im Indoor-Bereich. Für uns geht es ja jetzt von drinnen nach draußen. Wir schauen uns jetzt nämlich eigentlich mein persönliches Highlight des Tages an.
2: Ja, der Vergnügungspark der Grazer Messe. Das ist wirklich tatsächlich jedes Jahr eines unserer Highlights. Es ist einfach für jeden was dabei, von jung bis alt. Wir haben einen Kindervergnügungspark, wir haben aber auch wirklich wilde Fahrgeräte wie Breakdance, und vorbeischauen lohnt sich auf alle Fälle.
1: Du weißt, was du mir organisieren musst, Mariella.
2: Ich habe die Chips schon bereit, keine Sorge.
1: Dankeschön, vielleicht habe ich wirklich Glück heute, vielleicht läuft's. Eine Fahrt während der Arbeit, das muss schon drinnen sein. Drücken Sie mir die Daumen bitte.

0: Göpfritz an der Wild ist eine Marktgemeinde nordöstlich des Truppenübungsplatzes Allensteig im Waldviertel. Diese Gegend war im Mittelalter im Besitz der Kuenringer. Die Pfarrkirche steht am Anger, sie ist dem heiligen Johannes Nepomuk geweiht. Bis in die josephinische Zeit gab es in Göpfritz nur eine Kapelle, die anlässlich der Pfarrerhebung 1783 erweitert und später mehrfach umgestaltet wurde. So hat man in den 80er Jahren des 19. Jahrhunderts den Turm erhöht, den Chorraum verlängert und eine Sakristei angebaut. Der spätbarocke Hochaltar stammt aus der Pfarrkirche Unterleuben und kam erst 1981 in die Pfarrkirche Göpfritz.
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2: Herzlich willkommen zum Mittagsjournal heute mit diesen Themen. In der SPÖ geht die Führungsdebatte weiter. Die Reaktionen in der Partei sind bisher allerdings zurückhaltend. Ein Polizeieinsatz hat die Südbahnstrecke zwischen der Steiermark und Wien am Vormittag lahmgelegt. Und der deutsche Fußball steckt weiter in der Krise. Aus dem Journalstudio begrüßt Sie Andreas Lechner. In der SPÖ hat Gerhard Zeiler eine neue Obmann-Debatte ausgelöst. Der Medienmanager will Parteichef Andreas Babler ablösen. In der SPÖ herrscht zu Zeilers Vorstoß bisher allerdings sehr viel Zurückhaltung. Astrid Petermann aus der ORF-Innenpolitik-Redaktion, was sagt die SPÖ jetzt zur Obmann-Debatte?
3: Ja, viele SPÖlerinnen und SPÖler wollen heute nicht vor dem Mikrofon auftreten. Infos nur im Hintergrund, heißt es da. Man wolle der Partei nicht schaden, aber auch man wolle nicht die erste Person sein, die den Parteichef öffentlich anzählt. SPÖ-Clubchef Philipp Kucher sagt, er stehe hinter Parteichef Andreas Babler und er wolle keine Personaldebatten befeuern.
2: Und wie wirkt sich die Führungsdebatte auf die Koalition aus?
3: Ja, von ÖVP und NEOS heißt es da, es sei die Sache der SPÖ, wie sie ihr Team aufstelle. Das sei eine Frage, die die SPÖ intern klären müsse. NEOS-Clubchef Yannick Schetti zum Beispiel sagt mit einem Augenzwinkern, Personaldebatten seien immer interessanter, wenn sie nicht in der eigenen Partei stattfinden. Aber die Botschaft ist hier und heute, die Regierung müsse jetzt Probleme lösen, müsse für die Menschen arbeiten. Der Bundeskanzler hat ja den sogenannten Herbst der Ergebnisse ausgerufen und da versucht man jetzt, einige Themen zu setzen.
2: Berichtet Astrid Petermann. In Österreich werden laut Umweltorganisation WWF täglich mehr als 3000 Tonnen Lebensmittel verschwendet. Mehr als die Hälfte der Menge fällt in Privathaushalten an. Aus diesem Grund fordert der WWF von der Politik jetzt verbindliche Reduktionsziele entlang der Versorgungskette, wie es heißt, sowie bessere Bedingungen für Lebensmittelspenden. Ein großer Polizeieinsatz hat am Vormittag die Südbahnstrecke zwischen Mürzzuschlag und Wien lahmgelegt. Laut Innenministerium lag eine, Zitat, vage Bombendrohung vor. Katrin Erhardt mit den Einzelheiten.
4: Das Mail mit der vagen Bombendrohung ist in der Nacht an mehrere Institutionen gegangen. Das komme fast täglich vor, versucht man im Innenministerium zu relativieren. Da die Südbahnstrecke kritische Infrastruktur sei, sind aber am Vormittag Bahnhöfe und Gleisanlagen von Einsatzkräften abgegangen worden. Der Zugbetrieb sei aufgrund des Polizeieinsatzes nur kurz eingeschränkt gewesen, so ein Sprecher des Innenministeriums. Den Fahrgästen könne aber weiterhin verstärkte Polizeipräsenz auffallen. Die ÖBB bestätigen, dass es zwischen Wien-Meidling und Mürzzuschlag etwa eine Stunde lang einige Zugausfälle gegeben habe. Seit 11 Uhr fahren aber alle Züge wieder im Takt.
2: Der deutsche Fußball steckt weiter in der Krise und Bundestrainer Jürgen Klopp steht nach seinem zweiten Spiel ohne Sieg bereits in der Kritik, ORF-Sportreporter Mario Walli.
5: 1:1 in den Niederlanden, 0:1 zu Hause gegen Griechenland. So schlecht wie Jürgen Klopp war noch kein deutscher Teamchef ins Amt gestartet. Bei der Schlappe gegen die Griechen in Augsburg waren Pfiffe im Publikum zu hören. Der große Hoffnungsträger Klopp fordert Geduld ein.
6: Die Euphorie in Deutschland war riesig. Wenn sie jetzt weg ist, dann tut mir das echt sehr leid. Aber im Camp hilft uns Euphorie nicht. Die Stimmung untereinander war top.
5: Klopp, der gegen Griechenland den zweiten Teil seines Riesenkaders aufgeboten hat, stellt sich schützend vor seine Mannschaft.
6: Aus der Woche kann ich wahnsinnig viel Positives mitnehmen, das bei mir in meiner persönlichen Wertung genauso eingeht, aus dem Spiel nicht.
5: Zufrieden mit Spielern und Ergebnis will Klopp am Donnerstag sein. Da geht es in München gegen Serbien, diesmal wieder mit dem ersten Teil des 44-Mann-Kaders.
2: Das war das Mittagsjournal mit Andreas Lechner. Das Wetter.
7: Hoher Luftdruck bleibt bis auf weiteres wetterbestimmend und es ist nach wie vor ungewöhnlich warm, vor allem im Westen Österreichs. Aktuell hat es in den Landeshauptstädten in Wien 21 Grad, in Eisenstadt 20, St. Pölten 16, Linz 19, Salzburg 21, Innsbruck, Bregenz und Graz 20 und in Klagenfurt 17 Grad. Auf 19 bis 27 Grad steigen die Temperaturen heute Nachmittag. Am wärmsten wird es einmal mehr in Tirol und Vorarlberg. In 2000 Meter Höhe hat es 11 bis 17 Grad. Größtenteils bleibt es ungetrübt sonnig. Einige Wolken gibt es weiterhin entlang und südlich der Tauern, etwa in Oberkärnten. Vor allem im Osten weht lebhafter Südostwind mit Böen bis etwa 40 km/h. Ganz ähnlich geht der September in den nächsten Tagen zu Ende. Speziell im Süden gibt es einige Frühnebelfelder, ansonsten Sonne und nur wenige Wolken. Der Wind legt im Osten noch etwas zu und es bleibt für die Jahreszeit um etwa 5 Grad zu warm. So viel zum Wetter von Gerald Holzinger.
8: 7 Minuten nach 12 ist es, das Radio Starmark Verkehrsservice. Es sind uns keine Störungen gemeldet worden. Sollten Sie das anders sehen, bitte bei uns anrufen, kostenfrei unter Stern 300. Ich wünsche gute Fahrt.
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9: Bei Radio Steiermark kriegen Sie natürlich nicht nur die Nachrichten aus aller Welt, sondern diese Nachricht geht an alle Hobbyfußballerinnen und Fußballer des Landes da draußen, auch interessant für Schulen. Alicia, bei der Grazer Herbstmesse, jetzt habt ihr einen Fußballplatz aufgebaut.
10: Das ist richtig und hier findet unser Futsal-Messe-Cup-Turnier statt und es gibt auch sogar noch ein paar Restplätze, das heißt, wer dabei sein will, meldet euch schnell an.
9: Das heißt, für Ihren Arbeitstag werden wir jetzt einmal ganz normal die Tina Turner aktivieren, die kompletten Talente, die müssen da herkommen.
10: Das ist richtig.
9: Können auch die Nicht-Talente herkommen?
10: Ja, selbstverständlich.
9: Danke, ihr seid so freundlich. Viel Spaß mit der Musik.

0: Mein gutes Stichwort, mein Arbeitstag heute hier bei der Grazer Messe. Aufbau, Herbstmesse in Graz, Start mit 1. Oktober. Vergnügungspark ist schon aufgebaut, läuft schon seit Freitag, geht auch heute wieder weiter um 14 Uhr. Und ab 1. Oktober, Lorenz Hirzberger, da kann man auch im Messepark in Graz, das ist draußen, also da gehe ich nur ganz kurz raus bei der Messe, einen ganz besonderen Park erleben.
1: Und zwar gibt es da unseren Streetfoodpark, das mittlerweile auch schon eine Institution gehört zur Herbstmesse, wie viele andere Teile auch dazu. Wir arbeiten mit einem super Partner zusammen, der immer unterwegs ist und schaut, was gibt es Neues im Thema Streetfood. Und das ist unsere Chill-Out-Area, wo man nach einem langen Messetag sich noch einmal niederlassen kann, bevor es dann weitergeht in den Vergnügungspark. Der Streetfood-Park eben bis 20 Uhr jeden Tag geöffnet. Schaut ein bisschen aus wie ein Vierkanthof, wenn man da drinnen sitzt, für alle, die sowas kennen und vielleicht daheim haben.
0: Und damit wir es wirklich 100% richtig haben, als Streetfood versteht man genau was? Also die Definition, Lorenz, du bist der Experte.
1: Streetfood bedeutet, das sind Verkaufsanhänger, die von A nach B fahren können und sich einfach auf gewissen Plätzen niederlassen können und dort ihre Gerichte aus aller Welt den Menschen näher bringen können und verkaufen können. Das heißt, ich laufe dorthin oder spaziere dorthin zum Trailer. Im besten Fall laufe ich hin, weil ich so hungrig bin. Hol mir was immer ich möchte, kann mich durch die Welt kosten, setze mich bei uns im Streetfood Park auf eine der gemütlichen Bankerl, hol mir bei der Bar, die es dort gibt, auch noch einen Drink.
0: Und zur Musik sagen wir beide jetzt Mahlzeit.
1: Mahlzeit.

0: Marielle Roth, heute mein Arbeitstag bei der Grazer Messe. Die Sendung auf Radio Steiermark heißt der Mario macht mit, wo wir gerade eben sehr gelacht haben, denn ich bin nicht der einzige Mario, mit dem ihr da zu tun habt.
1: Es ist leider mittlerweile schon ein bisschen so ein interner Joke jetzt, weil wir sehr viele Dienstleister haben, die alle Mario heißen. Und jetzt ist mir in dem Moment gerade eingefallen, wir haben jetzt den nächsten Mario bei uns, Mario von Radio Steiermark. Es gibt unseren Druckerei-Mario, es gibt unseren Plakate-Mario, es gibt unseren Videografen Mario, also ja, es gibt sehr viele Marios, aber ich muss sagen, die Zusammenarbeit mit allen Marios ist wunderbar.
0: Das war jetzt sehr lieb. Meine Quizfrage wäre jetzt noch, wie viele Super Marios gibt's?
1: Es sind alle Super Marios.
0: Ach, Diplomatin, Mariella Diplomatin.

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1: Bei der Bundes-SPÖ kann man schnell den Überblick in der Chefetage verlieren. In den vergangenen 10 Jahren gab es insgesamt 4 verschiedene Parteivorsitzende und der nächste könnte schon in den Startlöchern stehen, um den aktuellen Andreas Babler abzulösen. Wie berichtet, hat Medienmanager Gerhard Zeiler Ambitionen dazu. Angesichts der desaströsen Umfragewerte der SPÖ, sie liegt aktuell bei 15%, kommt dieser neuerliche Machtkampf innerhalb der Partei wohl zum ungünstigsten Zeitpunkt. Michael Pendl hat heute versucht, Reaktionen aus der steirischen SPÖ zu bekommen.
2: Aus der Deckung wagt sich da heute bei der SPÖ bzw. den unterschiedlichen Organisationen kaum wer. Von gar nicht erreichbar bis, dazu will ich nicht sagen, reicht die Palette meiner Recherche. Aber einige wollten dann doch reden. Kurt Wallner, Bürgermeister von Leoben zum Beispiel. Er warnt seine Partei vor einer Lagerbildung und denselben Fehlern, die schon in der Vergangenheit gemacht worden seien.
3: Man muss sich schon Sorgen machen um die Zukunft der SPÖ und da braucht es jetzt Besonnenheit, kluge Köpfe und gemeinsames, abgestimmtes Vorgehen.
2: Wallner ruft im Hinblick auf die nächste Nationalratswahl 2029 zur Geschlossenheit innerhalb der SPÖ auf. Wäre Zeiler als neuer SPÖ-Chef denkbar, so ganz will sich Wallner da nicht festlegen.
3: Darüber müsste man in den SPÖ-Gremien diskutieren. Man kann jetzt nicht so tun, bei 15% Umfragewert, dass alles so weitergeht.
2: Harald Bergmann, Bürgermeister von Knittelfeld, spricht vom denkbar schlechtesten Zeitpunkt für eine Obmann-Debatte. Babler sieht er aber angezählt.
4: Es sollte jedem klar sein, dass Andreas Babler die SPÖ nicht in die nächste Wahl führen wird. Das weiß er selbst.
2: Und zu Gerhard Zeiler sagt der Knittelfelder Bürgermeister:
4: Eine Personaldebatte allein ist zu wenig, um die Probleme der SPÖ mit einer Personale zu lösen, glaube ich.
2: Als unnötig bezeichnet Klaus Stanzer, Präsident des der SPÖ nahestehenden Pensionistenverbandes Steiermark, die aktuelle Obmann-Debatte. Babler solle Parteichef bleiben, der Pensionistenverband sei hochzufrieden mit ihm. Zeiler sei eine integre Person, aber...
5: Dass das jetzt von ihm und einigen Leuten bzw. Bellinger oder vor allem von der Kronenzeitung aufgewiegelt wird, das ist höchst unangenehm. Ich habe auch mit meinen Leuten im Pensionistenverband geredet. Der Vorstoß von Zeiler wird rundweg abgelehnt.
2: Es müsse in der SPÖ Ruhe einkehren. Babler sei gewählt und er solle seine Themen als Vizekanzler und Regierungsmitglied einbringen. Danach könne man immer noch über alles reden, sagt Stanzer.
1: Auf der Südbahnstrecke zwischen Wien und Mürzzuschlag ist es heute Vormittag zu Polizeieinsätzen gekommen. Grund war eine vage Drohung gegen Teile der Südbahn. Im Innenministerium ist man um Gelassenheit und Beruhigung bemüht. Katrin Ehrhardt informiert.
6: Das Mail mit der vagen Bombendrohung ist in der Nacht an mehrere Institutionen gegangen. Das komme fast täglich vor, versucht man im Innenministerium zu relativieren. Da die Südbahnstrecke kritische Infrastruktur sei, sind aber am Vormittag Bahnhöfe und Gleisanlagen von Einsatzkräften abgegangen worden. Der Zugbetrieb sei aufgrund des Polizeieinsatzes nur kurz eingeschränkt gewesen, so ein Sprecher des Innenministeriums. Den Fahrgästen könne aber weiterhin verstärkte Polizeipräsenz auffallen. Die ÖBB bestätigen, dass es zwischen Wien-Meidling und Mürzzuschlag etwa eine Stunde lang einige Zugausfälle gegeben habe. Seit 11 Uhr fahren aber alle Züge wieder im Takt.
1: Am Wochenende hat die Polizei mit einer Schwerpunktaktion im Mürztal die illegale Straßenrennszene unter die Lupe genommen. Sogenannte Roadrunner verursachen massiven Lärm, sind eine Gefahr für den Straßenverkehr und sie sorgen auch immer wieder für Polizeieinsätze und kosten so Staat und Steuerzahlern viel Geld. Den Roadrunnern auf die Spur zu kommen, ist allerdings schwer, Christian Brattes.
7: Sie posen gerne mit ihren lauten und hochgetunten Fahrzeugen, sie treten mitunter in Horden auf, sind plötzlich da und schnell wieder weg, sind, wenn in Aktion, brandgefährlich für andere Verkehrsteilnehmer. Nun ist es der Landesverkehrsabteilung am Wochenende gelungen, einige dieser Personen aus der illegalen Straßenszene sprichwörtlich aus dem Verkehr zu ziehen, sagt Sabri Jorgun, Öffentlichkeitssprecher der Landespolizeidirektion Steiermark. Schauplatz war die Gegend um Karpfenberg in der Nacht von Freitag auf Samstag.
8: Wo wir mehrere Übertretungen feststellen haben müssen, dementsprechend auch Führerscheine abgenommen haben, als auch ein Kennzeichen.
7: Zwei Fahrzeuglenker wurden worden wegen Alkohol am Steuer, die Führerscheine abgenommen, 4 Lenker waren derart schnell unterwegs, dass ihnen ebenfalls die Fahrerlaubnis an Ort und Stelle entzogen wurde.
8: Und natürlich ist es bei solchen szeneartigen Verkehrsteilnehmern immer wieder auch der Fall, dass die Fahrzeuge umgebaut werden. Das war in einem Fall derart massiv und derart massive Mängel, auch schwere Mängel, Gefahrenverzugmängel sogar, dass wir auch vor Ort ein Kennzeichen von einem Fahrzeug abnehmen haben müssen.
7: Diese Raserszene trifft sich meist in der Nacht. Über eigene Netzwerke werden die Orte, auch innerhalb des Milieus, erst immer kurzfristig bekannt gegeben.
8: Das heißt, wir sind immer die Reagierer als seitens der Polizei und nicht, dass wir agieren können, beziehungsweise, dass wir auch nicht eine längere Planungsphase erhalten.
7: Trotz Erfolgen im Kampf gegen die illegale Raserszene bleibt es für die Polizei eine Sisyphusarbeit. Nicht nur in der Steiermark, auch in anderen Bundesländern oder im angrenzenden Ausland, in Italien, Slowenien oder zum Beispiel in Kroatien.
1: Wir bleiben in der Steiermark und kommen zum Wetter. Mit viel Sonnenschein und bis zu 24 Grad geht es durch den Nachmittag. Oft ist der Himmel auch wolkenlos. Morgen am Dienstag geht es ebenso sonnig weiter. Der Wind bleibt schwach und es wird noch eine Spur wärmer als heute. Höchstwerte morgen 20 bis 25 Grad.
9: Das Radio Steiermark Verkehrsservice. 12.36 Uhr ist es und es schaut gut aus auf den steirischen Straßen. Es sind uns nämlich keine Störungen gemeldet worden. Eine gute und sichere Fahrt wünsche ich Ihnen.
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10: Es ist jetzt kurz nach 12.30 Uhr. In nicht einmal 1,5 Stunden öffnet der Vergnügungspark hier auf der Grazer Messe. Und ja, jetzt ist der Moment gekommen, wo es für mich so richtig losgeht. Ich glaube, es geht sich aus, dass ich mit einem der wildesten Fahrgeschäfte hier auf der Grazer Messe mitfahren darf. Breakdance, mein Arbeitstag mit einem riesengroßen Finale. Dranbleiben jetzt auf Radio Steiermark zahlt sich auf alle Fälle aus. Ich marschiere mal rüber, nehme sie mit, spiele dabei Musik und wir hören uns dann wieder, wenn ich losschreie.

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1: So Freunde, alles klar, es geht los. Wir starten ab die Post.
2: Ja, jetzt ist es soweit, Laura Wölkert. Danke, dass du es mal organisiert hast.
3: Ich hab richtig viel Spaß.
2: Wir sitzen jetzt bei der Probefahrt des heutigen Tages. Gleich geht's los mit dem Vergnügungspark um 14 Uhr, oder?
3: Ja, genau.
2: Und wir haben eine kleine Challenge. Wir singen jetzt gemeinsam Steiermark im Breakdance.
3: Und das ist gar nicht so einfach, wie man denkt.
2: Boah, das geht aber ganz schön ab, gell?
3: Das geht schön ab.
2: Boah, boah. Laura, und jetzt du.
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2: Und
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3: Immer mehr.
2: Jetzt die Laura für alle.
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2: Immer, sing du.
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2: Sing du.
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2: wirklich. Ich liebe ihn, brauch.
4: Ist auch hoffe.
2: Ist die Laura da? Oh.
1: Ah. So Mario, geht's noch? Alles klar?
2: Christian! Ja,
3: ich glaub nicht!
2: Oh.
3: Super Mario ist Ende!
2: Ist ich.
3: Super Mario Ende!
2: Du sagst es! Danke Laura!

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1: Ah, gut. Christian Rüdiger, danke für diese Reise bei dir beim Breakdance hier auf der Grazer Messe. Dankeschön.
2: Ja, sehr gerne.
1: Ihr habt eure täglichen Arbeiten jetzt erledigt. Das war die Wartungsfahrt.
2: Wir haben jetzt unsere Probefahrt erledigt. Die hast du mitgenossen und mitgenießen dürfen. Es steht jeden Tag Wartung. Also es können gewisse Sachen geschmiert, gewartet, nochmal kontrolliert, ob die Sicherheitsfunktionalitäten alle funktionieren. Ab 14 Uhr geht es bei uns hier auf der Grazer Messe im Vergnügungspark wieder los. Ja. Reichhaltiges Angebot. Wir freuen uns auf viel Besuch. Ja.
1: Christian, ich habe eine ganz andere Frage noch. Das wäre nur der letzte Wunsch für heute. Ich weiß gar nicht, ob das überhaupt möglich ist, aber ihr sprecht ja da immer was rein. Das ist ja eine ganz andere Art von Sprechen.
2: Ja, es nennt sich Rekommandieren. Ja.
3: Ab geht's im Gute-Laune-Karussell, der Breakdance startet, Freunde. Fügel zu, ab die Post.
2: Naja, was ist da dahinter? Du musst aufs Publikum eingehen können. Ja? Du musst schauen, dass das Publikum ein bisschen mitgeht, ein bisschen Stimmung auf den Platz bringen, und das ist eine gewisse Kunst. Ist nicht immer leicht, aber es funktioniert ganz gut, wenn man es beherrscht. Ja?
1: Wie funktioniert das?
2: So ähnlich wie bei dir. Wir haben einmal ein Mikrofon, da wird reingesprochen und dann halt über unsere Musikanlage am Breakdance wird das dann halt entsprechend verstärkt. Wir können auch gewisse Effekte wie einen Hall oder halt Jingles einspielen, sodass die Stimmung noch ein bisschen auf den Höhepunkt getrieben wird.
1: So, und das absolute grande Finale wäre jetzt, wenn ich da ganz kurz was einsagen dürfte, Christian.
2: Also ich habe es dir vorher schon gesagt, es dürfen nur sehr ausgewählte Personen da reden, also du darfst das als Privileg sehen, da jetzt eine Durchsage am Breakdance durchzuführen. Als Gegenleistung wünsche ich mir von dir jetzt passend für die Grazer Messe den Song vom Jörg Veselka im Vergnügungspark.
1: Mach ich dir. Gutes Gegengeschäft.
4: Im Vergnügungspark, viel Spaß im Vergnügungspark mit Radio Steiermark. Auf geht's, ab geht's, okay, let's go. Weiter machen wir jetzt mit Musik.

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1: Im Studio Andreas Lechner. Die SPÖ bleibt nach der Ankündigung von Medienmanager Gerhard Zeiler für den Parteivorsitz zur Verfügung zu stehen in Schockstarre. Denn auch nach der heutigen Clubsitzung wollte sich kein Mandatar in die eine oder andere Richtung deklarieren, berichtet im Parlament Felix Nowak.
2: Wer soll die SPÖ künftig führen? Auf diese Frage gibt es heute keine klare Antwort. Zumindest nicht vor den ORF-Mikrofonen, sagt der Abgeordnete Maximilian Köllner.
3: Dazu eine klare Meinung, aber die sage ich sicher nicht vor den Medien.
4: Ich glaube, es ist wirklich gescheit, das im Wohnzimmer weiter zu beraten. Vielen Dank.
2: Meint auch Gewerkschafter Josef Muchitsch. Man beschäftige sich weniger mit Personaldebatten, sondern vielmehr mit Inhalten. Das ist heute immer wieder zu hören.
5: Wir haben heute die Spritpreisbremse und auf das fokussiere mich, das habe ich verhandeln dürfen.
2: Aber Herr Zeiler, wäre das eine Option für die Spitze der SPÖ?
5: Ich diskutiere das heute nicht.
2: Sagt etwa Energiesprecher Alois Schroll und auch der Finanzminister verweist auf Erfolge der Regierungsarbeit.
6: Wir beweisen täglich, dass wir hohe Wirtschaftskompetenz haben.
2: Sagt Markus Materbauer wohl auch mit Blick auf Zeilers gestrige Kritik an eben jenem Bereich. Babler habe Materbauer in die Regierung geholt. Dort arbeite man jetzt erfolgreich zusammen.
1: Die Verteidigungsminister der EU beraten heute in Brüssel unter anderem darüber, wie die Ukraine mit mehr Raketen des US-Luftabwehrsystems Patriot ausgestattet werden kann. Ein Vorschlag sieht vor, dass Mitgliedstaaten ihren Platz auf der Warteliste für Bestellungen mit der Ukraine tauschen. Die EU-Außenbeauftragte Kaja Kallas warnt indes vor weiteren russischen Sabotageakten in Europa. Geheimdienstinformationen würden zeigen, dass Russland weitere Sabotageakte und Angriffe gegen Europas Demokratie plane, so Kallas. In Großbritannien hat die Antiterroreinheit Ermittlungen eingeleitet. Auslöser war ein Vorfall unweit der britischen Militärbasis Fairford im Südwesten von England, bei dem am Wochenende 5 Verdächtige festgenommen worden sind. Den 5 Männern wird vorgeworfen, gegen das Sprengstoffgesetz verstoßen und einen Terrorakt geplant zu haben. Matthias Humpelstetter mit den Einzelheiten.
7: Großeinsatz im kleinen Dorf Welford, 3 Kilometer vom Luftwaffenstützpunkt Fairford entfernt. Sprengstoffexperten untersuchen mehrere Fahrzeuge. Dutzende Haushalte werden evakuiert, Menschen mitten in der Nacht in ihren Pyjamas aus ihren Häusern geholt. Zuvor war bei der Polizei ein Notruf eingegangen. Eine Frau hat mehrere verdächtige Fahrzeuge und Männer in Masken bemerkt. Ob ihr Anruf den Einsatz ausgelöst hat, ist unklar. Fest steht, den 5 Festgenommenen wird inzwischen vorgeworfen, einen Terrorakt geplant gehabt zu haben. Ebenso unklar ist, ob die Verdächtigen im Zusammenhang mit einem Staat oder einer Organisation stehen. Spekuliert wird etwa, ob der Iran involviert sein könnte. Die Luftwaffenbasis Fairford war im März von den USA für Lufteinsätze im Iran genutzt worden.
1: In Schweden ist die Regierungsbildung gescheitert. Die Vorsitzende der schwedischen Sozialdemokraten Magdalena Andersson hat die Sondierungsgespräche ihrer Partei vor kurzem für gescheitert erklärt. Es gebe keine Möglichkeit zur Regierungsbildung, sagte Andersson. Das waren die Nachrichten mit Andreas Lechner. Das Wetter.
8: Heute Nachmittag bleibt es meist ungetrübt sonnig. Ein paar Wolken gibt es weiterhin entlang und südlich der Tauern, etwa in Oberkärnten. Vor allem im Osten weht teils lebhafter Südostwind und die Temperaturen steigen auf 19 bis 27 Grad, mit den höchsten Werten wieder in Tirol und Vorarlberg. Ganz ähnlich geht der September in den nächsten Tagen zu Ende. Speziell im Süden gibt es einige Frühnebelfelder, ansonsten Sonne und nur wenige Wolken. Der Wind legt im Osten noch etwas zu und es bleibt für die Jahreszeit um etwa 5 Grad. Zu warm. So viel zum Wetter von Gerald Holzinger.
9: 13:04, hier ist noch das Verkehrsservice. Kurz und bündig, alles gut, alles ruhig, Sie kommen störungsfrei voran. Wünsch Ihnen eine gute Fahrt durch den Montag.
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9: Wie oft haben Sie heute eigentlich schon aufs Handy geschaut und wie oft davon eigentlich völlig automatisch? Ja, was unser Gehirn mit all den Nachrichten, Reels, Mails und der künstlichen Intelligenz macht und was wir dabei vielleicht völlig falsch einschätzen. Ein Grazer Neurologe schaut mit uns gleich in unser digitales Gehirn nach Andreas Gabalier, nach Eamon Kohlner und aber. Mahlzeit und einen schönen Wochenstart Ihnen. Yeah, yeah.

0: Problem.
1: Andreas Gabalier? Mit seinen Obersteirern.
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1: Aber hochinteressant, gestern der Gesprächsstoff von 9 bis 10. Multitasking gibt's gar nicht, haben wir da erfahren. Zombies scrollen, macht was mit unserem Kopf und die Freiheitsstatue hat tatsächlich was mit unserem Handygebrauch zu tun, der Reihe nach. Dann wäre natürlich noch die Frage, macht uns künstliche Intelligenz irgendwann einmal dümmer? Über all das hat Kollegin Alina Samonik mit Christian Enzinger gesprochen. Er ist Vorstand der Grazer Universitätsklinik für Neurologie und Autor des Buches Das digitale Gehirn. Vor der KI selber müssen wir uns aus seiner Sicht nicht fürchten. Entscheidend ist vielmehr, was wir Menschen daraus machen.
3: Die KI für sich ist wertneutral. Sie ist wie ein Messer. Mit dem Messer kann man vorzüglich Brot schneiden. Man kann allerdings auch Menschen damit töten. Das heißt, die Eigenschaften, die wir zuschreiben, die haben wir Menschen der KI gegeben. Wenn wir ihr so viel Macht geben, auch unsere Aufmerksamkeit zu beeinflussen, dann waren wir das. Wenn wir sie für militärische Zwecke benutzen, dann sind wir das. Wenn wir sie aber allerdings nutzen, wie in meiner Domäne in der Medizin, um Prozesse zu beschleunigen, zum Beispiel in der Bildgebung, dann hilft sie uns. Und das ist genau die geistige Souveränität, von der ich spreche. Damit muss man sich beschäftigen und deswegen habe ich auch dieses Buch geschrieben.
1: Dann gibt es da noch was, das wahrscheinlich viele von uns kennen. Eine Nachricht kommt rein, daneben wartet schon die nächste Mail, zwischendurch schnell aufs Handy. Und eigentlich machen wir gerade drei Dinge gleichzeitig. Dabei vergessen wir schnell, dass unser Gehirn auch Ruhephasen braucht und dass wir selber entscheiden sollten, wohin wir unsere Aufmerksamkeit lenken.
3: Aufmerksamkeit ist wirklich, glaube ich, der wichtige Stoff, der uns als Gesellschaft hilft, mit solchen Herausforderungen umzugehen. Sie bestimmen, worauf Sie Ihre Aufmerksamkeit lenken. Nicht die KI hat Sie im Griff, Sie haben die KI im Griff.
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0: Es ist 13.27 Uhr. Damals ein Problem auf der Niederalpelstraße, und zwar zwischen Wegscheid und dem Niederalpel, Sperre der Straße nach einem Fahrzeugbrand. Die Dauer ist noch unbekannt, ausweichen können Sie nur großräumig, zum Beispiel über Mariazell. Ich behalte das für Sie natürlich im Auge.
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0: Wir kommen zu Bud Spencer, und da denken Sie wahrscheinlich zuallererst an die fliegenden Fäuste, an die Bohnen und an Terence Hill. Songwriter steht vermutlich nicht auf Ihrer Liste, wenn Sie an Bud Spencer denken, sollte es aber, denn bei Flying Through the Air hat Bud Spencer tatsächlich mitgeschrieben. Hier sind Oliver Onions, zwei Himmelhunde auf dem Weg zur Hölle, bis zu den

0: Das ist Hallo Steiermark am Montag, 13.30 Uhr in die Nachrichtenredaktion.
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2: Eine anonyme Bombendrohung gegen die Südbahnstrecke der ÖBB hat heute Vormittag zu Ausfällen und Verspätungen von Zügen zwischen der Steiermark und Wien geführt. Die vage Drohung war laut Innenministerium in der Nacht als Mail an etliche Empfänger geschickt worden. Bahnhöfe und Gleisanlagen wurden daraufhin von Einsatzkräften abgegangen. Seit 11 Uhr fahren alle Züge wieder. Bei einem Auffahrunfall auf der Südautobahn bei Ilz sind gestern Abend 5 Personen verletzt worden. An dem Unfall waren 2 Autos beteiligt. Die 63-jährige Lenkerin des vorausfahrenden Wagens wurde bei der Kollision schwer verletzt. Sie wurde mit dem Rettungshubschrauber ins Krankenhaus gebracht. Die 4 Personen im zweiten Auto erlitten leichte Verletzungen. Österreich führt mit diesem Herbstsemester ein neues Bachelorstudium in Elementarpädagogik ein, das an 7 Hochschulstandorten angeboten wird. In der Steiermark arbeiten die Pädagogische Hochschule und die private Pädagogische Hochschule Augustinum zusammen, um dem Fachkräftemangel zu begegnen, wie es heißt. Das Studium dauert 6 Semester und schließt mit der Berufsbefähigung ab. Und wir kommen noch zum Wetter. Mit viel Sonnenschein und bis zu 24 Grad geht es durch den steirischen Nachmittag. Morgen am Dienstag bleibt es beim sonnigen Wetter und der Wind weht dazu nur schwach. Höchstwerte morgen 20 bis 25 Grad.
0: Es ist 13.32 Uhr noch zum Verkehrsservice. Die Wiederholung des Problems auf der Niederalpelstraße zwischen Wegscheid und dem Niederalpel. Sperre nach einem Fahrzeugbrand dauert voraussichtlich noch eine Stunde. Haben wir jetzt erfahren, ausweichen können Sie nur großräumig, zum Beispiel über Mariazell. Wenn Sie sonst noch ein Problem entdecken, im Stau stehen, wissen, wo es gefährlich ist oder sehen, wo es blitzt, Stern 300 ist unsere Nummer für Ihre Verkehrsmeldungen. Sage vielen Dank und wünsche eine gute und sichere Fahrt mit Mr. Shaken Stevens.
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The Tremolos, My Little Lady. Wir haben gerade die Meldung bekommen, dass Thomas Morgensterns Hubschrauber gestohlen worden ist. In der Nacht. Wir suchen gerade da ein bisschen was zu recherchieren und erzählen es Ihnen, sobald wir Näheres wissen. Jetzt gibt es einmal Michelle. Und hast du Lust? 13.43 Uhr ist es.

Radio Steiermark am Montag, 13.46 Uhr ist es. Es ist so unglaublich. 33 Stück davon hat sie mittlerweile daheim stehen und damit hat kein Mensch vor ihr mehr MTV Video Music Awards gewonnen. Taylor Swift ist seit der jüngsten Verleihung mit insgesamt 33 Trophäen alleinige Rekordhalterin. Und genau mit eben diesem Song, The Fate of Ophelia, hat sie diesmal auch einen der wichtigsten Preise des Abends geholt. Video des Jahres. Wobei, die meisten Trophäen an diesem Abend hat sicher andere Pop-Ikone geschnappt. Sieben Preise für Madonna, unter anderem als Künstlerin des Jahres und für ihre Zusammenarbeit mit Sabrina Carpenter an eben diesem Song Bring Your Love. Insgesamt ist die 68-Jährige mit 13 Nominierungen ins Rennen gegangen und dann hat es bei Taylor Swifts Dankesrede noch einen Moment gegeben, der für Gänsehaut gesorgt hat. Ihren Preis für das Video des Jahres hat sie niemand Geringerem als Dolly Parton gewidmet, die ja im August verstorben ist. Swift hat sie dabei das ultimative Showgirl genannt. Und genau dieses Showgirl hören wir jetzt auf Radio Steiermark. Hier ist Dolly Parton im Duett mit dem wunderbaren Kenny Rogers. Hier ist Islands in the Stream.

0: 13.53 Uhr. Joe Cocker, was für ein Krimi jetzt aktuell in Österreich? Mit der Frage, wo ist der Hubschrauber von Thomas Morgenstern? Ja, na, das versucht derzeit die Polizei herauszufinden, denn der Heli des ehemaligen Skisprungstars ist plötzlich spurlos verschwunden, offenbar gestohlen. Conny Kainz, was ist denn da los?
1: Ja, Unbekannte sollen in Mauterndorf im Salzburger Lungau in Morgensterns Hangar eingebrochen sein und die Maschine nicht nur mitgenommen haben, na, sie sind angeblich auch damit davon geflogen und dann verliert sich auch die Spur. Der letzte Kontakt mit dem Hubschrauber ist Montag früh um 4.20 Uhr im kroatischen Luftraum registriert worden und seither, wie gesagt, fehlt jede Spur von dem Hubschrauber.
0: Aber dabei muss man sagen, die Maschine ist alles andere als unauffällig, gell?
1: Dunkelblau mit gelben Akzenten und einem großen Breitling-Schriftzug. Die Polizei sucht jetzt gemeinsam mit der Ausdruckkontrolle und dem Bundesheer nach dem Helikopter und bittet auch Zeugen um Hinweise.
0: Wir bleiben da natürlich dran und informieren Sie sofort, wenn wir was wissen. Danke, Conny Kainz.
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1: Im Studio Andreas Lechner. Im Parlament findet heute eine Sondersitzung des Nationalrats statt. Es geht um den Beschluss der sogenannten Spritpreisbremse. Die Mineralölsteuer wird gesenkt und die Margen der Treibstofffirmen werden begrenzt. Peter Dasser im Parlament, was erhofft sich die Regierung?
2: Also die Regierungsparteien, die hoffen vor allem, dass diese Spritpreisbremse die Inflationsrate in Österreich bremsen kann. Denn hohe Preise für Benzin und Diesel, die sind ja nicht nur ein Problem für Autofahrer, sondern das kann infolge dann allgemein die Preise nach oben treiben. Die Opposition, der ist diese Spritpreisbremse zu wenig. Die FPÖ, die will überhaupt niedrigere Steuern auf Energie. Und die Grünen, die fordern, dass es auch eine Preisbremse geben soll für Tickets im öffentlichen Verkehr.
1: Berichter Peter Dasser, um die jüngsten Preissteigerungen bei Benzin und Diesel zu dämpfen, soll sich durch die Spritpreisbremse neu eine Gesamtentlastung von mehr als 12 Cent pro Liter ergeben. In der SPÖ fallen auch heute die Reaktionen zum Plan von Medienmanager Gerhard Zeiler, SPÖ-Chef zu werden, zurückhaltend aus. Die meisten Mandatare wollen heute keine Stellungnahme abgeben. SPÖ-Klubobmann Philipp Kucher bekräftigte allerdings, dass er hinter Parteichef Andreas Babler stehe. Burgenlands Landeshauptmann Hans-Peter Doskozil betonte wiederum, Zeiler verfolge aus seiner Sicht eher den wirtschaftsliberalen Ansatz der SPÖ der 1990er Jahre. Daher müsse man jetzt abklären, ob damit eine blau-schwarze Bundesregierung verhindert werden könne. Der Papst beendet heute seine viertägige Frankreich-Reise. Nach Paris und Lourdes ist Leo XIV. Heute in die Stadt Metz an der französisch-deutschen Grenze gereist, um dort eine Rede zur europäischen Einigung zu halten. Ernst Kernmeier ist in Metz. Was hat denn der Papst gesagt?
3: Der Papst hat in diesem Zusammenhang natürlich vom Krieg in der Ukraine gesprochen. Als sinnloses Morden hat er das bezeichnet, was dort passiert, mit viel zu vielen Opfern jeden Tag. Und er hat vor allem Europa dazu aufgerufen, nach Frieden zu suchen und dabei alle Möglichkeiten auszuschöpfen, auch eigene Positionen aufzugeben. Er hat dabei an die europäische Einigung erinnert, an die Aussöhnung nach dem Zweiten Weltkrieg, vor allem zwischen Deutschland und Frankreich. Das ist auch der Grund, warum der Papst diese Rede hier in Metz in Lothringen halten wollte, in einer Stadt, die im Lauf der Geschichte mehrmals unter der Herrschaft des einen oder des anderen Landes war.
1: Berichtet Ernst Kernmeier in Metz. Das ungarische Parlament hat heute die Immunität von Ministerpräsident Peter Madia mit deutlicher Mehrheit aufgehoben. Madia steht im Mittelpunkt eines Ermittlungsverfahrens wegen Diebstahls und hat es selbst um die Aufhebung seiner Immunität gebeten, um sich der Justiz zu stellen. Der Vorfall, der zu den Ermittlungen geführt hat, hat sich vor 2 Jahren ereignet, als Madia einen Mann, der ihn ohne Erlaubnis filmte, das Handy abnahm und in die Donau warf. Später konnte das Gerät nach einem Einsatz von Polizeitauchern wieder funktionsfähig an den Besitzer zurückgegeben werden. Das waren die Nachrichten mit Andreas Lechner. Das Wetter.
4: Heute Nachmittag bleibt es meist ungetrübt sonnig. Im Osten weht teils lebhafter Südostwind. Böen um 40 km/h gibt es aktuell etwa in Wien und Eisenstadt. Die Temperaturen erreichen 19 bis 27 Grad, mit den höchsten Werten wieder in Tirol und Vorarlberg. Ganz ähnlich geht der September in den nächsten Tagen zu Ende. Speziell im Süden gibt es einige Frühnebelfelder, ansonsten Sonne und nur wenige Wolken. Der Wind legt im Osten noch etwas zu und es bleibt überdurchschnittlich warm. So viel zum Wetter von Gerald Holzinger.
5: 14 und 4 Minuten, hier ist noch das Verkehrsservice Niederalpelstraße zwischen Wegscheid und dem Niederalpel. Nach einem Fahrzeugbrand wird der Verkehr jetzt wechselweise vorbeigeleitet, rechnen Sie aber damit, dass es ein bisschen länger dauert. Ansonsten soll es ganz gut gehen, wenn Sie trotzdem noch irgendwo im Stau stehen oder wissen, wo es gefährlich ist. Stern 300 ist unsere Nummer für Ihre Verkehrsmeldungen. Vielen Dank, eine gute Fahrt und kommen Sie immer gesund an.
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5: Also eigentlich hat sie ja nur bei einem Konzert am Konservatorium gesungen. Im Publikum sitzt aber ein steirischer Musiker und Produzent, hört ihre Stimme. Ja, und ein Jahr später hat die 17-jährige Laura Neuhold aus Lassnitzhöhe ihr erstes Album fertig. Wie aus dieser zufälligen Begegnung das Album Jede Liebe entstanden ist, ja, und wo die Laura mit ihrer Musik hin will. Sie ist gleich mit ihrem Produzenten bei mir zu Gast nach Tightfit und Barclay James Harvest. Schönen Montag, freue mich, dass Sie da sind.
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0: Das ist der Wochenstart auf Radio Steiermark. Sie hören Hallo Steiermark und ich freue mich, am ersten Tag dieser neuen Woche gleich wieder lieben Besuch bei mir im Radio Steiermark Studio zu bekommen. Begrüßt ganz herzlich Ladies First, Laura Neuhold, Christi.
1: Hallo, danke, dass ich da sein darf.
0: Und ich begrüße ein steirisches Musikurgestein, kann man sagen, Hans Lechner, servus.
2: Ja, schönen Nachmittag an alle Hörer.
0: Laura, was führt euch zu uns heute?
1: Also ich habe vor circa einem Jahr am Konservatorium gesungen, da singe ich nebenbei und der Hans Lechner hat mich dann gefragt, ob ich gemeinsam mit ihm Lieder aufnehmen möchte und dann haben wir jetzt lang dran gearbeitet und jetzt am Donnerstag, dem 1.10. singe ich in der Brücke in Graz erstmalig die Lieder.
0: Okay, das heißt, ein Debütalbum ist entstanden, genau. Und in das werden wir heute reinhören, da werden wir viel erfahren. Ich freue mich, dass ihr da seid. Hans, wie geht's dir?
2: Ja, danke, ich freue mich immer, wenn ich im Radio Steiermark bin. Und dich sehe natürlich. Und ich freue mich, dass die Lieder jetzt fertig sind. Wie gesagt, wir haben jetzt sehr lang dran gearbeitet. Und meine Grundidee war, dass wir nicht nur ein Lied herausbringen, sondern dass wir gleich ein ganzes Album herausbringen. Und die Laura hat eine wunderbare Stimme und die Songs sind eher im poppigen Stil jetzt, weil sie ja noch jung ist, ne? Und ich hoffe, dass ein junges Publikum kommt in die Brücke dann am Donnerstag.
0: Ich habe gesagt, ein Musikurgestein, weil du hast ja, glaube ich, über 200 Songs geschrieben.
2: Ja, ich bin jedem Genre schon geschrieben, außer Klassik. Ich habe zum Beispiel für die 100-Jahr-Feier der Firma Sorger habe einen Marsch geschrieben. Und den haben dann 1000 Musiker da in Leibniz beim Bezirksmusikerfest gespielt. Oder ich habe zur 100-Jahr-Feier der Stadt Deutschlandsberg habe ich eine Ave Santa Maria geschrieben, eine Welturaufführung. Und da waren 80 Leute auf der Bühne mit klassischem Orchester, klassisches Arrangement. Und das war also wirklich erhebend. Und wieder in der Kirche gesessen bin, ich habe gedacht, das hat es schon immer gegeben, das Lied. So hat das passt.
0: Unser junger Star ist natürlich die Laura heute, 17 Jahre aus Lassnitzhöhe. Wie hat dich denn der Weg zum Singen geführt?
1: Also für mich war die Musik schon immer sehr wichtig, auch als kleines Kind. Und in der Volksschule habe ich dann mit dem Schulchor begonnen. Und dann später habe ich mit zwei Freundinnen eine Band gegründet. Da singen wir bis heute noch bei Taufen und in der Kirche gemeinsam und Hochzeiten auch. Und dann bin ich eben vor 2 Jahren ans Konservatorium gekommen. Und da habe ich mich dann weitergebildet und nebenbei immer Gesangsunterricht auch.
0: Und da haben sich eure Wege dann gekreuzt, vom Hans und dir?
1: Ja, genau, das war ein Konzert vom Konservatorium aus.
0: Okay, erzähl einmal, wie heißt denn das neue Album? Oder dein Debütalbum?
1: Das Album heißt Jede Liebe. Das ist auch ein Name eines Liedes. Also das erste Lied heißt Jede Liebe. Und ja, genau, es ist eine Mischung aus, ich würde fast sagen, ein paar Schlager sind auch dabei und eben deutsche poppige Lieder, auch etwas Trauriges, also bunt gemischt.
0: Dann hör mal rein. Sag deinen Song erstmals im Radio ganz alleine an.
1: Sehr gerne. Also jetzt kommt Jede Liebe. Ich hoffe, es gefällt euch.
0: Laura Neuhold, heute live zu Gast.

0: dem Wind.
1: Ja, großartig, wie fühlt sich das an, Radiopremiere?
2: Ja, ganz gut.
1: Was heißt ganz gut?
2: Ja doch.
1: Hurra!
2: Hurra, ein bisschen nervös bin ich. Ganz komisch, sich da so zu hören, aber ja.
1: Jetzt hast du ein Debütalbum mit 17, Laura Neuhold, und ihr Produzent Hans Lechner sind heute bei mir bei Hallo Steiermark mit dem Debütalbum. Wie lang habt ihr dran gearbeitet, Laura?
2: Also ich glaube, getroffen haben wir uns im Oktober letztes Jahr und begonnen haben wir dann so gegen die Weihnachtsferien und dann immer wieder. Ich meine, es ist schwer neben der Schule, muss ich ehrlicherweise sagen, mit den Schularbeiten und allem. Und dann im Sommer haben wir uns auch getroffen, also relativ ein Dreiviertel des Jahres, würde ich sagen, sowas.
1: Wer hat denn die Songs geschrieben? Warst du da mit dabei?
2: Nein, ich habe die Songs schon fix und fertig geklickt und habe dann nur meine Emotionen eingebracht.
1: Ah, das ist gut. Hans, du als Produzent, du hast erkannt, die Laura hat was. Die hat Potenzial. Was denn?
3: Ja, sie hat eine wunderbare Klangfarbe in der Stimme, nicht so grell, also mehr, also ein bisschen sonore Stimme dazu. Und das klingt sehr gut auf den Aufnahmen. Und die Grundidee war eben, dass ich sage, ich spiele in deutscher Sprache die Lieder, weil sie hat ja dort in Englisch gesungen, wie ich sie getroffen habe. Und Deutsch deshalb, weil man da eine Ebene der Emotion mehr hat. Also ich beobachte im Radio Steiermark, ich spiele jetzt auch viel mehr deutschsprachige Lieder, weil wir können ruhig auf unsere Sprache stolz sein und diese Emotion dadurch besser transportieren. Sicher, die Melodie macht viel aus, aber der Text hat schon sehr, sehr wichtige Funktion auch und das verwenden wir jetzt sozusagen.
1: Laura, du hast gesagt, da ist so ein bisschen Schlagereinschlag dabei, was Poppiges dabei. Wie würdest du denn dich bezeichnen? Welche Musik machst du?
2: Also ich war ehrlicherweise früher immer total vom Englischen begeistert und dann haben alle, vor allem die Mama hat auch immer gesagt, na, du musst Deutsch singen, unbedingt Deutsch. Dann habe ich gedacht, ja, gebe ich dir nochmal eine Chance. Und deshalb, ja, ich mag sehr gern die schnelle Musik, aber ich mag es auch, wenn ich mich in Lieder hineinversetzen kann. Also traurige Lieder, ehrlicherweise, und ja, genau. Also, aber es muss Stimmung auch aufbauen, eine Mischung.
1: Jede Liebe heißt das Debütalbum von Laura Neuhold, die heute bei mir zu Gast ist. Und ein Debütalbum gehört natürlich auch ordentlich gefeiert und präsentiert. Und da, glaube ich, sind alle eingeladen.
2: Ja, sehr gerne. Am 1. Oktober in der Brücke.
1: In Graz?
2: In Graz.
1: Wann geht's los?
2: Um 20 Uhr.
1: Wunderbar. Was habt ihr noch geplant gemeinsam? Jetzt ist einmal das Debütalbum fertig, aber strebst du, Laura, die Musikerinnenkarriere an? Möchtest du einmal leben davon?
2: Ja, unbedingt. Also probieren möchte ich schon, dass wir vielleicht weiterhin Lieder aufnehmen und jetzt eben immer mehr Konzerte geben und vielleicht

0: ich gratuliere dir da ganz herzlich.
1: Danke.
0: Lieber Hans Lechner, ich wünsche dir natürlich auch alles Gute. Was hast du noch musikalisch im Hinterkopf, wahrscheinlich weiterarbeiten mit der Laura?
2: Ja, also danke für den Tipp. Ich spiele am Donnerstag, den 8. Oktober, auch in der Brücke.
0: Schau.
2: Mit meiner Band Hans Lechner und Johann Lechner und The Funky Friends.
0: Ja.
2: Und da ist Peter Ehriger dabei, der Klaus Wonisch, der Paul Diviak und der Keyboarder, der Andi Bellini. Und das wird ein super Konzert. Also ich bin deshalb auch in die Brücke gekommen, weil ich habe damals angerufen, wann kann ich spielen. Dann hat er gesagt, ja, erster wäre frei oder achter. Und dann habe ich gesagt, dann können wir am ersten gleich die Laura nehmen und am 8. spiele ich.
0: Na, perfekt.
2: Und da gibt es funkige Musik von Candy Dalfa, Klaus Dollinger, Take 5 von Dave Brubeck und so weiter.
0: Ja, sehr cool. Jetzt gibt es aber noch Musik von Laura Neuhold vom Debütalbum. Leben ohne dich hätte ich noch aufgelegt. Erzähl ein bisschen was über den Song.
1: Leben ohne dich ist eben das Lied, was ich sehr als Schlager bezeichnen würde. Man kann nebenbei auch tanzen. Es bietet sich fast sogar als Disco-Fox an. Und ja, es geht einfach um die Liebe, wie eigentlich jedes Lied.
0: Jetzt
1: ein
0: schön.
1: Leben ohne dich kann man sich fast nicht vorstellen. Und eben meiner Mama gefällt das Lied sehr gut und deshalb würde ich es auch sehr gern für sie spielen, weil wer kann sich schon ein Leben ohne die Mama vorstellen?
0: Das stimmt. Dann schicken wir der Mama ganz, ganz liebe Grüße. Gratulieren auch der Mama zu der wundervollen Tochter. Weiterhin toi, toi, toi, alles, alles Gute. Johann Lechner und Laura Neuhold, danke für den Besuch. Und jetzt noch einmal. Sag deinen Song selber an auf Radio Steiermark.
1: Hier kommt Leben ohne dich. Viel Spaß.
0: Wow.
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0: Lauer Neuhold, Leben ohne dich. Ab sofort mit neuem Album. 14.23 Uhr ist es. Hier ist das Verkehrsservice mit guten Nachrichten für Sie, wenn Sie unterwegs sind auf der Niederalpelstraße zwischen Wegscheid und dem Niederalpel. Die Arbeiten nach dem Fahrzeugbrand sind abgeschlossen. Die Straße ist wieder frei.
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0: ganz super. Manhattan Transfer, Triple Trickle, 14:30 Uhr ist es.
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2: Die Polizei hat am Wochenende im Bezirk Bruckmürz Zuschlag eine Schwerpunktaktion gegen die sogenannte Roadrunner-Szene durchgeführt. Lenker und Fahrzeuge wurden genau kontrolliert. 2 Fahrzeuglenkern wurde wegen Alkohols am Steuer der Führerschein abgenommen. 4 weitere mussten ihren Führerschein abgeben, weil sie deutlich zu schnell unterwegs waren. Bei einem Wagen stellten die Polizisten so schwere Mängel fest, dass das Kennzeichen sofort abgenommen wurde. An dem Auto war der Auspuff abmontiert worden. Die TU Graz hat kritische Schwachstellen in den Dateibenachrichtigungssystemen von Betriebssystemen wie Windows entdeckt. Diese Lücken ermöglichen es, Nutzerverhalten zu überwachen und Passwortfenster zu fälschen. Selbst ohne Administratorenrechte können Nutzeraktivitäten mitverfolgt werden. Die Forscher haben ihre Ergebnisse öffentlich gemacht, nachdem die betroffenen Entwickler vorab informiert wurden. Erste Sicherungsmaßnahmen wurden bereits gesetzt, heißt es. Entgegen erster Prognosen dürfte die Weinernte in der Steiermark gut ausgefallen sein. Trotz der Trockenheit der vergangenen Monate gäbe es keine größeren Ernteausfälle, heißt es heute von der Landwirtschaftskammer. Die Trauben seien gesund und aromatisch. Ersten Schätzungen zufolge könnte die Erntemenge sogar den 5-Jahres-Schnitt übertreffen. Und wir kommen noch zum Wetter. Mit viel Sonnenschein und bis zu 24 Grad geht es heute durch den Nachmittag. Morgen am Dienstag bleibt es beim sonnigen Wetter. Der Wind geht nur schwach. Höchstwerte morgen 20 bis sogar 25 Grad.
0: 14.32 Uhr. Ich bringe Sie noch gut durch den Montagnachmittag mit dem Verkehrsservice. Alles gut, alles ruhig, damit das so bleibt. Gute Fahrt Ihnen allen.
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0: Und mit Bugs Fitz. Hallo allerseits.

0: Was macht ein Polizist, der hochkant aus dem Dienst fliegt? Ja, er wird vielleicht Privatdetektiv. Und was macht sein Ziehbruder, wenn er gerade aus dem Gefängnis kommt? Im besten Fall hält er sich von den Schwierigkeiten fern. Es ist nur blöd, wenn Paul Pizzerra und Otto Jaus diese beiden spielen. Heute am Abend gibt's im ORF eine Krimikomödie und die spielt noch dazu bei uns in Graz. Paul Pizzerra ist Flo, ehemaliger Polizist und eben mittlerweile Privatdetektiv. Otto Jaus spielt Eddie, frisch auf Bewährung. Gemeinsam wollen sie herausfinden, was mit ihrer verschwundenen Schwester passiert ist und geraten dabei natürlich ganz schnell in Schwierigkeiten. Wie gut Flo für seine neue Karriere als Privatdetektiv geeignet ist, darüber gehen die Meinungen auseinander.
1: Die Britney hat da vorne in der Einfahrt geparkt. Britney, dem Alex Assistentin, als Mordopfer.
2: Pass einmal auf, Haberer.
1: Also wenn die Britney da
2: hinter...
1: Ja, Britney, wenn die Britney da
2: hinter... Ehrlich jetzt, wenn die Britney...
3: Alter, du hast wirklich Britney.
2: Alter, und wenn sie Hermann heißt, Haberer, es geht darum, wenn sie da in der Einfahrt geparkt hat, wer... Park dann in der Garage. Aber sicher nicht, Kollegin Möschbeiß, den Wisch kannst du mitnehmen. Das soll's fix nicht. Weißt du, was schleicht dir mit dem E-Scooter? Du schau nicht so, mach das dir drauf. Was ist mit dir?
4: Der Jagdschutz hat eine Abstandsweisung gegen dich und du bist zufällig dabei, wie die Sekretärin am helllichten Tag umgebracht wird.
5: Die Britney war nicht die Sekretärin vom Jagdschutz. Sie war Personal Assistant von seinem ID-Habi.
4: Wieso weißt du das schon wieder?
5: Berufsgeheimnis.
4: Also taugst du als Privatdetektiv?
5: Mit jedem Tag besser.
4: Flo, du warst Jahrgangsbester auf der Polizeischule. Jetzt suchst du verschwundene Katzen.
5: Ich war Jahrgangsbester auf der Polizeischule. Die Katzen suchen mich.
4: Wie willst du je zurück in den Dienst, wenn du so weitermachst?
5: Wer sagt, dass ich wieder zurück in den Dienst will?
0: Wenn Ihnen Pizzerra und Jaus noch nicht genug Österreich prominent sind, Gregor Sieberg und Philipp Hanser sind ebenfalls dabei. Und auch Melissa Naschenweng mischt mit. Also, ein bisschen Krimi, ziemlich viel Schmäh und Graz als Schauplatz. Pulled Pork, heute am Abend, 20.15 Uhr in ORF

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0: 14.49 Uhr angefangen haben sie ihren Tag heute um 5 mit Guten Morgen Steiermark und Claudia Rath und Werner Ranacher. Und ja, die Zeit vergeht.
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7: Heimkommen.
1: Gratulation an Sie und natürlich auch an alle erfolgreichen Teilnehmerinnen und Teilnehmer bei den World Skills, aber wir wissen ja, wie sie es gemacht haben.
2: Ja, viel hartes Training.
1: Und die richtige Musik beim Training, beim Arbeiten, bei wo auch immer.
2: Ja, beim Putzen zum Beispiel geht für mich gar nicht ohne. Was machen Sie mit Musik und warum funktioniert das so gut mit Musik?
1: Das klären wir morgen und Sie werden es nicht glauben, wir liefern Sie die beste Musik, die Sie kriegen können. Morgen in der Früh ab 5.

Johnny Logan, we are invincible. Radio Steiermark ist da. Mein Name ist Daniel Neuhauser. Das waren die Mittagsstunden gemeinsam. Habe jetzt noch den Boss Bruce Springsteen bis zu den Nachrichten dann übernimmt. Kathi Venusch, freue mich auf ein Wiederhören morgen zur gleichen Zeit ab 13 Uhr. Alles Gute, schönen Montag noch.

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1: Im Studio Andreas Lechner. An Österreichs Schulen ist man mit den Quereinsteigern aus anderen Berufen sehr zufrieden, auch wenn es Verbesserungspotenzial gibt. Das ist das Ergebnis einer aktuellen Studie, wie Viktoria Waldhäusl berichtet.
2: Für die Studie wurden rund 500 Quereingestiegene befragt. 90% seien zufrieden, sagt die Bildungswissenschaftlerin Doreen Flick-Holtsch von der Uni Zürich. Es gäbe aber auch Verbesserungsbedarf.
3: Eine Klasse zu führen, Lernfortschritte festzustellen und den eigenen Unterricht didaktisch zu gestalten. Das sind zentrale Aufgaben für einen qualitativ hochwertigen Unterricht.
2: Bildungsminister Christoph Wiederkehr von den NEOS kündigt an, nachzubessern. So soll etwa der Hochschullehrgang bundesweit vereinheitlicht werden und dieser auch in 5 statt in 8 Jahren absolviert werden.
4: Der Quereinstieg soll dauerhaft Teil unseres Bildungssystems sein und nicht nur dann, wenn gerade Lehrkräfte fehlen. Denn die Schule profitiert davon, wenn Menschen aus unterschiedlichen Lebensbereichen mit der Lebenserfahrung in die Schule kommen.
2: Und das soll künftig auch in der Volksschule möglich sein, so Wiederkehr.
1: Seit mittlerweile 4 Jahren unterrichten an Österreichs Mittelschulen und Gymnasien neben ausgebildeten Lehrkräften auch Quereinsteiger aus anderen Berufen. Die EU hat weitere Sanktionen gegen russische Organisationen und Verantwortliche wegen der Verschleppung ukrainischer Kinder verhängt. Die Mitgliedstaaten haben beschlossen, 27 Personen und Organisationen wegen der systematischen rechtswidrigen Deportation und gewaltsamen Überführung ukrainischer Kinder auf die Sanktionsliste zu setzen. Russland soll seit Kriegsbeginn im Februar 2022 rund 20.000 Kinder aus der Ukraine entführt haben. Serbien bereitet sich auf vorgezogene Parlamentswahlen vor. Präsident Aleksandar Vučić hat dafür offiziell seinen Rücktritt eingereicht. Nach 2 Amtszeiten als Präsident will er jetzt als Premierminister weitermachen, berichtet in Belgrad Cornelia Primoš.
5: Der Applaus im Park vor seinem Amtssitz in Belgrad ist Aleksandar Vučić gewiss. Er verbeugt sich vor seinen Unterstützerinnen und Unterstützern, die ihm vor seiner Rücktrittserklärung zujubeln. Er wolle als einfacher Mann in die Wahl ziehen gegen all jene, die gegen das Volk sind, sagt Vučić, als er vor laufenden Kameras das Rücktrittsgesuch unterzeichnet. Es ist eine Flucht nach vorne. Seit dem Einsturz des Bahnhofsvordachs in der Stadt Novi Sad, bei dem 16 Menschen ums Leben gekommen sind, protestieren vorwiegend junge Menschen gegen Vučić. Er will nach dem Wahltag am 25. Oktober als Premierminister weiterregieren, so er die Wahlen gewinnt.
1: In Mauterndorf im Lungau in Salzburg ist der Hubschrauber von Skisprung-Olympiasieger Thomas Morgenstern gestohlen worden. Unbekannte Täter haben die Maschine laut Polizei gegen 2 Uhr in der Nacht aus einem Hangar des Flughafens entwendet. Stunden später wurde der Hubschrauber im kroatischen Luftraum gesichtet. Die Ermittlungen laufen. Das waren die Nachrichten mit Andreas Lechner. Das Wetter.
6: Es ist ein strahlend sonniger und größtenteils spätsommerlich warmer Nachmittag in Österreich. Aktuell hat es zwischen 19 Grad in St. Johann im Pongau und 27 Grad in Bludenz. Vor allem im Osten weht teils lebhafter Südostwind, Böen um 40 km/h sind es im Großraum Wien. Ähnlich wie heute geht der September in den nächsten Tagen zu Ende. Speziell im Süden gibt es einige Frühnebelfelder, ansonsten Sonne und nur wenige Wolken. Der Wind legt im Osten noch etwas zu und es bleibt ungewöhnlich warm. So viel zum Wetter von Gerald Holzinger.
7: 3:30. Wie lang kann eine Baustelle dauern? Ja, lang. In Graz gibt es 10 Minuten Verzögerung auf der Puntigammer Straße Richtung Liebenau vor der Baustelle bei der Bruchstraße. Gute und sichere Fahrt.
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7: Ach, das Wetter ist herrlich. Die Uhrzeit langsam auch. Los geht's in den Montagnachmittag mit JJ Cale, Zahler und List und den Eagles.

0: Schönen Montagnachmittag. Ja, kaum hat es irgendwie begonnen dieses Wochenende. Ups, ist es schon wieder vorbei. Und das wirklich bei prächtigstem Wetter. Wir sind schon mittendrin im Montag und im Alltagstrotz. Trotzdem, Focus on the Good heißt sehr schön. Du bist, was du denkst. Also, bitteschön. Worauf freuen Sie sich in dieser Woche?
1: Auf einen guten Kaffee.
2: Dass ich gesund bleibe, fit bleibe und dass ich arbeiten darf.
3: Steht viel an, weil meine Schwester nach Amerika fliegt. Das ist jetzt was Besonderes.
4: Ich freue mich auf meinen Garten.
5: Auf ein gutes Frühstück, auf einen schönen Tag, schönes Wetter.
6: Es ist ja noch der Schulanfang und deswegen kann man noch ein bisschen entspannen, weil zu Weihnachten hin ist dann schon sehr viel.
7: Ich freue mich auf ein gemeinsames Miteinander.
8: Auf einen Spaziergang mit meinem Hund.
9: Ich freue mich, wenn die Uni wieder losgeht. Die startet wieder, wenn ich meine Leute wieder sehe. Und so und ein bisschen Routine in den Alltag kommt, das ist ganz cool, auf das freue ich mich eigentlich schon, ja.
10: Schönes Wetter wird wieder.
0: Ja, da lacht das Herz halt von dem einen oder anderen schon ein bisschen höher, gell?

Ja, so wie man tanzt, so liebt man. Manche können ja gar nicht tanzen. Fragezeichen. Sagen Sie mal, kennen Sie das auch? Sie sitzen im Auto oder bei der Arbeit und plötzlich läuft dieses eine Lied im Radio. Und zack, auf einen Schlag sind Sie da, die Erinnerungen an den ersten Sommerurlaub ohne Eltern, das Knistern des alten Kassettenrekorders oder dieser eine besondere Mensch, bei dem das eigene Herz damals so wild geschlagen hat. Ja, genau dieses Gefühl bringt, finde ich, Bernie Paul perfekt auf den Punkt und er ist lucky.

0: Vincent Weiss, hast du kurz Zeit? Apropos Zeit, 3:30.
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2: Eine anonyme Bombendrohung gegen die Südbahnstrecke der ÖBB hat heute Vormittag zu Ausfällen und Verspätungen von Zügen zwischen der Steiermark und Wien geführt. Die sehr unkonkrete Drohung war laut Innenministerium in der Nacht als Mail an etliche Empfänger geschickt worden. Bahnhöfe und Gleisanlagen wurden von Einsatzkräften abgegangen. Seit 11 Uhr fahren alle Züge wieder. In Wildalpen im Bezirk Liezen ist gestern ein Motorradfahrer verunglückt. Der 53-jährige Niederösterreicher dürfte auf der nassen Fahrbahn die Kontrolle über sein Bike verloren haben. Das Motorrad schlitterte in einer Kurve von der Fahrbahn. Der 53-jährige erlitt bei dem folgenden Sturz schwere Verletzungen. Er wurde mit dem Rettungshubschrauber ins Spital gebracht. Österreich führt mit diesem Herbstsemester ein neues Bachelorstudium in Elementarpädagogik ein, das an 7 Hochschulstandorten angeboten wird. In der Steiermark arbeiten die Pädagogische Hochschule und die private Pädagogische Hochschule Augustinum zusammen, um dem Fachkräftemangel zu begegnen, wie es heißt. Das Studium dauert 6 Semester und schließt mit der Berufsbefähigung ab. Und wir kommen noch zum Wetter. Mit meist wolkenlosem Himmel geht es in Richtung Abend. Auch morgen am Dienstag gibt es wieder viel Sonnenschein. Wenige Frühnebelfelder lösen sich schnell auf. Der Wind weht nur schwach und Höchstwerte morgen 20 bis 25 Grad.
0: 15.32 Uhr zum Radio Steiermark Verkehrsservice. S6 im Ring Schnellstraße Richtung Klagenfurt zwischen Kapfenberg und Bruck ist der Tanzenbergtunnel gesperrt. Im Tunnel ein Auto mit Panne. Ausweichen geht derzeit über die B116. Und in Graz gibt es 10 Minuten Verzögerung auf der Puntigammer Straße Richtung Liebenau vor der Baustelle bei der Buchstraße. Gute und sichere Fahrt.
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1: Gute Nachrichten von der S6. Der Semmering-Schnellstraße Richtung Klagenfurt. Die Sperre des Tanzenberg-Tunnels zwischen Kapfenberg und Bruck ist aufgehoben. Das defekte Fahrzeug hat den Tunnel verlassen. Gut so, gute Fahrt. Hinter Ihnen liegen 4 Tage voller Adrenalin, Schweiß, unendlicher Konzentration und vor allem absoluter Spitzenleistungen auf Weltniveau. Die World Skills 2026 in Shanghai sind geschlagen, die Berufsweltmeisterschaften. Aus ganz Österreich ist ein echtes Rekordteam nach China gereist, gleich 12 von 48 waren aus der Steiermark. Das Ergebnis kann sich auch sehen lassen, auch wenn die Steiermark dieses Mal wirklich knapp an ihrem Medaille vorbeigeschrammt ist. 3 sensationelle Medals for Excellence gehen in die Steiermark. Anna Tritscher hat im Verkauf den undankbar aber grandiosen 4. Platz geholt. Julia Kaufmann in der Modetechnologie und Paul Bürki im Grafikdesign haben diese Exzellenzurkunden erkämpft. Und Stefan Holzmeister hat sie für uns vors Mikrofon geholt.
2: Natürlich weiß man jetzt wieder, wo man ist im Vergleich zu den anderen und gute Gefühle gibt sie mir.
3: 5. Bester der Welt, kann man sagen.
2: Ja, also das kann man gar nicht so glauben eigentlich. Das arg.
3: Julia, du bist einfach unter den Besten der Welt, hast eine Medal for Excellence gewonnen. Wie fühlt sich das an?
4: Ist halt super, weil man weiß, okay, die Leistung, die man gemacht hat, die ist super, die ist spitze und dass man da schon dafür sein kann. Und da hat man was Festes in der Hand, das ist schon lässig. Immer wenn wir aufrufen ist bei der Siegerehrung, also ich habe blärt, was geht. Also das hört man wahrscheinlich auch in meiner Stimme.
3: Jetzt bist du die beste Nachwuchsmodetechnikerin Österreichs und jetzt auch eine der Besten der Welt. Sollen junge Leute so wie du auch diesen Beruf ergreifen?
4: Ja, ist unglaublich schöner Beruf, wo man auch unglaublich viel Leuten Freude bereiten kann. Mir macht es unglaublich Spaß.
5: Das ist natürlich eine ganz besondere Erfahrung, man freut sich wahnsinnig. Und es ist halt, wenn man bei der Weltmeisterschaft mit einer Medaille heimfährt, das ist ein unbeschreibliches Gefühl.
3: 4. Platz, ganz knapp am Podium vorbei, aber trotzdem diese Medal for Excellence.
5: Ich habe mich wahnsinnig gefreut. Also die Medal of Excellence ist im Prinzip dafür, weil natürlich in den Fachkräfteberufen die einfach die Möglichkeit nicht besteht, dass jeder aufs Podium kommt. Und bei mir hat es auch nur um 3 Punkte gefällt. Und das ist einfach eine Auszeichnung, wo man das dann nochmal honoriert. Und das ist, auf das bin ich sehr stolz, dass ich die gekriegt habe.
1: Ein riesiges Kompliment an all unsere 12 Heldinnen und Helden. Ihr habt es gezeigt, was steirischer Kampfgeist bedeutet. Übrigens, Österreich hat in der Nationenwertung den starken 7. Platz weltweit belegt. Für insgesamt 10 Medaillen, 4x Silber, 6x Bronze und 20 Medals of Excellence sind damit auf dem Weg wieder nach Österreich. Und wir sind die 3. erfolgreichste Nation Europas.

0: Gentle on my mind. Gibt Lieder, die fangen diese Sehnsucht nach dem Ankommen, dem Loslassen und der inneren Heimat irgendwie wirklich perfekt ein. Manchmal ist der Weg zurück der Weg zu sich selbst. Und genau nach diesem Prinzip, finde ich, funktioniert das nächste Lied. Das sind die Söhne Mannheims. Letztes Jahr zum 30. Geburtstag haben sie dieses Lied herausgebracht, nämlich Heimweg. Passt auch gut zur Zeit.
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0: Frauenpower heute am Nachmittag auf Radio Steiermark. Cindy Lauper ist das mit Girls Just Want to Have Fun. Auf sie warten die Poxrocker Sisters. Ja, und zum weiteren Mädels geht's bei Sailor. Und Genesis mischt nochmal ordentlich auf mit Invisible. Und viele mehr in der nächsten Stunde. Hier für Sie und Ihre Ohren und Ihren Montagnachmittag.
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2: Ja, Andreas Lechner. Die EU-Verteidigungsminister beraten heute in Brüssel darüber, wie die Ukraine mit mehr US-Raketen ausgestattet werden kann. Ein weiteres Thema ist, wie sich Europa künftig besser vor hybrider Kriegsführung etwa aus Russland schützen kann, berichtet in Brüssel Johannes Perter.
3: Putin drehe mit seiner hybriden Kriegsführung gegen Europa an der Eskalationsschraube, sagt EU-Außenbeauftragte Kaja Kallas beim heutigen Verteidigungsministertreffen in Brüssel. Wir müssen wachsam sein, denn unsere Geheimdienste sagen uns, dass Russland mehr hybride Aktionen plant, wie Angriffe auf unsere Demokratien, um unsere Gesellschaften einzuschüchtern und davon abzuhalten, die Ukraine zu unterstützen. Kallas fordert, dass sich die Mitgliedsländer auf einen Notfallsplan einigen, mit dem sie künftig auf hybride Angriffe schneller und geeinter reagieren können.
2: Der Nationalrat hat vor kurzem die neue Spritpreisbremse beschlossen. Das heißt, im Oktober und November wird die Mineralölsteuer herabgesetzt. Hinzu kommt eine Margenbegrenzung. In Summe soll das eine Entlastung von 12 Cent pro Liter Diesel bzw. Benzin bringen. Während die Bundesregierung die Maßnahme lobt, kommt vor allem von der FPÖ Kritik. Parteichef Herbert Kickl spricht von einer Mogelpackung. Die Grünen fordern eine höhere Margenbegrenzung der Ölkonzerne. Das Justizministerium in Wien hat bei der Wiener Rechtsanwaltskammer ein Disziplinarverfahren gegen Ex-Justizminister und Gasser-Anwalt Dieter Böhmdorfer angeregt. Anlass sind Aussagen Böhmdorfers in einem ORF-Interview. In diesem hatte Böhmdorfer behauptet, dass bei der Justiz viele Akten sofort an die Medien weitergeleitet würden. Hören Sie mehr von Petra Pichler.
4: Dieter Böhmdorfer hat im ORF-Interview die Vorgangsweise der Grasser-Anwälte rund um die Anzeige gegen BUWOG-Richterin Marion Hohenegger verteidigt. Etwa, dass er selbst die Anzeige direkt beim Leiter der Oberstaatsanwaltschaft Wien eingebracht hatte. Eine unübliche Vorgangsweise, die Böhmdorfer so argumentiert hat.
5: Wir wissen, dass sehr viele Akten sofort an die Medien gehen und genau das wollten wir verhindern.
4: Aus Sicht des Justizministeriums suggeriere Böhmdorfer im Interview, dass vertrauliche Informationen aus Ermittlungsverfahren regelmäßig und leichtfertig an Medien herausgegeben würden. Eine haltlose Unterstellung, die das Vertrauen in die Justiz schädigt, so das Justizministerium. In der Wiener Anwaltskammer wird sich der Disziplinarrat mit dem Fall beschäftigen. Wie entschieden wird, wird man nicht erfahren, denn bei Disziplinarverfahren gilt die Verschwiegenheitspflicht. Böhmdorfer war heute nicht erreichbar.
2: Im Raum Innsbruck hat zum Mittag erneut die Erde gebebt. Das Beben südöstlich der Tiroler Landeshauptstadt hatte eine Stärke von 1,8 nach Richter. Es war nach Angaben des Erdbebendienstes von Geosphere Austria ein Nachbeben und wurde von der Bevölkerung schwach verspürt. Mit Schäden ist nicht zu rechnen. Das heutige Beben reiht sich in eine regelrechte Erdbebenserie im Raum Hall Innsbruck ein. Das stärkste Beben wurde vorgestern Samstag registriert. Das waren die Nachrichten mit Andreas Lechner. Das Wetter.
6: Blauen Himmel und Sonnenschein gibt es heute Nachmittag überall in Österreich. Am wärmsten ist es in Vorarlberg, Tirol und Salzburg geworden mit bis zu 27 Grad. Vor allem im Großraum Wien weht weiterhin lebhafter Südostwind mit Böen um 40 km/h. Ähnlich wie heute geht der September in den nächsten Tagen zu Ende. Speziell im Süden gibt es einige Frühnebelfelder, ansonsten Sonne und nur wenige Wolken. Der Wind legt im Osten noch etwas zu und es bleibt ungewöhnlich warm. So viel zum Wetter von Gerald Holzinger.
0: 3:04 Wir kommen für Sie zum Radio Steiermark Verkehrsservice. Haben Sie Geduld? Ja, das können Sie austesten. Und zwar in Graz. 15 Minuten Verzögerungen auf der Bruntigammer Straße Richtung Liebenau vor der Baustelle bei der Buchstraße. Gute und sichere Fahrt.
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0: Jung und leistungsfähig, das ist er, unser Mario. Letzte Woche ist er Bus gefahren, um Ihnen Ihre Musikwünsche zu erfüllen. Heute hat er auf der Messe zugepackt. Und das hören wir uns gleich nochmal an.

0: Die Poxruckers hier ist das. Geben gescheit Gas.
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0: Mario hat halt auch Gas gegeben. Ja, für manche ist es wirklich ganz normal, für andere wiederum was ganz Besonderes. Mario hat heute bei der Grazer Messe mitarbeiten dürfen und hinter die Kulissen schauen dürfen. Ja, und wir durften Mäuschen spielen.
2: Grazer Herbstmesse, Herbstmessenzeit ist wieder und ich darf da heute mitarbeiten.
3: Hallo! Hallo.
2: Wie geht's euch?
3: Gut!
2: Was macht ihr eigentlich gerade?
3: Wir arbeiten.
2: Also wie ich?
3: Ja, genau.
4: Servus.
2: Ist das ein fahrender Werkzeugkasten, Mann?
4: So in etwa, ja. Also ich schaue die Türen durch, damit, wenn was sein sollte, die Fluchtwege, die Türen aufgehen, so wie es soll.
2: Ich hau dir da noch... Das sind 4000 Quadratmeter, wo es heuer bei der Herbstmesse dieses eigene neue Genussformat, die Taste Factory Graz, geben wird. Lass mich mal schauen da. Hoppala, jetzt habe ich mich ein bisschen verdrückt.
5: Du hast gerade den Stromanschluss gelöscht da drinnen im Plan.
2: Ach so? Passt das so?
4: Das passt perfekt.
2: Okay. Hast du schon jemals einen besseren gehabt, der das Brettl so gut gehalten hat?
4: Nein, heute noch nicht.
6: Es gibt die Winterwelt.
2: Das heißt, ihr habt ja wirklich dort einen Eislaufplatz stehen.
6: Wir haben einen Eislaufplatz.
7: Wir haben auch am Abend echt coole Events. Das ist einfach für jeden was dabei, von jung bis alt. Wir haben einen Kindervergnügungspark, wir haben aber auch wirklich wilde Fahrgeräte.
8: Wir würden auf jeden Fall dazu raten, zuerst mit den Fahrgeschäften zu fahren und danach zu essen. Weil sonst kann es halt ein bisschen schwierig werden.
2: Der Streetfoodpark eben bis 20 Uhr jeden Tag geöffnet. Bevor es dann weitergeht, in den Vergnügungspark. Und ja, jetzt ist der Moment gekommen, wo es für mich so richtig losgeht.
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10: Alles klar, es geht los, wir starten ab die Post.
2: Boah, das geht aber ganz schön ab, gell?
3: Ganz schön ab.
2: Boah.
10: So Mario, geht's noch? Alles klar?
3: Ende, Mario, Ende.
2: Du sagst es, danke.
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Kultmusik. Ich glaube, da können wir alle mitsingen und der Popo beginnt ein bisschen mitzuwackeln. Oder egal, ob man sitzt oder steht. Wie einfach das Leben sein könnte, wenn man den Mut hätte, habe einen Fehler gemacht, aber du bist und bleibst das Wichtigste in meinem Leben. Es sind oft die einfachsten Worte, die so richtig gar nicht über die Lippen kommen und richtig schwer fallen und manchen Menschen besonders. Und genau dieses Gefühl von ehrlicher Reue, ungeschminkter Wahrheit und unerschütterlicher Hoffnung, das hat die Sabine Holzinger. Ja, okay, die kennen sie nicht, aber sie kennen die Sassi. In einem Soloprojekt eingefangen. Sassi, wenn der Winter dann vergeht.

0: Overhead-Nummer hätte man gesagt. Mark Cohen Walking in Memphis um 16:30.
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2: Bei der Bundes-SPÖ kann man schnell den Überblick in der Chefetage verlieren. In den vergangenen 10 Jahren gab es insgesamt 4 verschiedene Parteivorsitzende und der nächste könnte schon in den Startlöchern stehen, um den aktuellen Andreas Babler abzulösen. Wie berichtet hat Medienmanager Gerhard Zeiler Ambitionen dazu. Angesichts der desaströsen Umfragewerte der SPÖ, sie liegt aktuell bei 15%, kommt dieser neuerliche Machtkampf innerhalb der Partei wohl zum ungünstigsten Zeitpunkt. Michael Pendl hat heute versucht, Reaktionen aus der steirischen SPÖ zu bekommen.
3: Kurt Wallner, Bürgermeister von Leoben, warnt seine Partei heute vor einer Lagerbildung und denselben Fehlern, die schon in der Vergangenheit gemacht worden seien.
4: Man muss sich schon Sorgen machen um die Zukunft der SPÖ und da braucht es jetzt Besonnenheit.
3: Wäre Zeiler als neuer SPÖ-Chef denkbar, so ganz will sich Wallner da nicht festlegen.
4: Darüber müsste man in den SPÖ-Gremien diskutieren. Man kann jetzt nicht so tun, bei 15% Umfragewert, dass alles so weitergeht.
3: Harald Bergmann, Bürgermeister von Knittelfeld, spricht vom denkbar schlechtesten Zeitpunkt für eine Obmann-Debatte. Babler sieht er aber angezählt.
5: Es sollte jedem klar sein, dass Andreas Babler die SPÖ nicht in die nächste Wahl führen wird. Das weiß er selbst.
3: Und zu Gerhard Zeiler sagt der Knittelfelder Bürgermeister:
5: Eine Personaldebatte allein ist zu wenig, um die Probleme der SPÖ mit einer Personalie zu lösen, glaube ich.
3: Als unnötig bezeichnet Klaus Stanzer, Präsident des der SPÖ nahestehenden Pensionistenverbandes Steiermark, die aktuelle Obmann-Debatte. Babler solle Parteichef bleiben, der Pensionistenverband sei hochzufrieden mit ihm, Zeiler sei eine integre Person, aber...
6: Dass das jetzt von ihm oder vor allem von der Kronenzeitung aufgewiegelt wird, das ist höchst unangenehm. Ich habe auch mit meinen Leuten im Pensionistenverband geredet. Der Vorstoß von Zeiler wird rundweg abgelehnt.
3: Es müsse in der SPÖ Ruhe einkehren. Babler sei gewählt und er solle seine Themen als Vizekanzler und Regierungsmitglied einbringen. Danach könne man immer noch über alles reden, sagt Stanzer.
2: Der Nationalrat hat am Nachmittag die neue Spritpreisbremse beschlossen. Sie soll für Oktober und November gelten und laut Koalition eine Ersparnis von 12 Cent pro Liter bringen. Der Beschluss erfolgte mit Koalitionsmehrheit. Wir kommen zum Sport. Mit 2 Siegen ist das ÖFB-Team der Herren optimal in die Nations League gestartet. Beim gestrigen 3:1 Erfolg in Wien gegen den Kosovo haben gleich 2 Spieler mit Steiermark-Vergangenheit ihre Premierentreffer erzielt. Der Umbau der österreichischen Fußballnationalmannschaft der Herren schreitet gut voran, Florian Prattes.
7: Der Teamchef Ralf Rangnick war vor allem mit der Energie seiner Mannschaft mehr als zufrieden. Die neuen Kaderspieler haben schnell zusammengefunden und abgeliefert. Ex-Sturmverteidiger David Affen Gruber ist einer davon.
8: Ja, es sind viele neue Gesichter dabei. Es waren viele, die was in der Startelf Debüt gemacht haben. Aber ich glaube, es hat funktioniert. Am Platz hat man gesehen, dass wir uns gegenseitig vertrauen, dass wir uns gegenseitig helfen. Und nur so kannst du Spiele gewinnen.
7: Die letzten Wochen hatten es für David Affengruber in sich. Nach seinem Wechsel in die Premier League zu Fulham, seinem Ligadebüt, folgt gestern die Torpremiere für Rot-Weiß-Rot.
8: Wechsel in die Premier League ist schon was Besonderes. Aber dann ein Tor mit dem Nationalteam, ja, ich würde beides auf Platz 1 geben.
7: Gestrahlt hat auch Junior Adamu. Er hat einst im Nachwuchs beim GSV Wacker und beim GRK gespielt. Gestern für Österreichs A-Team zum ersten Mal getroffen.
9: Ich habe auf jeden Fall noch Gänsehaut. Ja, natürlich ist sehr was Besonderes für mich und freue mich noch mehr auf mehrere Tore und dürfte auch von Anfang an beginnen, dürfte auch sehr gut performen und freue mich auf die nächsten Spiele.
7: Weitere Tore sollen schon am Donnerstag im 3. Nations League Gruppenspiel auswärts in Irland folgen, ohne den Voitsberger Kevin Danso, der gesperrt fehlen wird.
2: Und wir kommen noch zum Wetter und zur Statistik. Temperatur, Höchstwert heute in Graz waren 23 Grad, Tiefstwert 8 Grad. Das ist ein Mittel von 16 Grad und das ist 1 Grad über dem langjährigen Schnitt. Mit meist wolkenlosem Himmel geht es in Richtung Abend. Auch morgen am Dienstag gibt es wieder viel Sonnenschein. Wenige Frühnebelfelder, die lösen sich schnell auf und der Wind weht nur schwach. Bei Höchstwerten morgen von 20 bis sogar 25 Grad.
10: Was für ein schöner Herbst.
2: Ja.
10: 16.34 Uhr, wir kommen für Sie zum Radio Steiermark Verkehrsservice. Wer Geduld hat, der ist in Graz unterwegs. 10 Minuten Verzögerung gibt es nämlich derzeit auf der Puntigammer Straße Richtung Liebenau vor der Baustelle bei der Buchstraße. Gute und sichere Fahrt.
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0: Den Herrn kennen wir, den Herrn Johann K. Kaplotz im Herz.
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0: Sonnig und warm, blauer Himmel. Das Wochenende sonnig und warm, blauer Himmel heute. Hannes Rieder von der Geosphere Austria, schönen Nachmittag.
2: Schönen Nachmittag, hallo.
0: Hannes, sonnig und warm bleibt's die ganze Woche. Viel mehr braucht man da eigentlich nicht sagen, oder?
2: Stimmt, eigentlich bin ich mit meiner Arbeit heute schon fertig. Es wird sich in dieser Woche wenig ändern.
0: Okay.
2: Natürlich, Kleinigkeiten gibt es sicherlich zu berichten, zum Beispiel der Südföhn. Der wird morgen am Dienstag und am Mittwoch stärker werden, vor allem im Mariazeller Land wird der wehen mit etwa 50 km/h. Dafür wird es hier recht warm. Also im unteren Ennstal erwarten wir noch einmal einen Sommertag mit Temperaturen um oder über 25 Grad. Dazu der Nebel, den haben wir ja auch, teilweise im Murmürztal und auch stellenweise im mittleren Ennstal. Der wird auch in der kommenden Woche in den Morgenstunden immer wieder da sein. Aber die Sonne hat noch Kraft und der Nebel wird spätestens gegen 11 Uhr verschwinden. Ja, sodass wir dann vor allem am Nachmittag viel Sonnenschein bekommen und die Temperatur ist leicht überdurchschnittlich.
0: Ja, der Nebel gehört ja zum Herbst dazu. Wie lang bleibt uns denn das stabile Hochdruckwetter erhalten?
2: Ja, derzeit ist kein Ende in Sicht. Also zumindest einmal das Wochenende nehmen wir auch noch mit, das erste Oktoberwochenende mit Temperaturen um 24 Grad am Nachmittag. Im Laufe der nächsten Woche könnte sich was tun, aber wenn wir Glück oder Pech haben, je nachdem, ob wir Regen brauchen oder nicht, könnte sich dieses Hochdruckgebiet auch weit in die nächste Woche hineinziehen.
0: Okay, so schön es aktuell ist, wird der Oktober dann irgendwann den doch dringend gebrauchten Regen bringen?
2: Ja, also im Oktober zeigen die Modelle schon, dass es vor allem im Mittelmeerraum recht feucht werden kann. Das bedeutet, die Wahrscheinlichkeit steigt im Laufe des Oktobers, dass dann auch der Regen in die Steiermark wieder kommt.
0: Hannes Rieder, Dankeschön. Bis dahin genießen wir das wunderschöne Herbstwetter.

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Vincent Gross mit Rückenwind. Ja, wenn Sie gerade im Auto unterwegs sind, gemütlich zu Hause einen Kaffee genießen oder noch bei der Arbeit sitzen. Wir haben jetzt eine Rekorddame für Sie. Aus den US-Charts ist der Song nicht mehr wegzudenken, den ich gleich für Sie habe. Er hat dort offiziell Musikgeschichte geschrieben. Eine junge Dame aus Alabama hat nämlich die Musikwelt ordentlich aufgemischt und mit ihrem Ohrwurm sogar den Allzeitrekord von Mariah Carey geknackt. Sie ist 23 Wochen lang an der Spitze der amerikanischen Billboard-Charts gestanden. Wow! Ja, mit einem Country-Lied, das vom Verlassenwerden und der ganz großen Sehnsucht erzählt. Da ist Ella Langley mit Choosing Texas.

0: Allerfeinste Musik, eine Minute vor fünf.
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0: A9 Pyrnautobahn Richtung Linz zwischen Pegau, Deutsch-Weißtritz und Übelbach liegt ein LKW-Reifen auf der Fahrbahn. Bitte fahren Sie vorsichtig, der ASFINAG-Streckendienst ist bereits auf der Zufahrt. Gute und sichere Fahrt in der nächsten Stunde mit feinster Musik. Harry Styles wartet auf Sie. As It Was. Mit dabei aber auch Credence Clearwater Revival, Up Around the Bend und viele, viele, viele mehr. Ja, die wollen Ihnen den Nachmittag versüßen.
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3: Herzlich willkommen zum Journal um 5, das sind unsere Themen. Benzin und Diesel werden ab Oktober um 12 Cent pro Liter billiger. Die Reaktionen zur Führungsdebatte in der SPÖ fallen zurückhaltend aus und Schlaflosigkeit ist eine schwere Krankheit. Aus dem Journalstudio begrüßt Sie Andreas Lechner. Der Nationalrat hat am Nachmittag die neue Spritpreisbremse beschlossen. Damit wird im Oktober und November zum einen die Mineralölsteuer herabgesetzt, zum anderen kommt eine Margenbegrenzung. In Summe soll das eine Entlastung von 12 Cent pro Liter Treibstoff bringen. Während sich die Opposition stärkere Eingriffe des Staates erwartet hätte, sieht die Bundesregierung die Spritpreisbremse als wichtigen Schritt im Kampf gegen die Inflation, wie Peter Daser berichtet.
4: Weder Staat noch Treibstofffirmen sollten mit höheren Spritpreisen mehr einnehmen, erklärt Finanzminister Markus Marterbauer von der SPÖ.
5: Niemand soll sich ein Körperlgeld machen können bei den hohen Spritpreisen.
4: Die Preise hierzulande seien ohnehin vergleichsweise niedrig, meint Wirtschaftsminister Wolfgang Hartmannsdorfer von der ÖVP.
6: Österreich ist jenes Land, wo die Spritpreise unterm Europadurchschnitt liegen.
4: Janik Schetti von der NEOS zu Ursachen der Inflation.
7: Das ist die Trumpflation, die dazu führt, dass die Mama, die ihre Kinder zur Schule bringt, höhere Spritkosten hat.
4: Herbert Kickl von der FPÖ sieht die Maßnahme der Regierung als unzureichend an.
8: Wisst ihr, was das ist? Das ist keine Wohltätigkeit, sondern das ist ein Witz.
4: Leonore Gewessler von den Grünen verweist auch auf höhere Preise für Bahn- und Bustickets.
9: Wenn man von der Spritpreisbremse redet, dann muss man auch von der ÖFI-Preisbremse reden.
4: Beschlossen wurde die Spritpreisbremse nur mit den Stimmen der Regierungsparteien.
3: In der SPÖ fallen die Reaktionen zum Plan von Medienmanager Gerhard Zeiler, SPÖ-Chef zu werden, zurückhaltend aus. Die meisten Mandatare wollten auch heute keine Stellungnahme abgeben. SPÖ-Klubobmann Philipp Kucher bekräftigte allerdings, dass er hinter Parteichef Andreas Babler stehe. Wichtiger sei heute das Beschließen der Spritpreisbremse.
10: Wir sollten ein bisschen mehr über die Probleme der Leute reden und weniger über unsere eigenen. Ich sage es Ihnen offen dazu. Ich glaube sozusagen, dass diese öffentlichen Personaldebatten auch ganz gut ohne mein Zutun funktionieren. Ich werde persönlich sozusagen diese Personaldebatten auch nicht durch eine Stellungnahme befeuern. Es ist wichtig, dass wir uns auf die Arbeit für das Land und die Leute konzentrieren. Von mir gibt es sozusagen kein Befeuern dieser Debatte.
3: Sagt der SPÖ-Klubobmann. Burgenlands-Landeshauptmann Hans-Peter Doskozil betonte, Zeiler verfolge seiner Ansicht nach eher den wirtschaftsliberalen Ansatz der SPÖ der 1990er Jahre. Daher müsse man nun abklären, ob damit eine blau-schwarze Bundesregierung verhindert werden könne. In Deutschland schließen drei Werke des Pharmaunternehmens BioNTech, denn auch die monatelange Suche nach Käufern der Standorte in Hessen, in Rheinland-Pfalz und in Baden-Württemberg waren erfolglos. Betroffen sind laut Unternehmensangaben rund 1.800 Beschäftigte. BioNTech wurde in der Corona-Pandemie mit seinem Covid-19-Impfstoff weltbekannt. Derzeit allerdings würden sich Markt- und Investitionsumfeld sehr schwierig gestalten, hieß es. Viele Menschen leiden darunter, doch wenigen ist bewusst, dass dies auch massive Auswirkungen auf ihre Gesundheit haben könnte. Die Rede ist von der Schlaflosigkeit. Eine internationale Studie unter Beteiligung der Medizinuniversität Wien zeigt nun, dass mit der Schlaflosigkeit auch ein deutlich höheres Schlaganfallrisiko verbunden ist, wie Petra Thalhammer-Jeschek berichtet.
11: Die Schlaflosigkeit, die sogenannte Insomnie, ist nicht bloß eine Befindlichkeitsstörung, sagt der Co-Autor der Studie Stefan Seidel von der MedUni Wien. Betroffene haben ein um 26% höheres Schlaganfallrisiko.
12: Den Menschen muss bewusst sein, dass die chronische Insomnie eine durchaus schwere und schwerwiegende Erkrankung die langfristig mit einem höheren Risiko für zum Beispiel eben Schlaganfall oder auch anderen Erkrankungen wie der Demenz einhergeht.
11: Nur die Hälfte der Betroffenen holt sich Hilfe, weil Schlaftabletten ein sehr schlechtes Image haben.
12: Glücklicherweise gibt es sowohl auf der medikamentösen Seite Neuerungen.
11: Auf der anderen Seite gibt es auch andere Therapien, wie man besser schlafen kann. Es ist nur wichtig, dass sich die Betroffenen auch Hilfe holen.
3: Eine anonyme Bombendrohung gegen die Südbahnstrecke der ÖBB hat am Vormittag zu Ausfällen und Verspätungen von Zügen zwischen Mürzzuschlag in der Steiermark und dem Hauptbahnhof in Wien geführt. Laut einem Sprecher des Innenministeriums war in der vergangenen Nacht ein E-Mail an mehrere Institutionen eingegangen, wo eine Bombendrohung gegen Teile der Südbahn erwähnt wurde. Aus diesem Grund wurden Polizeikräfte mit Suchhunden und der Staatsschutz zu einem Großeinsatz gerufen. Gefunden worden ist nichts. Das war das Journal um 5 mit Andreas Lechner. Das Wetter.
4: Der heutige Tag geht sonnig und für Ende September ungewöhnlich warm zu Ende. Der Wind im Osten lässt am Abend nach. In der kommenden Nacht kühlt es wieder kräftig ab, meist auf 12 bis 4 Grad, und erneut bilden sich einige Nebelfelder, die meisten im Süden Österreichs. Hoher Luftdruck bleibt dann auch in den nächsten Tagen wetterbestimmend. Nach etwas Frühnebel gibt es damit weiterhin viel Sonne, nur wenige Wolken kommen vorerst dazu. Vor allem im Osten bleibt es windig und es bleibt überdurchschnittlich warm. So viel zum Wetter von Gerald Holzinger.
13: Es ist 5:05. Wir kommen für Sie zum Radio Steiermark Verkehrsservice. A9 Pirnatobahn Richtung Linz. Zwischen Pegau-Deutsch-Feistritz und Übelbach liegt ein LKW-Reifen auf der Fahrbahn. Das Ding ist relativ groß. Bitte Vorsicht. Der Asfinag Streckendienst ist auf der Zufahrt. Dankeschön fürs Wegräumen. In Graz gibt es 15 Minuten Verzögerung auf der Puntigammer Straße Richtung Liebenau vor der Baustelle bei der Puchstraße. Das soll's gewesen sein. Gute und sichere Fahrt.
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13: Enduro. Im deutschen Geländemotorrad, bei uns heißt es Gartschrubfer. Ja. Es ist ein geländegängiges Motorrad mit Straßenzulassung. Und auch da gibt es diverseste Wettkämpfe. Über einen berichten wir gleich.

0: 15 nach 5.
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0: In Obdach, im Bezirk Murtal, ist letztes Wochenende das letzte Rennen der österreichischen Enduro-Trophy ausgetragen worden. Zwei junge steirische Fahrer haben sich dabei ein packendes Duell um die Staatsmeisterschaft geliefert. In einem imposanten Finale wurde der amtierende Titelverteidiger letztlich entthront. Daniel Reit und Florian Prates berichten.
2: Ja, Moritz Ecker und Valentino Hutter lagen bis zur letzten Sonderprüfung punktegleich an erster Stelle. Jedoch gewann der 19-jährige Valentino Hutter den Titel, da er über die Saison hinweg einen Podestplatz mehr erzielte. Und er kürte sich somit zum jüngsten Staatsmeister in der Geschichte.
3: Ja, ich bin mega erleichtert. Es war eine richtig coole Saison, mit Höhen und Tiefen. Jetzt am Schluss mit einem besseren End für mich. Es war ein mega Fight mit dem Ecker und ich freue mich riesig. Es ist eine mega Erleichterung und ja, voll cool.
2: Moritz Ecker muss sich erstmals nach zwei Staatsmeistertiteln in Serie wieder geschlagen geben. Die Saison 2026 ordnet er dennoch als Erfolg ein.
4: Ja, sicherlich. Also ich glaube, das kann man feiern. Man gibt eigentlich alles, also jeder gibt eigentlich alles und man kann darüber feiern, glaube ich. Wurscht, ob man jetzt Staatsmeister ist oder Vizestaatsmeister, man kann, glaube ich, immer feiern über sowas.
2: Die Etappen auf der WM-Strecke von 1976 bescheren den Enduro-Fans also einen denkwürdigen Saisonabschluss. Organisator Michael Mahn.
5: Es ist natürlich spektakulär, was da wirklich geboten wird. Es ist Leistungssport auf höchstem Niveau hier im Enduro-Sport. Und ja, es sind wirklich tolle Veranstaltungen, die wir da gehabt haben.
2: Nach der erfolgreichen Umsetzung in diesem Jahr soll die Enduro Trophy auch 2027 wieder in Obdach gastieren.
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Di ragazza Gianni Morandi auf Radio Steiermark. Wir alle kennen diesen Moment, wenn sich da irgendwie im Kopf ein Gedankenkarussell einfach mal dreht und dreht und dreht und irgendwie überhaupt keine Ruhe geben will. Ja, und genau das Gefühl gibt es jetzt vom Singer und Songwriter Michael Russ. Der Musiker aus Wagner singt uns jetzt gleich Kopfkino. Übrigens, jetzt habe ich mir mal schlau gemacht, statistisch gesehen werden rund 85-91% der Sorgen, die wir uns über zukünftige Probleme machen, niemals Wirklichkeit. 85 bis 91. Gute Zahl.

0: Groundspeak.
1: Oh Jesus, na, eine Sprachverbotsphase, die durch die Charts gewandert ist. No doubt für Sie, es ist 5:30.
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3: Am Wochenende hat die Polizei mit einer Schwerpunktaktion im Mürztal die illegale Straßenrennszene unter die Lupe genommen. Sogenannte Roadrunner verursachen massiven Lärm, sind eine Gefahr für den Straßenverkehr und sorgen auch immer wieder für Polizeieinsätze und kosten so Staat und Steuerzahlern viel Geld. Den Roadrunnern auf die Spur zu kommen, das ist schwer, Christian Prattes.
4: Sie posen gerne mit ihren lauten und hochgetunten Fahrzeugen, sie treten mitunter in Horden auf, sind plötzlich da und schnell wieder weg. Sind, wenn in Aktion, brandgefährlich für andere Verkehrsteilnehmer. Nun ist es der Landesverkehrsabteilung am Wochenende gelungen, einige dieser Personen aus der illegalen Straßenszene sprichwörtlich aus dem Verkehr zu ziehen, sagt Sabri Jorgun, Öffentlichkeitssprecher der Landespolizeidirektion Steiermark. Schauplatz war die Gegend um Karpfenberg in der Nacht von Freitag auf Samstag.
5: Wo wir mehrere Übertretungen feststellen haben müssen, dementsprechend auch Führerscheine abgenommen haben, als auch ein Kennzeichen.
4: Zwei Fahrzeuge wurden wegen Alkohol am Steuer die Führerscheine abgenommen. Vier Lenker waren derart schnell unterwegs, dass ihnen ebenfalls die Fahrerlaubnis an Ort und Stelle entzogen wurde.
5: Und natürlich ist bei solchen szeneartigen Verkehrsteilnehmern immer wieder auch der Fall, dass die Fahrzeuge umgebaut werden. Das war in einem Fall derart massiv und derart massive Mängel, auch schwere Mängel, Gefahrenverzugmängel sogar, dass wir auch vor Ort ein Kennzeichen von einem Fahrzeug abnehmen haben müssen.
4: Diese Raserszene trifft sich meist in der Nacht. Über eigene Netzwerke werden die Orte, auch innerhalb des Milieus, erst immer kurzfristig bekannt gegeben.
5: Das heißt, wir sind immer die Reagierer seitens der Polizei und nicht, dass wir agieren können, beziehungsweise, dass wir auch nicht eine längere Planungsphase erhalten.
4: Trotz Erfolgen im Kampf gegen die illegale Raserszene bleibt es für die Polizei eine Sisyphusarbeit. Nicht nur in der Steiermark, auch in anderen Bundesländern oder im angrenzenden Ausland, in Italien, Slowenien oder zum Beispiel in Kroatien.
3: In Graz fand heute ein Sicherheitsgipfel zu Extremismus und Cybersicherheit statt, bei dem Landeshauptmann Kunasek und Experten aktuelle Bedrohungen besprachen. Die Zahl der Cyberangriffe in Österreich ist im Vorjahr deutlich gestiegen. Ab 1. Oktober soll das neue Bundesamt für Cybersicherheit Österreichs Schutz verbessern. Die Steiermark setze dabei auf hohe Sicherheitsstandards und moderne IT-Infrastruktur, heißt es. Forschende der TU Graz haben Sicherheitslücken in den Dateibenachrichtigungssystemen großer Anbieter entdeckt. Angreifer könnten damit Nutzeraktivitäten ausspähen und unter Umständen gefälschte Passwortfenster ausnutzen. Erste Gegenmaßnahmen wurden bereits gesetzt, Birgit Zeisberger berichtet.
6: Computer und Handys registrieren laufend, wenn Dateien erstellt, geöffnet, geändert oder gelöscht werden. Diese Meldungen lassen sich laut den Forschenden teilweise auch ohne Administratorrechte mitlesen. Damit kann man etwa erkennen, welche Webseiten jemand besucht hat oder beobachten, was in fremden App-Ordnern passiert, auf Android-Handys zum Beispiel im Ordner von WhatsApp. Unter Linux konnten die Fachleute außerdem messen, wie viel Zeit zwischen einzelnen Tastenanschlägen vergeht. Und auf einer verbreiteten Linux-Oberfläche gelang es ihnen, ein gefälschtes Passwortfenster über ein echtes zu legen. Die betroffenen Hersteller wurden vor der Veröffentlichung informiert. Für einige Lücken unter Linux gibt es bereits Updates.
3: Wir kommen noch zum Wetter. Mit meist wolkenlosem Himmel geht es in Richtung Abend. In der Nacht bildet sich in einigen Tälern der Obersteiermark Nebel. Die Temperaturen sinken in der Nacht auf 10 bis 4 Grad. Auch morgen am Dienstag gibt es wieder viel Sonnenschein. Wenige Frühnebelfelder lösen sich schnell auf. Der Wind weht morgen nur schwach und die Höchstwerte morgen 19 bis 25 Grad.
7: 17.34 Uhr und noch eine Zahl. Wir kommen für Sie zum Radio Steiermark Verkehrsservice. 10 Minuten länger dauert es derzeit in Graz und zwar auf der Meran- und der Blüdemanngasse stadtauswärts. Gute und sichere Fahrt.
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0: Ja, das Leben ist wie ein Traum und manche trainieren ja sogar im Traum.
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0: Heute darf man Sessel brauchen. Es gibt eine Übung mit doppeltem Effekt. Wir stabilisieren unsere Knie und stärken unsere Oberschenkelmuskeln. Nicht vergessen, die Muskulatur fit zu halten, ist ganz, ganz wichtig für unsere Gesundheit. Wie geht jetzt die Übung genau?
2: Wir brauchen unseren Trainingssessel heute wieder. Das heißt, wir setzen uns auf ganz nach vorne. Wirklich, die Sitzhöcker sind an dem vorderen Rand des Sessels. Also beide Beine sind immer am Boden geerdet, rechter Winkel im Kniebereich. Hände lassen wir runterhängen und dann strecken wir das rechte Bein immer nach vorne. Ja? Oberkörper kann man ein bisschen nach hinten geben, wenn man das Gefühl hat, okay, ich bin nicht so beweglich. Dann drehe ich mit einer Außenrotation das Bein mit der Fußschaufel nach rechts, bleib so und jetzt senke ich das Bein ein paar Mal auf und nieder. Absenken, hochschieben, absenken, hochschieben. Dann merke ich sofort, wo es hingeht. Gell?
3: Das spürt man sofort.
2: Der Oberschenkel in der Form ist mit dabei. Ja, nach 10 Wiederholungen oder 15 Wiederholungen kann ich auch machen, je nachdem, wie es mir heute dabei geht, senke ich das Bein wieder ab. Und dann mache ich es mit dem linken Bein. Linkes Bein, langsam nach vorne strecken, ausdrehen und dann hebe ich und senke ich das Bein wieder auf und ab. Langsam und das wiederhole ich wieder 15 Mal. Dann auslockern, aufstellen, auslockern und gleich in die zweite Serie.

0: Jingle mit, Jingle you, Springtime hier bei uns. Ja, und heute in der Früh Werner Ranacher und Claudia Rath.
1: Kaum hat's begonnen, das Wochenende, zack, bumm, bein ist schon wieder vorbei.
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2: Ja, viel hartes Training.
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2: Ja, beim Putzen zum Beispiel geht für mich gar nicht ohne. Was machen Sie mit Musik und warum funktioniert das so gut mit Musik?
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Beatrice Egli ist das mit Wir leben laut. Viel, viel leiser geht es ein anderer an, nämlich George Strait um 6:08. Wish you well. Alles Gute, sozusagen, auf Deutsch-Steirisch. Oder vielleicht nochmal anders übersetzt mit Baba und Freundes.

0: allerfeinste Musik. Taylor Dane, Tell It To My Heart. Und ja, in der Tonart geht's weiter. Black is black. Immerhin black. 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Los Bravos warten auf Sie. Außerdem der kleine Tipp, bisschen gefährlich in Erkältungszeiten. Es kehrt einfach mehr Geschmust. Mehr Geschmust kehrt laut Matt Acoustics und... Kommen die Gänge, Aline. Singen die Texas Midnight Runners für uns in der nächsten
1: Gut
0: Stunde.
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2: Am Mikrofon Arthur Treinacher. Guten Abend. Zeiler gegen Babler. Dieses Duell um den SPÖ-Chefsessel hat Gerhard Zeiler selbst ausgerufen. Nach seinem Auftritt gestern in der ZIB 2 heißt es für ihn weiter warten auf prominente Unterstützung aus der Partei. Astrid Petermann hat sich im Parlament umgehört.
3: SPÖ-Parteichef Andreas Babler will sich lieber um die Tagespolitik kümmern als um Personaldebatten.
4: Wir haben sie heute auseinandergesetzt mit einem weiteren Erfolg der SPÖ-Regierungsbeteiligung, nämlich Margeneingriffe durchzusetzen, alles zu tun, die Teuerung zu bekämpfen, Inflation zu bekämpfen. Das sind SPÖ-Erfolge. Und alles andere habe ich, glaube ich, am Samstag sehr eindeutig gesagt dazu.
3: Ob er ein Babler-Fan sei, wird Finanzminister Markus Marterbauer gefragt.
5: Wir betreiben gemeinsam erfolgreiche Regierungsarbeit und da möchte ich auch weitermachen.
3: Viele SPÖ-Granden schweigen heute lieber. Bei seinem Nein zu Zeiler bleibt Burgenlands Landeshauptmann Doskozil.
6: Ich ändere meine Meinungen grundsätzlich nicht, außer es passiert was Unvorhergesehenes.
3: Die SPÖ müsse nach den ersten inhaltlichen Äußerungen Zeilers beurteilen, ob sie damit in der Lage sei, die FPÖ in den Griff zu bekommen.
2: Was bedeutet die SPÖ-Führungsdebatte für die weitere Zusammenarbeit in der Koalition? ÖVP-Chef und Bundeskanzler Christian Stocker.
7: Das ist eine Debatte, die die SPÖ führt. Das ist auch in der SPÖ zu entscheiden. Für mich ist wichtig als Regierungschef, dass die Arbeit der Regierung nicht leidet. Wir haben ein Arbeitsprogramm, das gilt es zu erfüllen. Und meine Aufgabe ist, darauf zu achten, dass das nicht liegen bleibt. Die Bevölkerung in unserem Land, die Menschen in Österreich erwarten sich, dass diese Regierung auch Ergebnisse liefert. Und das werden wir auch tun, darauf werde ich achten.
2: Sagt Kanzler Stocker. Nach einem Vorfall nahe des britischen Militärstützpunkts Fairford sind 5 Verdächtige wieder auf freiem Fuß. Die britische Polizei ermittelt weiter wegen Terror- und Sprengstoffverdachts. Geprüft werden mögliche Verbindungen zu ausländischen Staaten. Die 5 Männer sind britische Staatsbürger. Der Iran weist eine Verbindung zu ihnen scharf zurück. In Mauterndorf im Salzburger Lungau ist vergangene Nacht ein Hubschrauber gestohlen worden, der von der Firma des ehemaligen Skispringers Thomas Morgenstern betrieben wurde. Das Fluggerät wurde über Kroatien geortet. Die Polizei vermutet eine gut geplante Auftragsarbeit.
8: Es ist zu vermuten, dass vom Dieb oder von den Dieben, dass diese sich gut vorbereitet haben auf diese Aktion. Man muss ja auch bedenken, der ist nicht nachtflugtauglich, das heißt, die haben gewartet, bis eine vollmondhelle Nacht zur Verfügung ist. Und das war eben gestern und vorgestern ideal für einen Flug dann in der Finsternis.
2: Sagt Felix Gautsch von der Landespolizeidirektion Salzburg. Und Vulkanasche des Ätna sorgt erneut für Probleme im Flugverkehr auf Sizilien. Der Flughafen Catania bleibt bis Mitternacht für Starts und Landungen geschlossen. Flüge werden unter anderem nach Palermo oder Comiso umgeleitet. Das waren die Nachrichten mit Arthur Treinacher. Zum Wetter.
9: Kaum eine Wolke ist derzeit am Himmel über Österreich zu sehen und auch in der kommenden Nacht bleibt es vielerorts sternenklar. Damit sinken die Temperaturen kräftig von jetzt noch vielerorts über 20 Grad auf 12 bis 4 Grad. Morgen geht es dann ähnlich wie heute weiter, also sehr warm und mit viel Sonnenschein. Besonders im Süden können sich in den ersten Stunden aber Nebel- oder Hochnebelfelder halten und vor allem im Westen gibt es morgen etwas mehr Wolken als heute. Die Höchstwerte morgen 19 bis 27 Grad. Im Osten weht auch morgen lebhafter Südostwind. So viel zum Wetter von Georg Brack.
0: Ja, spannend irgendwie. Da tagsüber braucht man das kurze Leiberl in der Nacht die Wollsocken. 6:03 zum Radio Steiermark Verkehrsservice. In Graz gibt es 10 Minuten Verzögerung auf der Puntigammer Straße Richtung Liebenau vor der Baustelle bei der Bruchstraße. Ansonsten heißt es freie Fahrt. Ich wünsche Gute.
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0: Spannend.
10: Nicht jeder küsst gleich. Ne? Es gibt zum Beispiel den Schnappmaulküsser oder Küsserin.
0: Wir kommen gleich zu unserem Bildungsauftrag. Mehr dazu gleich.

0: Manche verbinden mit dem Namen Otto Jaus einige Nummer 1 Hits, die er zusammen mit Kollegen Paul Pizzerra produziert hat. 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

Tut Mac everywhere. Jazz, Emotionen und Weltklasse-Musik. Die Region rund um Leibniz war bis gestern 4 Tage lang, sagen wir mal, ein Mekka für den zeitgenössischen Jazz. Beim Internationalen Jazzfestival endete gestern das Finale mit

Absolut zum Mitsingen. Die Joanna von Roland Kaiser. Es gibt diese Momente, in denen man wirklich eine ganz schwere Zeit durchmacht und alles, was man sich wünscht, ist dieser eine Mensch, auf den man wirklich bedingungslos zählen kann. Und genau dieses Gefühl von Trost, Ehrlichkeit und dem Versprechen, in stürmischen Zeiten füreinander da zu sein, finde ich, ist genau in dem Lied drinnen von Climie Fischer.

0: Kleine Fische rise to the occasion. Um 6:30 am Montag.
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2: Am Mikrofon Paul Kraker. Das Parlament hat die Spritpreisbremse beschlossen. Die Spritpreise sind zuletzt wegen des Kriegs im Iran wieder stark gestiegen. Daher hat die Regierung diese Maßnahme ausgehandelt, um die Preise zu senken. Benzin und Diesel sollen so um 12 Cent pro Liter billiger werden. Die Spritpreisbremse gilt für Oktober und November. Außerdem werden Gewinne der Ölkonzerne begrenzt. In Österreich werden laut der Umweltorganisation WWF täglich mehr als 3000 Tonnen Lebensmittel verschwendet. Sie werden also weggeworfen. Das sind 140 volle Lkw-Ladungen pro Tag. Mehr als die Hälfte der 3000 Tonnen fällt in den privaten Haushalten an. Das kann an falscher Lagerung liegen. Viele Menschen kaufen aber auch mehr Lebensmittel ein, als sie verbrauchen können. Ein Unfall eines ersten 9-jährigen Motocross-Fahrers hat in Oberösterreich 3 verletzte Personen zur Folge gehabt. Der Bub ist beim Training mit der Motocross-Maschine von der Strecke abgekommen und in den Besucherbereich gekracht, teilt die Polizei mit. Eine 72-jährige Frau, ein 50-jähriger Mann und ein 7-jähriger Bub wurden verletzt. Wie es zu dem Unfall gekommen ist, weiß man noch nicht. US-Superstar Taylor Swift hat am Sonntag bei den MTV Video Music Awards die wichtigsten Preise gewonnen. Die Sängerin wurde für das beste Video des Jahres für ihr Lied The Fate of Ophelia ausgezeichnet. Swift gewann auch den Preis für die beste Regie und einen neuen Sonderpreis für Regiearbeit. Swift hat in ihrer Karriere schon 33 Preise bei den Video Music Awards gewonnen. Das ist Rekord. Bei der heurigen Verleihung in Los Angeles bekam Superstar Madonna aber die meisten Preise. Sie war 13 Mal nominiert und gewann 7 Mal, etwa als Künstlerin des Jahres. Das waren die Nachrichten in einfacher Sprache, gelesen von Paul Kraker.
0: Es ist 18.32 Uhr. Wir kommen für Sie zum Radio Steiermark Verkehrsservice. A9 Pirnautobahn Richtung Linzsperre zwischen Kallwang und Tregelwang aus dem Waldtunnel werden Teile von der Fahrbahn entfernt. Am besten ist, Sie warten die Dauer der Sperre ab. Es sollte bald weitergehen. Gute Fahrt.
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Marine and the Cats Wild. Ja, man kann ganz wild sich denken, Gott sei Dank, was machen die Nachbarn schon wieder, wenn die abarbeiten? Und dann könnte man ja, so wie früher, wir kennen es aus den alten Filmen, am Besen nehmen und einmal an die Decke klopfen. Ja? Tja, dreimal klopfen an die Decke, wenn du mich liebst, zweimal gegen das Rohr, wenn die Antwort Nein ist. Ich habe jetzt ein Lied für Sie, voller Herzklopfen und Hoffnung, der Sehnsucht nach einem Menschen, der nur eine Zimmerdecke weit entfernt wohnt, sich aber irgendwie trotzdem unerreichbar anfühlt. Tom und Tony Orlando bitten um Knock 3 Times. Hey.

Die neue von Andrea Berg, das kann uns keiner nehmen. Nein, niemand kann uns die gute Musik nehmen, die wir kennen und lieben. Zum Beispiel die von Elton John, Club at the End of the Street.

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1: Zu den Kulturnotizen begrüßt Sie heute ein etwas heiserer Lukas Meisel. Einen heiseren Auftritt, den soll es beim Song Contest eher nicht geben. Aber was hat Deutschland beim internationalen Wettsingen 2027 vor? Nur so viel vorweg. Es wird zwei Comebacks durchaus kurioser Natur geben. Und welcher Rockstar beendet mit einer letzten Tournee seine Karriere? Die Auflösung gibt's heute in den Kulturnotizen. Zuvor blicken wir aber zurück auf 4 Tage voller Jazz in Leibniz. In ein Mekka für zeitgenössischen Jazzgenuss hat sich bis gestern Sonntagabend die Region rund um Leibniz verwandelt beim internationalen Jazzfestival. Österreichische und internationale Musikerinnen und Musiker waren zu Gast. An insgesamt 4 Konzerttagen gab es täglich mehrere Konzerte auf Schloss Seggau oder im Hugo-Wolf-Saal in Leibniz oder auch an weiteren Spielorten der Südsteiermark. Das Finale ging auf Schloss Ottersbach über die Bühne, gestaltet von einem besonderen Jazz-Rock-Ensemble aus Frankreich, wie Sylvia Andrews berichtet.
2: Seit rund 17 Jahren machen sie schon gemeinsam Musik. Die Ensemblemitglieder des Quintetts Vincent Perani und Living Being, das der französische Komponist und Akkordeonist Vincent Perani mit Musikerfreunden einst in Nizza gegründet hat. Heute ist das französische Ensemble längst eine Größe der internationalen Jazz- und Weltmusikszene mit seinem Mix aus Jazzklassik und rockigen Klängen.

0: called it Chamber Rock Ensemble or Chamber Rock Orchestra because
1: Kammer Rock Ensemble oder Orchester nennt Bandleader Vincent Perani seine fünfköpfige Truppe. Gäbe es doch bei einer Besetzung mit Klavier, Sopransaxophon, Akkordeon, Bass und Schlagzeug beim Komponieren unzählige Möglichkeiten. Und weil er sich neben Rock- und Weltmusikklängern auch von Klassik- und Barockmusik inspirieren lasse, habe das Ganze durchaus den Charakter eines Kammermusikensembles. Bekannt für seine Vielseitigkeit zeigt der französische Musiker beim Abschlusskonzert des Jazzfestival Leibniz im Garten des Südsteirischen Schlosses Ottersbach vor allem sein Können auf dem Akkordeon. Der Auftritt der französischen Weltmusiktruppe ist ein besonderes musikalisches Schmankerl, das der Festivalleiter Ottmar Klammer seinem jazzbegeisterten Publikum zum Festivalende präsentiert.
2: Die Band setzt sich zusammen aus Jazzmusikern, ein, zwei Rock-Jazz- oder Fusion-Musikern und einen Musiker, der mehr aus der Folk-Ecke kommt, die in Frankreich eine ganz große Rolle spielt. Und Vincent Perani ist ein großer Virtuose am Akkordeon. Ich glaube, das hat sich herumgesprochen mittlerweile, weil dieses Konzert war als erstes ausverkauft.
1: Musikerinnen und Musiker aus Österreich, Frankreich, Dänemark, den USA und weiteren Ländern hat Ottmar Klammer zur heuer 14. Festivalausgabe eingeladen. Knapp ein Dutzend Konzerte waren 4 ausverkaufte Festivaltage lang an verschiedenen südsteirischen Spielorten zu hören.
2: Das Programm war innerhalb dieses Spektrums, das ich versuche abzudecken, vielfältiger denn je. Wir haben auch sehr viele junge Bands dabei gehabt und das Publikum war begeistert.
1: Alle Konzerte des Vier-Tages-Festivals wurden von einem ORF-Steiermark-Team aufgezeichnet und sind ab 19. Oktober auf Ö1 nachhörbar.
3: Vincent Perani, der französische Saxophonist und Komponist mit seiner Gruppe Living Being beim internationalen Jazzfestival in Leibniz. Sylvia Andrews war für uns vor Ort. International geht's auch weiter. Deutschland plant für den Song Contest 2027 nämlich etwas Spezielles. Es soll 2 Comebacks geben. Komponist Ralf Siegel gemeinsam mit der Gruppe Genghis Khan. Ralf Siegel ist bekannt für rund 3000 veröffentlichte Lieder. Er hat Hits wie Ein bisschen Frieden komponiert, der Gewinnersong des Eurovision Song Contest 1982. Er möchte also gemeinsam mit der Gruppe Genghis Khan für Deutschland beim ESC antreten. Der 80-Jährige hofft, dass die Jury sein anspruchsvolles Werk auswählt. Nach einer schweren Erkrankung hat Siegel nach Selbstdefinition ein Zitat, fantastisches Lied im Koma komponiert, das den Erfolg seiner früheren Werke wiederholen könnte. Zudem plant die nächste Generation von Genghis Khan eine Tournee in Deutschland 2027. Die Spannung steigt also, ob dieser Plan aufgeht. Eine ältere Gruppe blüht also wieder auf, während eine weitere Legende der Musikszene seine Karriere beendet. Rod Stewart kündigt seine letzte Rock'n'Roll-Tournee an. Der 81-jährige Musiker plant unter dem Titel The Final Encore Auftritte in Großbritannien und Europa, inklusive Deutschland, mit einem Finale am 24. Juli 2027 in Hannover. Trotz Abschied von der großen Tournee will Rod Stewart nicht in Rente gehen und schließt zukünftige Einzelauftritte nicht aus. Der Sänger, bekannt für Hits wie Maggie May, blickt auf eine eindrucksvolle Karriere von 7 Jahrzehnten zurück. Die geplanten Termine seiner Nordamerika-Tour, zuvor wegen medizinischer Gründe verschoben, werden ebenfalls nachgeholt. Der ORF hat einen Dialogprozess gestartet, um die Zusammenarbeit mit kulturellen Partnern zu stärken. Der ORF wird dabei für seine Rolle gelobt, das Kulturgut Volksmusik im Land zu verbreiten. Außerdem schätzen die Wiener Symphoniker den ORF als treuen Begleiter, der mit Übertragungen wie dem Adventkonzert im Stephansdom für Sichtbarkeit sorgt. Der ORF investiert jährlich rund 120 Millionen Euro in den Kulturbereich und berichtet von über 1000 kulturellen Veranstaltungen. Wir werden das auch weiterhin tun, natürlich hier auf Radio Steiermark. Schon morgen bei den Kulturnotizen. Auf ein Wiederhören und bis morgen, sagt Lukas Meißl.
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0: Ja, von der haben wir heuer Abschied nehmen müssen. Bonnie Tyler, Lost in France, singt sie uns. Um 20 Uhr hätten wir anzubieten die alpenländische Musikantenparade. Um 19 Uhr die Nachrichten und dazwischen allerfeinstes Material. Die Bee Gees zum Beispiel warten auf Sie oder auch Annette Lezian.
1: Ich will doch nur spielen.
0: Ja, wer will das nicht nur spielen? Don Johnson. Schönen Abend wünscht Kathi Wenusch.
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3: Am Mikrofon Arthur Treinacher. Militärpiloten des Bundesheeres sollen offenbar künftig auch im Passagierverkehr von Austrian Airlines fliegen. Ein neues Pilotprojekt sieht vor, dass sie zwischen Bundesheer und AUA wechseln. Zwei Piloten starten im Herbst mit dem Modell. Daniel Teisel berichtet.
4: Beide Seiten sprechen von einer Win-Win-Situation. Die AUA erhofft sich durch den Einsatz von Militärpiloten, Personalengpässe in Spitzenzeiten besser abdecken zu können. Das Bundesheer will dadurch top ausgebildete Piloten länger halten und Milizpiloten aufbauen. Ein Jet und ein Hubschrauberpilot des Bundesheers beginnen jetzt mit der Typenschulung für den Airbus A320. Im Sommer sollen sie dann auf Linienflügen eingesetzt werden. Ziel ist, dass Piloten ab 2028 halbe-halbe machen, von November bis April im Kampfjet, von Mai bis Oktober im AUA-Cockpit.
3: Das Landesverwaltungsgericht hat die Bewilligung für die Herzchirurgie Oberwart aufgehoben. Grund sind laut Gericht fehlerhafte Kriterien bei der Bedarfsprüfung. Das Land Burgenland kündigt eine außerordentliche Revision an. Am Betrieb soll sich vorerst nichts ändern. Geplante Operationen finden laut Landeshauptmann Doskozil weiter statt. Die EU hat weitere Sanktionen gegen russische Verantwortliche und Organisationen wegen der Verschleppung ukrainischer Kinder verhängt. Insgesamt wurden 27 Personen und Organisationen auf die Sanktionsliste gesetzt. Ihnen wird die systematische rechtswidrige Deportation und gewaltsame Überführung ukrainischer Kinder vorgeworfen. Seit Beginn des russischen Angriffskrieges sollen rund 20.000 Kinder aus der Ukraine verschleppt worden sein. Der Papst beendet heute seine viertägige Frankreich-Reise. Nach Paris und Lourdes ist er heute in der lothringischen Stadt Metz und hat dort eine Rede zur europäischen Einigung und zum Frieden gehalten. Ernst Kernmeier berichtet aus Metz.
5: Es ist Krieg in der Ukraine und nach Ansicht des Papstes ein sinnloser mit täglich viel zu vielen zivilen Opfern. Den Europäern richtet er aus, dass sie mehr machen müssten, um den Frieden wiederherzustellen. Es ist nötig, sich für den Dialog einzusetzen und eigene Positionen aufzugeben für das höhere Gut des Friedens. Den Frieden zu suchen sei nicht naiv, es seien dafür aber kreative Lösungen nötig, sagt der Papst. Er schließt heute seine Reise durch Frankreich ab. Nach Paris und Lourdes hat er Metz in Lothringen als dritte Station gewählt. Die Europastadt, die in der Geschichte mehrmals abwechselnd von Deutschland und Frankreich beherrscht war, steht heute für die Aussöhnung der einst verfeindeten Länder nach dem Zweiten Weltkrieg.
3: Das waren die Nachrichten mit Arthur Treinacher. Zum Wetter.
6: Vor wenigen Minuten ist die Sonne auch in Bregenz hinter dem Horizont verschwunden, vor einer halben Stunde in Wien. Und das bei meist wolkenlosem Himmel. In der Nacht bleibt es oft klar, damit kühlt es kräftig ab auf meist 12 bis 4 Grad. Etwas milder bleibt es in der Wiener Innenstadt und in Mittelgebirgslagen. Morgen erwartet uns dann wieder jede Menge Sonnenschein. Damit steigen die Temperaturen bis zum Nachmittag auf 19 bis 27 Grad. Vor allem von Osttirol bis zur Steiermark kann es in den ersten Stunden aber nebelig sein und in und um Niederösterreich weht morgen lebhafter Südostwind. So viel zum Wetter von Georg Brack.
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0: oder später.
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2: Am Mikrofon Arthur Treinacher. Guten Abend. Ungarns Ministerpräsident Peter Modja hat sich wegen Diebstahls vor Gericht verantworten. Hintergrund ist ein Streit vor 2 Jahren, bei dem Modja einem Mann dessen Handy entrissen haben soll. Zur Aufklärung des Falls hat Modja heute selbst die Aufhebung seiner Immunität beantragt. Matthias Humpelstädter berichtet.
3: Ministerpräsident Peter Modja tritt vor das Parlament, bittet selbst um Aufhebung seiner Immunität. Gleichheit vor dem Recht müsse für alle gelten, für Fabriksarbeiter, Abgeordnete und auch für Ministerpräsidenten, so Modja. Der Fall, um den es geht, ist einigermaßen kurios. Im Juni 2024 betritt Peter Modja samt Begleitung ein Lokal in Budapest. Ein Mann beginnt, die beiden ungefragt zu filmen. Auch nach mehrmaliger Aufforderung hört er damit nicht auf. Modja, damals noch Europaabgeordneter, nimmt dem Mann das Handy ab, spaziert zum Flussufer und wirft es in die Donau. Seitdem wird gegen Modja wegen mutmaßlichen Diebstahls und Sachbeschädigung ermittelt. Die Aufhebung seiner Immunität sieht er heute gelassen. Er habe nichts zu verbergen, so Modja.
2: Bundeswehrpiloten sollen künftig auch für die AUA fliegen. Austrian und Bundeswehr starten dazu ein gemeinsames Pilotprojekt. Die AUA will Personalengpässe abfedern, das Bundesheer Piloten länger halten und Milizpiloten gewinnen. Ein Jet- und ein Hubschrauberpilot beginnen jetzt die A320-Ausbildung. Ab 2028 sollen Piloten je ein halbes Jahr beim Bundesheer und bei der AUA fliegen. Ein anderes Pilotprojekt kommt von ÖBB und Asfinag an der A22. Pendlerinnen und Pendler soll die Wahl zwischen Auto und Bahn erleichtern. Anzeigen entlang der Autobahn informieren künftig, wenn der Zug schneller ist als der morgendliche Verkehr nach Wien. Simon Baumberger informiert.
4: Auf den neuen Anzeigen ist anhand von Echtzeitdaten zu sehen, wie lange der Weg mit dem Auto bzw. mit dem Zug nach Wien aktuell dauert. Außerdem zu sehen die Abfahrtszeit des nächsten Zuges und die freien Stellplätze im Park and Ride am Bahnhof. Gemeinsam mit Verkehrsminister Peter Hanke haben Asfinag und ÖBB das gemeinsame Pilotprojekt heute präsentiert. Will die Asfinag die Menschen von ihren Autobahnen weglocken? Vorstand Hartwig Hufnagel.
5: Es ist ja nichts Schlimmeres, als wenn ein Kunde oder eine Kundin in der Früh im Stau steht und auf den Straßen steht. Deshalb bieten wir Informationen an, um rechtzeitig eine andere Alternative zu finden, um auf die Schiene umzusteigen.
4: Im Erfolgsfall soll das Modell auf andere Strecken ausgeweitet werden, erklärt ÖBB-Infrastrukturvorständin Silvia Angelo.
6: Wir haben natürlich im Zuge des Projekts genau analysiert, was sind denn gute Strecken, wo könnten wir das machen, wo ist eigentlich eine Strecke für die Asfinag stark betroffen, wo macht es einen Sinn, auch für uns hier gut umzusteigen. Da haben wir schon das eine oder andere im Auge.
4: In Betrieb sind die Anzeigen morgen früh ab 6 Uhr.
2: Und eine Starship-Rakete des privaten US-Raumfahrtunternehmens SpaceX hat erstmals die Erde umrundet. Die Riesenrakete landete nach nur etwa 3 Stunden Flug im Pazifik, westlich von Chile. Das waren die Nachrichten mit Arthur Treinacher. Zum Wetter.
7: Die Nacht verläuft oft sternenklar und damit kühlt es kräftig ab auf 12 bis 4 Grad. Etwas milder bleibt es in der Wiener Innenstadt und in Mittelgebirgslagen. Leicht frostig wird es zum Beispiel stellenweise im Waldviertel. Morgen geht es weiter mit viel Sonnenschein, nur stellenweise gibt es Nebel. Länger halten können sich die Nebelfelder in den Tälern im Süden. Tagsüber kommen dann nur ab und zu Wolken zur Sonne. Die Temperaturen erreichen morgen 19 bis 27 Grad, die 27 etwa im Inntal. So viel zum Wetter von Georg Brack.
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8: Es ist wieder mal soweit. Montagabend, Alpenländische Musikantenparade mit Bernd Pratter und meine Gäste in der ersten Stunde. Die kennt man natürlich in der Steiermark und über die Grenzen hinaus. Ich sage nur eines, herzlich willkommen. Die Vorarlberger Jagermusi 2 sind heute da. Wer denn ganz genau?
9: Ja, lieber Bernd, servus, der Willi. Willi Acham.
10: Und ich bin der Kordl, Chris Dandl.
8: Der Kordl, den man natürlich auch über die Grenzen hinaus kennt. Viele, viele Jahrzehnte lang mit den Sulmtaler Dirndln unterwegs, aber jetzt auch schon einige Jahre mit der Vorarlberger Jagermusi. Willi, es hat einen Grund, warum ihr heute da seid.
9: Ja, die neue CD, lieber Bernd, und die neue CD Jagerliebe in Milano ist unsere 4. und die würden wir heute gern mit dir ein bisschen vorstellen.
8: Genau, das machen wir jetzt und die ersten 2 Lieder gleich.
9: Ich würde sagen, wir fangen an, so klingt Musik und das Weinland Österreich.

0: Es klingt Musik und das Weinland Österreich haben wir jetzt gerade gehört. Etwas ganz Neues von der Pfalzberger Jagermusi. Kordl, du bist ja auch ein Jager mit Herzblut natürlich und das seit vielen, vielen Jahren, Jahrzehnten. Gibt es andere Jagermusi auch oder warum genau Pfalzberger Jagermusi?
1: Naja, das hat einen bestimmten Grund, dass man, wenn man 5-6 Stunden spielen und schon ein bisschen was getrunken hat, dass man noch wissen, wo wir daheim sind.
0: Aha, deshalb Pfalzberger Jagermusi.
1: Ja, genau. Okay. Das war das Navi. Wie wir da einsteigen können.
0: Du bist ein alter Hase in Sachen Unterhaltung in der Steiermark, klarerweise seit vielen, vielen Jahren. Ich habe schon gesagt, viele Jahrzehnte mit den Sulmtaler Dirndln unterwegs. Jetzt auch schon einige Jahre mit der Pfalzberger Jagermusi. Und die Musi macht immer noch Freude.
1: Ja, irrsinnig. Nicht nur das Gespielte, sondern auch das Gesprochene ist ja eine Einheit. Wir sind ja hauptsächlich eine Unterhaltungsmusik. Und wir sind auch einer der größten Gegner der Pharmazie, weil Lachen ist gesund, es schluckt jede Tabletten und darum ist es auch so. Da haben wir besonders bei der Jagermusi, weil da die grundehrliche Musik der Haupttrumpf ist, aber auch das gesprochene Wort.
0: Das passt natürlich gut zusammen. Der Willi hat schon gewusst, warum er dich auch im Team hat, klarerweise. Naja, auf den Mund gefallen, Willi, seid ihr alle nicht irgendwie, gell?
2: Wir sind natürlich immer bemüht, dass ein Grinsen im Gesicht ist. Ja, und wenn du lachst, dann ist natürlich das Herz offen. Und wenn das passiert, dann wissen wir, dass es funktioniert hat mit dem Gegenüber.
0: Du hast schon gesagt, man kann sich auch gesund lachen.
1: Die Bühne ist ja Spiegelbild fürs Publikum. Und nur wer selbst glüht, kann einen anderen erwärmen. Und wir spielen mit Freude, also nimmt es auch das Publikum Gott sei Dank mit Freude auf. Und damit ist es eine Einheit und tut jeden speziell in der Sir und um gut.
0: Super. Der Willi wird uns jetzt die nächsten zwei Lieder ansagen und dann werden wir ein bisschen über den außergewöhnlichen CT-Titel auch ein bisschen plaudern. Aber zuvor hören wir uns wieder was an, Willi.
2: Ja, Bernd, also nachdem ja unser Herz schon offen ist und hätten wir den Titel jetzt vielleicht verliebt aufs Neue und dann drauf passt auf jeden Fall der Steirersprung.

0: Verliebt aufs Neue und der Steirer Schwung. Die neue CD der Pfalzberger Jaramusi stellen wir heute gemeinsam vor in einer Ausgabe der Alpenländischen Musikantenparade. Jagerliebe in Milano. So habt ihr diese CD genannt. Willi, wieso?
1: Die Jagerliebe ist ja ganz was Besonderes. Wir lieben nämlich nicht nur unsere Frauen zu Hause, sondern auch das Wild, das da draußen ist. Wir haben auf der CD, wie wir schon gehört haben, Verliebt aufs Neue. Dann gibt es da drauf die böhmische Liebe, Klammer auf, Jagerliebe und den Titel vom Onkel Peppi, von meinem Onkel Peppi Brandstätter in Milano, den wir jetzt noch einmal aufgenommen haben in einer Version, die vielleicht nicht jeder kennt, der das Lied zwar kennt, aber es ist was Besonderes.
0: Mhm. Deshalb Jagerliebe in Milano. Das heißt, Milano, den Titel hat schon gegeben.
1: In Milano war ein altes Lied von Vicky Toriani und das ist so entstanden, dass in der Pfalzberger, Bernbacher, Köflacher, Glasmacher, Bergarbeiter Geschichte in der Historie immer Bälle waren und die Brandstätter Buben haben eigentlich die Senior Brandstätter, Kapelle Brandstätter und der Brandstätter Peppi, also der Onkel Peppi mit seinen Brandstätter Buben, haben dieses Lied dann jedenfalls immer so im dritten Drittel der Unterhaltung halt gespielt und da ist das halt in den Ohren und Köpfen und im Herz auch geblieben.
0: Das war ein kleiner Hit oder ein großer Hit,
1: ist der Brandstätter Buben. Ein großer Hit gewesen, wo alle Leute gesagt haben, ah, da ist es wieder, die Stegel und vielleicht geht es noch einmal, dass wir es dann noch einmal.
0: Okay, und dieser Song, dieser Titel hat euch geprägt, dich geprägt, dass du gesagt hast, das muss irgendwie
1: natürlich,
0: wieder...
1: Natürlich, ja, und der Sam Brandstätter, der Sohn jetzt wieder von Peppi Brandstätter, mein Cousin, hat das, habe ich gesagt, du musst das jetzt singen, ja, weil den Peppi gibt es ja nur mehr im Himmel und der wird uns beobachten und von dem her ist es ganz cool, wenn du das magst und das ist ihm, glaube ich, ganz gut gelungen.
0: Super. Sam Brandstätter kennen wir natürlich auch als wunderbaren Trompeter, als Pfundskerl, viele Jahre lang mit den Paldauern unterwegs, klarerweise dein Cousin bei einem Familienbetrieb. Wen hast du denn sonst noch in deinen Reihen?
1: Ja, wir haben also den Sam, lieber Sam, dann den Heri Kalcher. Der Heri Kalcher ist ein Tischler aus Ligis. Dann den Peter Kalcher, der aus Söding ist. Den Janisch Heinz am Bariton. Dann den Wolfi Schlosser auf der Gitarre. Die Stimme der Jagermusi und unseren Herrn Karl, der neben mir sitzt heute. Und ja, meine Wenigkeit. Und wir müssen schauen, dass wir schön funktionieren und lachen.
0: Muss man ein Jäger sein, um mit dir musizieren zu dürfen?
1: Na, muss er natürlich nicht, ja. Er muss ein bisschen interessiert sein, aber wenn du bei der Jagermusi mitspielst, haben sie alle gesagt, dann musst du einen Schuss haben.
0: Mhm. Und alle haben einen Schuss?
1: Nein, natürlich nicht.
0: Zumindest eingesteckt, ne?
1: Ja, vielleicht.
0: Ja, lustig. Wie es mit der Jagermusi begonnen hat, wird der Willi Acham uns dann kurz erzählen. Aber ich würde sagen, Willi, wir hören wieder was an, etwas brandneues aus der neuesten CD.
1: Ja, da hätten wir jetzt in froher Runde. Und wenn wir jetzt schon in Milano angesprochen haben, ich glaube, das würde jetzt an jeden interessieren. Und ich würde dich bitten, vielleicht nehmen wir in Milano jetzt gleich dazu.

0: aus Frankreich, die immer wieder auch gerne mir eine E-Mail schreiben und sich für die tollen Sendungen von Radio Steiermark bedanken. Auch liebe Grüße ins Ausland, egal wo sie uns hören. Bei mir sitzen jetzt zwei von der Volzberger Jagermusi, der Willi und der Kordl Christandl. Wir haben schon einige Songs gehört. Willi, erzähl einmal, 2002 war das historische Datum, das Gründungsjahr der Volzberger Jagermusi.
1: Ja, das Gründungsjahr war so, dass wir bei der Kasten- und Öler Tiefgarageneröffnung unser Bestes geben durften im 5. Untergeschoss und die Jagdhornbläsergruppe Volzberg, aus der stammt sie ja, die Jagermusi, hat dort ein paar Signale blasen, dann ist die Tiefgarage eröffnet worden und dann haben wir eben mit der Jagermusi im Untergeschoss, sage ich mal, dann weiter musiziert und das war so der Startschuss mit einem Gitarristen, der dort der Bauleiter war, der Roscher Walter aus Kärnten, aus dem Laufental. Das sind alles Erinnerungen, die kommen ganz gut zurück und das war eben der Start.
0: Inzwischen sind einige Länze vergangen, klarerweise, aber du hast noch nichts bereut. Im Gegenteil, es hat sich gut weiterentwickelt, auch das Repertoire und inzwischen hast du eine fixe Mannschaft.
1: Ja, die fixe Mannschaft ist natürlich, haben wir vorher eh besprochen, aber das Coolste an der Jagermusi ist halt das, nachdem man die ganze Woche schön brav gearbeitet hat, ist so ein Auftritt mit der Jagermusi, ich darf sie nicht laut sagen, aber dir erzähl ich es lieber Bernd, einmal mit der Jagermusi muss ich auftreten und eine Veranstaltung über die Bühne bringen, ist so ungefähr gleich viel wert, wie wenn man mit seiner Liebsten so 2-3 Tage nach Italien fährt.
0: Na bitte, ja, das ist ein Kompliment an euch, gell? Karli, was lacht ein bisschen dazu?
2: Naja, sicher. Na, es ist ja, die Jagermusi ist ja speziell für mich war es ja musikalische Umstellung, aber das war relativ ein innerlicher Traum bei mir selber, weil die Jagermusi spielt Stickel von Musikgruppen, so wie die Kernburm, die Kager, die Brandstätter, wie sie früher, in die ich hineingeboren wurde, was meine ersten Stickel sind, was ich daheim beim Radio gehört habe und die heute noch immer leben, das gibt mir was. Und auch ein stiller Auftrag von uns selber ist, dieses Potenzial an den tollen Stücken von früher für die nächste Generation aufzubereiten und weitergeben.
0: Mhm. Deshalb auch auf der CD verewigt, auf den letzten CDs verewigt. Man hat schon ein bisschen einen Auftrag auch als Routinier in der Unterhaltungsmusik, gell?
2: Ja, ganz, ganz sicher, weil man ist ja ein Vorbild für Junge. Weil wenn ich heute da schaue, wie die Jugend heute lebt in den Blaskapellen. Weil wenn ich bei uns bei der Jagermusi schaue, da ist ein Brandstätter, der Kapellmeister bei der Bergkapelle Höllgrube-Zanktal, der Willi dort, erster Bosanist bei dieser wunderbaren Formation, der Heinz, der aus bei uns die Bariton und Tuba spielt, ist der Obmann von der Blaskapellen und die Jugend kommt auch dorthin, wo wir spielen. Die fühlen sich dann in der Musik daheim, auch wie es auch bei der Blaskapellen ist. In der Blaskapellen lernt jetzt speziell die Jugend das Leben.
0: Das Leben und die Gemeinschaft. Gell?
2: Ja, und ja. Die begleiten von der Wiege bis zum Sarg. Und das ist so was wichtig, darum hat ja die Musik eine Riesenkraft für uns alle.
0: Ganz, ganz wichtig, ja. Und wenn man das ein bisschen spürt und vielleicht selber noch musizieren kann, dann ist man ja sozusagen wirklich gesegnet und dann kann man das richtig auch gut ausnutzen und auch weitergeben. Willi, wie schaut es denn in Zukunft aus eigentlich? Wie schaut es mit den Auftritten aus? Vom Karli weiß ich, dass er ja immer wieder gerne auch die Termine koordiniert, gemeinsam mit dir. Wer ist ein Fleißiger?
1: Natürlich, der Karl ist ja eine Plattform gewesen, früher immer, wie er beruflich noch aktiv war, mitten in Volzberg, im Herz des Bezirkes. Und wir haben einfach müssen dann nur am Samstag oder am Freitag oder am Sonntag irgendwo sein und mit weißem Hemd und grüner Gilet flott aufspielen. Und jetzt probieren wir halt, das weiterzuführen. So. Aber es kommen halt ab und zu so Gleichenfeiern bei verschiedensten Firmen, wo wir beruflich tätig waren, die uns kennen. Und das ist dann auch immer cool, wenn man dann dort wieder Bekannte trifft und die Leute sich freuen.
0: Mhm. Wie schaut es denn in naher Zukunft aus? Gibt es die Jagermusi live zu hören?
1: Ja, live, also beim Dom des Waldes, das wäre am 3. Oktober 2026 ab 14 Uhr gibt es eine Hubertusmesse davor und im Anschluss, wo es dann so quasi zum Schüsseltrieb kommt, nach der Hubertusmesse von der Steirischen Landesjägerschaft, werden wir noch 2-3 Stunden sicher auf der Heywalm bei Klassenwetter anspielen, live.
0: Super, da freuen wir uns schon drauf. Also 3. Oktober die Jagermusi live auf der Heywalm. Von der neuesten CD, die nächsten 2 Lieder, Willi, bitte.
1: Die böhmische Jagerliebe hätte man noch gern vorgestellt. Besonders aufpassen auf den Text im 3. Teil für die Insider. Der ist nämlich ein bisschen anders als im Original. Und dann haben wir für die Tante Grete einen Bayerischen, die Greitelburger, aber wir sagen Tante Grete, Bayerischer.

Jetzt haben wir wieder zwei neue Titel gehört. Also es geht ja dahin heute in der Alpenländischen Musikantenparade von Radio Steiermark. Viele, viele treue Fans, nicht nur in der Steiermark haben wir in den letzten Jahrzehnten aufgebaut. Ich grüße immer wieder unsere Fangruppen aus Bayern und auch

0: Gut, ich hoffe, jetzt haben alle mitgesungen bei der Böhmischen Liebe mit dem neuen Text der Volzberger Jagermusi und auch die Tante Grete.
1: Die Tante Grete ist wieder eine Brandstätter.
0: Tante, Cousine
1: Tante,
0: oder was?
1: Ja, die hat es wirklich gegeben. Leider ist sie schon verstorben. Ist die Mutter vom Sam und die Frau von unserem Peppi, den wir schon ein paar Mal erwähnt haben. Und das war so, dass ich halt der Lieblingsneffe war und darum haben wir gedacht, werden wir sie irgendwo auf einer CD Tante Grete dann verewigen.
0: CD haben wir heute schon mehrmals angesprochen, die vierte CD der Volzberger Jagermusi, natürlich produziert und aufgenommen in eurer Heimat.
1: Ja, das war am Lommingberg und da hat unser Michi Oswald das Studio, der für verschiedenste Verlage bzw. für verschiedenste Auftraggeber das Beste gibt beim Aufnehmen und der sich um uns auch ewig und immer schon sehr nett gekümmert hat. Und wenn wir uns vereint haben musikalisch, hat er uns dann zumindest wieder auf den richtigen Pfad gebracht, sodass man dann das Ergebnis hörbar machen kann.
0: Kalli, du bist ja ein alter Fuchs in Sachen Studioarbeit auch. Du hast ja mehrere CDs aufgenommen. Aber es ist immer wieder eine Herausforderung, im Studio zu musizieren, gell?
2: Ja, wenn ich denke, früher, bei den ersten Aufnahmen, wo ich mal vom Standort, wo ich mit meiner Bassgeige gestanden bin, fast nicht weggekommen, nur von lauter Bandel am Boden, weil sich das noch alles analog alles aufgenommen ist, waren bis ganz rauf jetzt in die neue Technik hinein. Also, weil man da nicht mit der Zeit geht, das ist ein Wahnsinn. Aber trotzdem, das Produkt ist immer Balsam für unser Trommelfell. Und speziell im Studio ist ein komplett ein anderes Arbeiten, weil bei uns ist ja, der Motivator ist ja auf der Bühne das Publikum und dort ist es der Kopfhörer. Also das ist komplett.
0: Fast so wie heute, gell?
2: Ja.
0: Aber es geht immer gut aus und was ich sagen wollte, ist, auch wenn man schon viele CDs zu Hause hat, man freut sich immer wieder mit der letzten natürlich am meisten, oder?
2: Natürlich, weil es immer das Produkt, was noch warm ist, mit dem geht man stolz durch die Gegend, wenn man das Gefühl hat, das ist ein gelungenes Produkt, auch auf uns selber.
0: Mhm. Kollegialität hat für dich immer eine große Rolle gespielt, klarerweise. Das heißt, der Willi hat auch schon gesagt, es ist besser als 2 Tage oder 3 Tage in Italien zu sein, wenn er mit euch auf der Bühne sein kann. Wie ist es bei dir?
2: Ist es das Gleiche. Es kann nichts, kein Ring kann so viel verbinden wie eine Musik, weil mit der Musik brauche ich gar nicht mehrsprachig sein, weil mein Gefühl kann ich mit Tönen und Liedern weitergeben. Das ist schon ein Prädikat fürs Leben, was nicht jeder hat und wir selber damit sehr gut leben können.
0: Mhm. Was wünscht dir der Kadi noch für die Zukunft?
2: Für die Zukunft ist das, dass sie die Welt wieder ein bisschen ins ruhige Wasser kommt, dass auch wieder die Schönwettersegler normal am Wasser sich treiben lassen können. Wir werden auch das überleben und ich traue mir was zu sagen, es werden wieder ruhige Zeiten kommen.
0: Ja, dir wünsche ich natürlich auch alles Gute weiterhin, viel Gesundheit. Und Willi, die Frage natürlich auch an dich, was wünscht dir der Chef der Gruppe, der ja, Volzberger Jagermusi für die Zukunft?
1: Das Wichtigste ist, dass die Burschen gesund bleiben, ja, wir alle gesund bleiben, dass uns die Leute weiterhin gerne haben, gerne hören. Und ja, was wünscht man sich sonst? Einfach lässig das Programm hinüberbringen, dass man weiß, warum wir Steirer sind. Und auch wenn wir in Wien spielen, Steirer Frühling oder in der Hofburg, dann ist das immer ganz ein besonderes Gefühl, wenn du von den Kernbuben was anspielst oder von den Brandstättern oder von Kager Kapelle oder unsere eigenen Sachen.
0: Wir haben noch 2 Lieder, Willi, gell, zum Abschluss. Das war jetzt schon die erste Stunde der Alpenländischen Musikantenparade mit Bernd Bratter und meine Gäste war die Volzberger Jagermusi, der Achim Willi und der Karl Christandl. Sag danke für euren Besuch, alles Gute weiterhin und ich freue mich, wenn wir uns irgendwo wiedersehen, vielleicht mit toller Musik und vielleicht irgendwo auf der Olm.
1: Danke, lieber Bernd. Und wir freuen uns natürlich auch, wenn wir dir dann auf der Alm sagen können, Weidmanns Heil.
0: Weidmanns Dank, gell?
2: Ja, danke und auch an dein gesamtes Team da im Funkhaus vom Radio Steiermark, weil wir sind ja wahrscheinlich die Steirer und wir sind ganz stolz, wenn wir in Oberösterreich, aber in Bayern hat was sagen, da sagen sie Bayer Radio Steiermark, das ist ein neuer Sender, den kann man hören. Und da sind wir ganz stolz, dass wir die persönlich kennen, aber auch viele, viele von deinem Team. Also Gratulation und toi, toi, toi und nur weiter so.
0: Danke nochmal für die lobenden Worte, lieber Karl Christandl. Und der Willi sagt uns jetzt zum Abschluss noch 2 Lieder an.
1: Ich würde sagen, Bernd, wir nehmen Drüber lachend Leid. Das ist ein Stück, wo man so ein bisschen gegenwärtig sie vielleicht sehen könnte. Und zum Abschluss, weil wir ja Posaunisten sind, gell, Karl? Die Posaunen.

0: Ah, Bernd, wart. Eines ist mir noch eingefallen, wenn du erlaubst. Wir haben CDs mitgebracht. Das Funkhaus braucht die aber jetzt dann nicht unbedingt, aber sie wollen die unbedingt verlosen.
1: Wie viel hast du mit, Willi?
0: Ja, 3 oder 4 hätten wir da, ja.
1: Nehmen
0: wir
1: 4, ja. Das ist eine gute Idee noch zum Abschluss. Wir verlosen 4 CDs der Pfalzberger Jagermusi. Natürlich, so einfach machen wir es nicht. An Kali fällt sicher ganz schnell eine Quizfrage ein. Und zwar mir eine E-Mail schreiben unter bernd.bratter@orf.at. Und wenn die richtige Antwort sozusagen mir geschrieben worden ist, dann sind Sie vielleicht der glückliche Gewinner oder die glückliche Gewinnerin? Carly, bitteschön.
2: Ja, das machen wir folgendes. Nachdem wir 7 gestanden im Einen bei der Jagermusi sind und auch schon relativ viel gesehen haben auf der Welt, eine Frage: Sie sollen raten, wie alt wir 7 jetzt zusammen sind.
1: Aha.
3: In Jahren.
2: Ja, in Jahren.
1: In nein. Jahren.
2: Nicht du, in der Optik.
1: Gut, in Jahren. Du musst aber 3 Möglichkeiten geben.
2: Das werden wir spannend machen. Und zwar ganz einfach, sind wir miteinander 150 Jahre oder 450 Jahre oder 750 Jahre?
1: Also Sie sind ja schon ein bisschen ältere Musikanten bei der Pfalzberger Jagermusi. Also ein bisschen durchrechnen. Und wer es weiß, mir ganz schnell eine E-Mail schreiben. Ich sage es noch einmal, bernd.bratter@orf.at. Und richtig ausklingen lassen wir jetzt die erste Stunde der alpenländischen Musikantenparade. Natürlich noch mit einem schönen Oberkreis.

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1: Am Mikrofon Arthur Treinacher. Nach dem schweren Motocross-Unfall in Hinzenbach in Oberösterreich ermittelt nun die Staatsanwaltschaft Wels. Ein 9-jähriger Fahrer war mit seinem E-Motocross-Bike in die Zuschauermenge gerast und hatte 3 Menschen teils schwer verletzt. Die Veranstaltung war nicht angemeldet. Ewald Wurzinger berichtet.
2: Wer haftet, wer steht dahinter? Weder auf der BH noch auf der Gemeinde ist das öffentliche Training gestern Sonntag gemeldet gewesen. Im Visier ist ein privater Motorsportverein, der das Rennen ausgetragen hat, Bürgermeister Wolfgang Kreiner.
3: Bei der Gemeinde ist keine Veranstaltungsmeldung eingelangt. Es wird jetzt angeschaut, was ist da passiert. Das Veranstaltungssicherheitsgesetz ist relativ kompliziert. Zusammen mit der Bezirkshauptmannschaft wird das überprüft werden dann.
2: Es ist ein Trainingsrennen mit E-Motocross-Maschinen, das auf einem privaten Grundstück ein dramatisches Ende nimmt. Ein 9-jähriger Bursche verliert auf dem Weg in eine Kurve die Kontrolle über seine Motocross-Maschine und rast in den Zuschauerbereich. 2 Erwachsene und ein 7-jähriger Bub werden zum Teil schwer verletzt. Laut Ermittlern dürfte die Motocross-Maschine 70 bis 80 km/h auf dem Tacho gehabt haben. Die Veranstalter berufen sich aber auf eine zuvor gedrosselte Geschwindigkeitseinrichtung für Kinder. Die Staatsanwaltschaft Wels hat die Ermittlungen aufgenommen.
1: Bei einem russischen Drohnenangriff auf die Akademie der Wissenschaften im Zentrum der ukrainischen Hauptstadt Kiew ist eine Frau getötet worden. 6 weitere Menschen wurden laut Präsident Zelensky verletzt. Auch eine private Klinik soll getroffen worden sein. Über mögliche Opfer dort ist bisher nichts bekannt. Unterdessen ist kurz nach der russischen Parlamentswahl in Moskau der bekannte Politologe Alexander Kinew verhaftet worden, angeblich wegen eines Drogendelikts. Kritiker sprechen von einer politisch motivierten Verhaftung. Aus Moskau, Carola Schneider.
4: Nur 4 Tage nach der vom Kreml durchinszenierten Parlamentswahl wird der Moskauer Politologe Alexander Kinew verhaftet. Wegen angeblicher Herstellung oder Verkaufs von illegalen Drogen im großen Stil, was Kinew bestreitet. Bis zuletzt hat der 51-jährige Wahlexperte die jüngste Parlamentswahl kritisch kommentiert. Sie sei die bisher ungerechteste gewesen. Und Kinew zieht auch den haushohen Sieg der Kreml-Partei in Zweifel. Die Realität und die formalen Wahlergebnisse würden nicht übereinstimmen. Das sei jedem klar, so der Politologe gegenüber einem russischen Internetsender. Kinew ist einer der letzten regierungsunabhängigen Wahlexperten in Russland, die es noch wagen, die Politik des Kremls zu kritisieren. Nun sitzt er wegen angeblicher Drogenverbrechen in Untersuchungshaft. Ihm drohen bis zu 20 Jahre Gefängnis.
1: Im Fall des 2016 in Ägypten ermordeten italienischen Forschers Giulio Regeni sind in Rom 3 ägyptische Geheimdienstmitarbeiter verurteilt worden. Sie wurden wegen Entführung und Folter schuldig gesprochen, nicht wegen Mordes. Ein 4. Angeklagter wurde freigesprochen. Keiner der 4 war beim Prozess anwesend. Das waren die Nachrichten mit Arthur Treinacher. Zum Wetter.
5: Es geht vielerorts durch eine klare Nacht. Bis morgen in der Früh sinken die Temperaturen meist auf 12 bis 4 Grad. Morgen gibt es dann ganz ähnlich wie heute wieder viel Sonnenschein. In der Früh ist es kühl und stellenweise nebelig, am Nachmittag außergewöhnlich warm. Die Höchstwerte morgen 19 bis 25, im Westen vereinzelt bis 27 Grad. Vor allem von Oberösterreich über Niederösterreich und Wien bis ins Nordburgenland weht zudem lebhafter bis kräftiger Südostwind. Vorübergehend ein paar Wolken können vor allem im Westen und im Süden zur Sonne kommen. So viel zum Wetter von Georg Brack.
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6: Und in der zweiten Stunde der Alpenländischen Musikantenparade darf ich Ihnen Bernds Hitmix ans Herz legen. Mit dabei jetzt der Kleiner Mix, dann der Franz Strohmeier, die Partykleiner, Ligis 3, Alpenlandbauer, Juhe aus Tirol, die Burmteifeln, dann der Sepp Neuerruhrer und Helmut Wiener Project. Murtal 5 ist mit dabei, die 3 Kärntner, dann das Original Oberkleiner Sextett, Musischmaus, die jungen Wernberger aus Kärnten, dann der Sulmtal Express, das Miss Ebner Trio, Kretschaks Oberkleiner Musikanten, die Hurfis, Riedberg ist mit dabei und wenn noch Zeit bleibt, das Patrick Hötzl-Trio. Bernd Pratter wünscht weiterhin gute Unterhaltung mit Radio Steiermark und mit der Alpenländischen Musikantenparade.

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1: Zum Nachtjournal begrüßt Sie Arthur Treinacher. Das sind einige unserer Themen. Nationalrat beschließt neue Spritpreisbremse. SPÖ reagiert zurückhaltend auf Zeilers Pläne. Papst ruft zu Friedensbemühungen in der Ukraine auf. Hubschrauber von Thomas Morgenstern gestohlen. Und beim Wetter gibt es morgen wieder viel Sonne. Der Nationalrat hat heute die neue Spritpreisbremse beschlossen. Im Oktober und November werden dafür die Mineralölsteuer gesenkt und die Margen der Mineralölkonzerne begrenzt. Insgesamt soll das den Spritpreis um 12 Cent pro Liter drücken. Die Opposition fordert stärkere Eingriffe. Die Bundesregierung sieht darin einen wichtigen Schritt gegen die Inflation. Peter Daser berichtet.
2: Weder Staat noch Treibstofffirmen sollten mit höheren Spritpreisen mehr einnehmen, erklärt Finanzminister Markus Marterbauer von der SPÖ.
3: Niemand soll sich ein Körperlgeld machen können bei den hohen Spritpreisen.
2: Die Preise hierzulande seien ohnehin vergleichsweise niedrig, meint Wirtschaftsminister Wolfgang Hartmannsdorfer von der ÖVP.
4: Österreich ist jenes Land, wo die Spritpreise unterm Europadurchschnitt liegen.
2: Yannick Schetti von der NEOS zu Ursachen der Inflation.
5: Das ist die Trumpflation, die dazu führt, dass die Mama, die ihre Kinder zur Schule bringt, höhere Spritkosten hat.
2: Herbert Kickl von der FPÖ sieht die Maßnahme der Regierung als unzureichend an.
6: Wisst ihr, was das ist? Das ist keine Wohltätigkeit, sondern das ist ein Witz.
2: Leonore Gewessler von den Grünen verweist auch auf höhere Preise für Bahn- und Bustickets.
7: Wenn man von der Spritpreisbremse redet, dann muss man auch von der ÖFI-Preisbremse reden.
2: Beschlossen wurde die Spritpreisbremse nur mit den Stimmen der Regierungsparteien.
1: Zeiler gegen Babler. Dieses Duell um den SPÖ-Chefsessel hat Gerhard Zeiler selbst ausgerufen. Nach seinem Auftritt gestern in der ZIB 2 heißt es für ihn weiter warten auf prominente Unterstützung aus der Partei. Astrid Petermann hat sich im Parlament umgehört.
8: SPÖ-Parteichef Andreas Babler will sich lieber um die Tagespolitik kümmern als um Personaldebatten.
9: Wir haben sie heute auseinandergesetzt mit einem weiteren Erfolg der SPÖ-Regierungsbeteiligung, nämlich Margeneingriffe durchzusetzen, alles zu tun, die Teuerung zu bekämpfen, Inflation zu bekämpfen, das sind SPÖ-Erfolge und alles andere habe ich, glaube ich, am Samstag sehr eindeutig gesagt dazu.
8: Ob er ein Babler-Fan sei, wird Finanzminister Markus Marterbauer gefragt.
10: Wir betreiben gemeinsam erfolgreiche Regierungsarbeit und da möchte ich auch weitermachen.
8: Viele SPÖ-Granden schweigen heute lieber. Bei seinem Nein zu Zeiler bleibt Burgenlands Landeshauptmann Doskozil.
11: Ich ändere meine Meinungen grundsätzlich nicht, außer es passiert was Unvorhergesehenes.
8: Die SPÖ müsse nach den ersten inhaltlichen Äußerungen Zeilers beurteilen, ob sie damit in der Lage sei, die FPÖ in den Griff zu bekommen.
1: Die Regierungspartner ÖVP und NEOS haben sich angesichts der SPÖ-Führungsdebatte gelassen gegeben. Das sei eine Frage, die die SPÖ intern klären müsse, hieß es heute am Rande der Nationalratssitzung. Ins Ausland. Bei einem russischen Drohnenangriff auf das Zentrum der ukrainischen Hauptstadt Kiew ist eine Frau getötet worden. Nach Angaben von Präsident Zelensky wurden 6 weitere Menschen verletzt. Getroffen wurde unter anderem die Akademie der Wissenschaften. Auch eine Klinik soll Ziel der russischen Angriffsserie gewesen sein. Unterdessen steht Zelensky in der Kritik der südkoreanischen Regierung. Grund ist seine Aussage bei der UNO, 2 gefangene nordkoreanische Soldaten seien nach Südkorea überstellt worden. Seoul sieht darin einen Vertrauensbruch und fordert eine Entschuldigung. Hartmut Fiedler.
12: Es war eine Passage in der Rede des ukrainischen Präsidenten in der UNO-Generaldebatte in New York, die noch Tage danach für einen diplomatischen Eklat in Südkorea sorgt.
13: Recently, we sent 2 North Korean prisoners of war to the Republic of Korea.
12: Vor kurzem haben wir 2 nordkoreanische Kriegsgefangene in die Republik Korea geschickt, sagte Volodymyr Zelensky. Er wollte der Welt damit allem Anschein nach demonstrieren, was die Ukraine im Krieg gegen Russland alles gegen sich hat. Dass die Ukraine 2 Nordkoreaner gefangen genommen und nach Südkorea überstellt hat, hätte aber geheim bleiben sollen. Südkorea, das die Ukraine im Krieg unterstützt, wenn auch nicht direkt militärisch, verlangt eine Entschuldigung Zelenskys.
1: Papst Leo XIV. Hat seinen 4-tägigen Frankreich-Besuch beendet und ist am Abend nach Rom abgereist. Am Flughafen Metz wurde er von Präsident Macron verabschiedet. Zuvor hatte der Papst dort zur europäischen Einigung und zum Frieden gesprochen. Aus Lothringen, Ernst Kernmeier.
14: Es ist Krieg in der Ukraine und nach Ansicht des Papstes ein sinnloser mit täglich viel zu vielen zivilen Opfern. Den Europäern richtet er aus, dass sie mehr machen müssten, um den Frieden wiederherzustellen. Es ist nötig, sich für den Dialog einzusetzen und eigene Positionen aufzugeben für das höhere Gut des Friedens. Den Frieden zu suchen sei nicht naiv, es seien dafür aber kreative Lösungen nötig, sagt der Papst. Er schließt heute seine Reise durch Frankreich ab. Nach Paris und Lourdes hat er Metz in Lothringen als dritte Station gewählt. Die Europastadt, die in der Geschichte mehrmals abwechselnd von Deutschland und Frankreich beherrscht war, steht heute für die Aussöhnung der einst verfeindeten Länder nach dem Zweiten Weltkrieg.
1: In Mauterndorf im Salzburger Lungau ist vergangene Nacht ein Hubschrauber gestohlen worden, der von der Firma des ehemaligen Skispringers Thomas Morgenstern betrieben wurde. Das Fluggerät wurde über Kroatien geortet. Die Polizei vermutet eine gut geplante Auftragsarbeit.
15: Es ist zu vermuten, dass vom Dieb oder von den Dieben, dass diese sich gut vorbereitet haben auf diese Aktion. Man muss ja auch bedenken, der ist nicht nachtflugtauglich, das heißt, die haben gewartet, bis eine vollmondhelle Nacht zur Verfügung ist. Und das war eben gestern und vorgestern ideal für einen Flug dann in der Finsternis.
1: Sagt Felix Gautsch von der Landespolizeidirektion Salzburg. Die Tagesmeldungen vom Sport fasst Wolfgang Eichinger zusammen.
16: Im Fußballnationalteam herrscht Hochstimmung nach den 3:1-Siegen über Israel und den Kosovo. Und die Stimmung steigt weiter, denn Bayern-Star Conny Leimer ist heute nach seiner Adduktorenverletzung in das Nationalteam-Training wieder eingestiegen.
17: Es hat richtig Spaß gemacht, wo ich daheim in der Früh vorgefahren bin, die Jungs wieder gesehen habe.
16: Leider hat sich Sascha Horvath im Training am Oberschenkel verletzt. Das Ergebnis einer MRT-Untersuchung ist noch nicht bekannt. Im Tennis befinden sich erstmals seit fast 16 Jahren 4 Österreicherinnen unter den Top 100 der Weltrangliste. Anastasia Potapova ist die Nummer 25. Lili Tucker 61, Sinja Kraus liegt auf dem 95. Platz und Julia Graper nach ihrem gestrigen Turniersieg auf Rang 99. Und gestern hat die Äthioperin Tigst Assefa beim Berlin-Marathon nur knapp den Weltrekord verpasst. 40 Kilometer war Assefa auf Kurs Richtung neuer Bestzeit. Die letzten 2 Kilometer hat die Äthioperin nur mehr humpelnd zurückgelegt. Der Grund, der ist heute bekannt geworden. Assefa ist mit eingerissener rechter Achillessehne gelaufen. Tigst Assefa muss jetzt nach diesem unglaublichen Kraftakt 6 Monate pausieren.
1: Und wie das Wetter morgen wird, weiß Georg Brack.
18: Wie auch die letzten Tage bleibt Österreich morgen im Einfluss eines kräftigen Hochdruckgebiets. Das bedeutet viel Sonne und am Nachmittag angenehm warme 19 bis 27 Grad. Am wärmsten wird es stellenweise in den Tälern Westösterreichs. In der Nacht und morgen in der Früh ist es aber kühl und stellenweise nebelig. Die Tiefstwerte 4 bis 12 Grad. Etwas milder bleibt es in Mittelgebirgslagen und in der Wiener Innenstadt. Außerdem frischt morgen wie heute wieder Südostwind auf und zwar in und um Niederösterreich mit Böen von 30 bis 50 Kilometer pro Stunde.
1: Vielen Dank, Georg. Und das war ein Nachtjournal mit Arthur Treinacher. Es ist in Kürze 22.08 Uhr.
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1: Am Mikrofon Arthur Treinacher. In Österreich landen täglich rund 3000 Tonnen Lebensmittel im Müll, umgerechnet etwa 140 Lkw-Ladungen. Häufig werden Lebensmittel nicht rechtzeitig verbraucht, falsch gelagert oder es wird zu viel eingekauft. Hanna Sommersacher berichtet.
2: Obst, Gemüse und Backwaren landen am häufigsten im Müll. Fast die Hälfte der Lebensmittelabfälle entsteht in privaten Haushalten. Das zeigen Zahlen der Universität für Bodenkultur und des Umweltbundesamtes. Deshalb sei es wichtig, bewusster mit Lebensmittelresten umzugehen, sagt Julia Haslinger von der Naturschutzorganisation WWF. Das schone auch Ressourcen wie Wasser und Energie.
3: Es braucht aber auch das Bewusstsein, dass man natürlich jedes Monat auch sehr viel Geld wegschmeißt. Auch das stärker das Thema Lebensmittelabfälle in Schulen oder in Fachausbildungen sollte stärker verankert werden.
2: Auch in der Landwirtschaft sollte etwa eine Gurke nicht deswegen aussortiert werden, weil sie zu gekrümmt ist. Auf EU-Ebene gibt es bereits verbindliche Ziele bis 2030, um weniger Lebensmittel zu verschwenden. In Österreich brauche es klare Zuständigkeiten, um diese auch zu erreichen.
1: Russlands Machthaber Putin hat eine weitere Aufstockung der Armee angeordnet. Die Personalstärke der Streitkräfte soll um rund 15.500 auf mehr als 2,4 Millionen Menschen steigen, darunter 1,5 Millionen Militärangehörige. Einen Grund nannte Putin nicht. Kiew wirft Moskau vor, eine neue Einberufungswelle vorzubereiten. Bei einem Baustellenunfall in Innsbruck sind am späteren Nachmittag 8 Menschen verletzt worden. Aus bisher unbekannter Ursache ist in der Anton-Melzer-Straße ein rund 3 Meter hohes Baugerüst eingestürzt. 3 Menschen wurden mittelschwer, 5 leicht verletzt. Die Egger-Lienz-Straße war rund eine Stunde gesperrt. Wie geht es in Zukunft weiter mit Sport und Kultur im ORF? Dazu ist heute im ORF-Zentrum mit Vertreterinnen und Vertretern von Ski Alpin, Fußball und Musik diskutiert worden. Max Bauer war dabei.
4: Sport und Kultur brauchen den ORF als Plattform und der ORF braucht die Emotionen im Programm, um relevant zu bleiben. ÖSV-Präsidentin Roswitha Stadlober.
5: Diese Emotionen, die gibt es eigentlich sonst kaum wo, wenn das Wir-Gefühl über den Bildschirm flackert.
4: ÖFB-Vorstandsvorsitzender Josef Pröll.
6: Dass der ORF die Randsportarten, dass er Frauen-Bundesliga, dass er die EU-Nationalmannschaften im Programm hat, das ist alles keine Selbstverständlichkeit.
4: Simon Ertl vom Woodstock der Blasmusik.
7: Seitdem Blasmusik im Fernsehen läuft und die Zusammenarbeit und Kooperation mit Ö3, da hat es einfach einen Sinneswandel in der Gesellschaft gegeben. Blasmusik ist wieder jung, hip, modern.
4: Der gewählte ORF-Generaldirektor Clemens Pick will Sport und Kultur auch stark digital bringen.
8: Wir sind das Lagerfeuer der Nation und wir müssen selber digitale Lagerfeuer schaffen. Eine große Herausforderung, aber ich bin da sehr zuversichtlich.
1: Eine leichte Rauchentwicklung hat am Abend bei einer U-Bahn-Garnitur in der Station Schottentor in Wien einen Feuerwehreinsatz ausgelöst. Ursache war laut Wiener Linien ein defekter Stromabnehmer. Die U2 war deshalb rund eine Stunde zwischen Karlsplatz und Schottenring gesperrt. Zum Wetter.
9: Jetzt in der Nacht ist es meist sternenklar und damit kühlt es bis morgen in der Früh kräftig ab. Die Tiefstwerte 4 bis 12 Grad, leicht frostig wird es zum Beispiel im Freiwald. Morgen geht es mit sonnigem Hochdruckwetter weiter, nur stellenweise gibt es Nebelfelder, am zähesten sind sie im Süden. Spätestens am Nachmittag scheint aber überall die Sonne, Wolken kommen nur vorübergehend dazu. Und es ist auch morgen außergewöhnlich warm bei 19 bis 25, im Westen bis zu 27 Grad. Außerdem weht im Osten sehr lebhafter Südostwind. So viel zum Wetter von Georg Brack.
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1: Dienstag, der 29. September, im Nachrichtenstudio Arthur Treinacher. Bundesheerpiloten im Auer-Cockpit. Austrian Airlines und das Bundesheer starten ein gemeinsames Modell zum sogenannten Pilotensharing. Dabei sollen Militärpiloten künftig zwischen Bundesheer und Auer wechseln. Daniel Theisel informiert.
2: Beide Seiten sprechen von einer Win-Win-Situation. Die Auer erhofft sich durch den Einsatz von Militärpiloten, Personalengpässe in Spitzenzeiten besser abdecken zu können. Das Bundesheer will dadurch top ausgebildete Piloten länger halten und Milizpiloten aufbauen. Ein Jet- und ein Hubschrauberpilot des Bundesheers beginnen jetzt mit der Typenschulung für den Airbus A320. Im Sommer sollen sie dann auf Linienflügen eingesetzt werden. Ziel ist, dass Piloten ab 2028 halbe-halbe machen, von November bis April im Kampfjet, von Mai bis Oktober im Auer-Cockpit.
1: Nach Gerhard Zeilers Ankündigung, SPÖ-Chef werden zu wollen, melden sich zunehmend Landesparteien zu Wort. Tirols SPÖ-Chef Wohlgemuth plädiert in der Tiroler Tageszeitung für einen Sonderparteitag oder eine Mitgliederbefragung. Auch die SPÖ Kärnten fordert einen Fahrplan und Transparenz für die Entscheidung. Das burgenländische Landesverwaltungsgericht hat die Bewilligung für die Herzchirurgie Oberwart aufgehoben. Grund sind laut Gericht fehlerhafte Kriterien bei der Bedarfsprüfung. Das Land Burgenland kündigt eine außerordentliche Revision an. Am Betrieb soll sich vorerst nichts ändern. Geplante Operationen finden laut Landeshauptmann Doskozil weiter statt. Nach der Zwangsräumung einer 87-Jährigen in Madrid ist eine Einigung über ihre Rückkehr in die Wohnung erzielt worden. Die Frau hatte dort 70 Jahre gelebt. Ein Investor hatte die Miete um 275% auf 2.650 Euro erhöht. Die Zwangsräumung hatte in Spanien heftige Proteste gegen hohe Mieten und Wohnungsnot ausgelöst. Der extreme Sommer mit Hitze, Dürre und Bränden hat die Landwirtschaft in Europa schwer getroffen. Der Schaden für den EU-Agrarsektor wird derzeit auf 14 bis 17 Milliarden Euro geschätzt, sagte EU-Agrarkommissar Hansen. Das genaue Ausmaß dürfte erst nach Abschluss der Ernte feststehen. In Österreich wird der Dürreschaden auf rund 1 Milliarde Euro geschätzt. Tanken in Italien wird immer teurer. Der Energiekonzern Eni begrenzt deshalb die Preise an seinen Tankstellen. Der Preisdeckel gilt zunächst nur einen Monat. Das sorgt für Kritik. Aus Rom, Sophie Rupetz.
3: 2,37 Euro kostet ein Liter Diesel heute im italienischen Durchschnitt. An Eni-Tankstellen gilt ab sofort ein Höchstpreis von 2,19 Euro. Absurd nur für 30 Tage, ärgert sich dieser Autofahrer. Denn der Preisdeckel gilt zunächst nur für einen Monat. Ob Eni ihn verlängert, will der Konzern von der Marktlage und der Versorgung abhängig machen. Kleinere Tankstellen kritisieren den Preisdeckel, sie könnten bei Enis Preisen nicht mithalten. Gianni Murano vom Energieverband Unem erklärt, woran es liegt. Entscheidend ist, zu welchem Preis sie bei den großen Konzernen einkaufen können. Der günstigere Diesel ist damit vorerst nur in einem Teil der Tankstellen zu haben.
1: Nach einem Vorfall nahe des britischen Militärstützpunkts Fairford sind 5 Verdächtige wieder auf freiem Fuß. Die britische Polizei ermittelt weiter wegen Terror- und Sprengstoffverdachts. Geprüft werden mögliche Verbindungen zu ausländischen Staaten. Die 5 Männer sind britische Staatsbürger. Der Iran weist eine Verbindung zu ihnen scharf zurück. In der Fußball Nations League hat Italien ein kräftiges Lebenszeichen gegeben und einen Schritt aus der Krise gemacht. Die Italiener gewinnen in der Türkei mit 4:1. Wolfgang Eichinger.
4: Am Freitag hat es beim 0:2 in Rom gegen Belgien noch gellende Pfiffe für das italienische Nationalteam gegeben. Der neue Teamchef Roberto Mancini ist daher in der Türkei bereits unter Druck gestanden und hat gleich einmal 10 Spiele aus dem Großkader gestrichen. Und es hat funktioniert. Nach 27 Minuten führt Italien mit 3:0. Am Ende ist der 4:1 Erfolg auch verdient. Es ist ein wichtiger Schritt aus der Krise. Aber der nächste Gegner kommt und das ist Frankreich. Die Franzosen haben unter dem neuen Trainer Zinedine Zidane den 2. Sieg im 2. Spiel gefeiert. 1:0 in Belgien durch ein Tor von Ulisse.
1: Das waren die Nachrichten mit Arthur Treinacher. Zum Wetter.
5: Österreich bleibt im Einfluss eines kräftigen Hochdruckgebiets und damit geht es heute und auch die nächsten Tage mit viel Sonnenschein und überdurchschnittlich warm weiter. Der Tag beginnt stellenweise nebelig und kühl. Kurz vor Sonnenaufgang hat es meist zwischen 4 und 12 Grad. Mit der Kraft der Sonne steigen die Temperaturen bis zum Nachmittag auf 19 bis 27 Grad. In 2000 Meter Höhe hat es heute zwischen 9 Grad auf der Rax und 17 Grad in den Ötztaler Alpen. Dazu weht vor allem in und um Niederösterreich heute lebhafter bis kräftiger Südostwind. So viel zum Wetter von Georg Brack.
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1: Im Studio ist Julia D'Agostino, es ist 1 Uhr. In der SPÖ bleibt die Frage nach dem Parteivorsitz offen und die mächtige Wiener SPÖ hält sich weiter zurück. Bürgermeister Michael Ludwig hat sich bisher nicht öffentlich positioniert. Medienmanager Gerhard Zeiler will ja Andreas Babler als Parteichef ablösen. Politikberater sehen die Wiener SPÖ als möglichen entscheidenden Faktor. Kurz nach der russischen Parlamentswahl ist in Moskau jetzt ein bekannter Politologe verhaftet worden. Kreml-Kritiker sprechen von einer politisch motivierten Verhaftung. Aus Moskau berichtet Carola Schneider.
2: Nur 4 Tage nach der vom Kreml durchinszenierten Parlamentswahl wird der Moskauer Politologe Alexander Kine verhaftet. Wegen angeblicher Herstellung oder Verkaufs von illegalen Drogen im großen Stil, was Kine bestreitet. Bis zuletzt hat der 51-jährige Wahlexperte die jüngste Parlamentswahl kritisch kommentiert. Sie sei die bisher ungerechteste gewesen. Und Kinew zieht auch den haushohen Sieg der Kreml-Partei in Zweifel. Die Realität und die formalen Wahlergebnisse würden nicht übereinstimmen. Das sei jedem klar, so der Politologe gegenüber einem russischen Internetsender. Kinew ist einer der letzten regierungsunabhängigen Wahlexperten in Russland, die es noch wagen, die Politik des Kremls zu kritisieren. Nun sitzt er wegen angeblicher Drogenverbrechen in Untersuchungshaft. Ihm drohen bis zu 20 Jahre Gefängnis.
1: Heftige Proteste an Frankreichs Schulen. Mindestens 164 Personen wurden festgenommen. Es soll Dutzende Verletzte geben, darunter auch Lehrer und Schüler. Besonders betroffen waren Schulen in der Region Paris, aber auch in Lyon und Nizza. Protestiert wird wegen schlechter Ausstattung, überfüllten Klassen und Personalmangels. Heute soll ein Streiktag im öffentlichen Dienst stattfinden. Österreichs Frauentennis ist im Hoch. So viele Österreicherinnen in den Top 100 der Weltrangliste hatte schon lange nicht mehr gegeben. Mario Valli.
3: Ja, die zum österreichischen Verband gewechselte Russin Anastasia Potapova auf Platz 25, das Osttiroler Supertalent Lili Tager auf 61, Sinja Kraus auf 95 und jetzt Julia Grape als 99. 4 Spielerinnen in den Top 100, das gab es nach Recherchen des ORF-Sportarchivs zuletzt vor fast 16 Jahren, im November 2010. Die österreichischen Männer in der Weltrangliste sind im Vergleich heute weit im Hintertreffen. Sebastian Ofner liegt als bester ÖTV-Spieler auf Platz 117.
1: Und das Wetter jetzt noch mit Georg Brack.
4: Die Nacht verläuft ruhig und in den meisten Regionen auch sternenklar. Bis kurz vor Sonnenaufgang sinken die Temperaturen auf 12 bis 4 Grad. Leicht frostig kann es stellenweise im Wald- und Mühlviertel werden. Bis zum Nachmittag steigen die Temperaturen heute aber wieder kräftig auf 19 bis 27 Grad, die 27 am ehesten im Westen. Vor allem im Süden kann sich stellenweise in den ersten Stunden noch Nebel oder Hochnebel halten und im Westen tauchen ab und zu auch tagsüber Wolken auf. In und um Niederösterreich spüren wir heute außerdem lebhaften bis kräftigen Südostwind.
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1: Im Studio ist Julia D'Agostino, es ist 2 Uhr. Deepfakes von EU-Politikerinnen, gefälschte Nacktbilder aus dem Computer werden für Politikerinnen immer mehr zum Problem. Auch die österreichische EU-Abgeordnete Lena Schilling von den Grünen wurde Opfer solcher KI-Bilder, berichtet Verena Sophie Meyer.
2: Von 138 Politikerinnen sind sexualisierte KI-Deepfakes gefunden worden. Das zeigt der erste Teil einer EU-weiten Untersuchung. Auch die österreichische EU-Abgeordnete Lena Schilling ist betroffen.
3: Es ist zuerst ein Schock, weil man auf einmal Nacktbilder von sich anschaut, die man nie gemacht hat. Und man denkt sich, was mache ich denn jetzt? Und dann bin ich aber wütend geworden.
2: Wissenschaftler sehen darin ein Problem für die Demokratie. In den meisten Fällen sei es das Ziel, Frauen einzuschüchtern. Das macht auch der grünen Politikerin Lena Schilling Sorgen.
3: Wir haben doch ein demokratiepolitisches Problem. Wenn junge Frauen sich Sorgen machen, in der Öffentlichkeit was zu sagen, weil die Angst haben, digitaler Gewalt ausgesetzt zu werden.
2: In der EU tritt am 2. Dezember ein Nudifier-Verbot in Kraft. KI-Systeme, die Personen gegen ihren Willen virtuell ausziehen, sind dann verboten. Die zuständige Durchsetzungsbehörde in Österreich gibt es allerdings noch nicht.
1: Mehr als 8000 Ebola-Fälle und fast 4000 Tote. Im Osten der Demokratischen Republik Kongo breitet sich die Epidemie weiter aus. Besonders schwierig ist die Bekämpfung in den Konfliktgebieten, berichtet Leonie Heitz.
4: Das Ausbreitungsgebiet des Ebola-Virus im Ostkongo ist bereits so groß wie Frankreich und es wächst weiter. Erst kürzlich